0: 3 Uhr.
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2: Ich bin Tanja Wagner. Seit Aussetzung der Wehrpflicht 2011 gibt es faktisch auch keinen Zivildienst mehr. Nun trifft das Familienministerium Vorkehrungen für den Fall, dass sich die Lage ändert. Unionsfraktionschef Frei erklärte im NTV-Frühstart, dass er das für sinnvoll hält.
3: Dass sich das Bundesfamilienministerium mit allen Eventualitäten darauf vorbereitet und auf unterschiedliche Situationen und Szenarien vorbereitet, ist, glaube ich, sehr klug und richtig.
2: Sozialverbände reagierten skeptisch. Was die Debatte über einen verpflichtenden Wehrdienst angeht, gibt es laut Frei bisher keinen neuen Stand. Die EU-Staaten wollen nach ihrem Streit über die Migrationskrise in Ceuta künftig geschlossener auftreten. Außerdem wollen sie durch Frühwarnsysteme besser vorbereitet sein. Das teilten die Mitgliedsländer nach einer Videokonferenz der Innenminister mit. In der vergangenen Woche hatten nach Angaben der spanischen Regierung rund 72.000 Menschen von Marokko aus die spanische Exklave erreicht. Rund 70.000 der Migranten seien inzwischen nach Marokko zurückgekehrt. Wie geht es weiter im Konflikt zwischen dem Iran und den USA? US-Finanzminister Bessent hat eine mögliche Einigung mit dem Iran zur Öffnung der Straße von Hormuz in Kürze in Aussicht gestellt.
4: Schiffe, die frei und ungestört durch die Straße von Hormuz fahren. Glaubt man den Worten von US-Finanzminister Bessent, könnte es das schon bald wieder geben. Auch der Vermittler Katar gibt sich optimistisch, dass es bald eine Einigung geben könnte. Doch selbst wenn sich die USA und der Iran wirklich einigen, bleibt die Frage, wie nachhaltig ist das? Seit dem Kriegsbeginn Ende Februar hat noch keine Verabredung langfristig gehalten. Auch nach dem Rahmenabkommen vom Juni flammte der Krieg wieder auf. Franziska Spieker, Washington.
2: Bahnreisen blieben für Fahrgäste im Juli eine Geduldsprobe. Nur knapp mehr als die Hälfte der Fernzüge war ohne größere Verzögerungen unterwegs, teilte die Bahn mit. Grund sind die andauernden Probleme mit der Infrastruktur. Seit Monaten gibt es immer mehr Störungen an den Anlagen. Dazu kommen die vielen Baustellen. Zahlreiche Instandhaltungsarbeiten mussten wegen der Hitze verschoben werden.
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5: Der Mittwoch bringt nochmal heiße Temperaturen, 31 bis 32 Grad sind nochmal drin. Die Gewitterwahrscheinlichkeit steigt, aber es erwischt wieder mal nicht alle. Und auch in der Nacht auf Donnerstag wird es noch recht mild sein, bei 19 bis 20 Grad. Donnerstag selbst sollen wir erstmals seit längerem wieder unter die 30 Grad Marke fallen.
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6: Die A8 München Richtung Stuttgart, zwischen Adelsried und Zusmarshausen. Baustelle, der mittlere und der rechte Fahrstreifen sind gesperrt. Bis heute 03 Uhr. Die A8 Stuttgart Richtung München, Ausfahrt Burgau. Fahrbahnverengung, defekter Personenkraftwagen. 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

0: Es ist 4 Uhr.
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2: Ich bin Tanja Wagner. Der Widerstand der Ostministerpräsidenten gegen die geplante Abschaffung der Frührente mit 63 sorgt auf der Arbeitgeberseite für Entsetzen. Dass zentrale Elemente des Rentenpakets schon wieder in Frage gestellt werden, bevor sie überhaupt umgesetzt sind, macht mich fassungslos, sagte der Hauptgeschäftsführer der Bundesvereinigung der Deutschen Arbeitgeberverbände, Steffen Kampeter, der Bild-Zeitung. Wer an der Rente mit 63 festhalte, ignoriere den Fachkräftemangel.

0: Fachkräftemangel, den demografischen Mangel und die wirtschaftliche Lage. Die EU-Staaten wollen nach ihrem Streit über die Migrationskrise in Ceuta künftig geschlossener auftreten und sich durch Frühwarnsysteme besser vorbereiten. Das teilten die Mitgliedsländer nach einer Videokonferenz der Innenminister mit. EU-Migrationskommissar Brunner sagte im ZDF, Europa habe die Bewährungsprobe vorerst definitiv bestanden.
1: Ja klar, diese Bilder sind natürlich nicht angenehm und darum bin ich froh, dass Spanien gemeinsam mit Marokko relativ rasch agiert hat, mit unserer Unterstützung auch der Europäischen Kommission vom ersten Tag an. Wir haben finanzielle Hilfe angeboten, wir haben operationelle Hilfe angeboten mit unseren Agenturen Frontex, Europol, aber auch unserer Asylagentur, um Spanien dabei zu unterstützen, die Kontrolle zurückzugewinnen und das ist Gott sei Dank ganz gut gelungen.
0: Bei der Aufklärung des tödlichen Anschlags am Rande des Berliner CSDs sehen Innenpolitiker im Bundestag noch viele offene Fragen. Das wurde nach einer Sondersitzung des Innenausschusses deutlich.
2: Wesentliche Fragen blieben unbeantwortet, sagt der Grünen-Abgeordnete Emmerich. Etwa die, warum der als Gefährder eingestufte Täter nach einem Gerichtsurteil frei herumlief. Auch ist weiter unklar, ob es weitere Beteiligte gab. Bei dem Anschlag am 25. Juli war eine Frau getötet worden, 31 Menschen wurden verletzt. Der Täter wurde tags darauf von der Polizei erschossen. Thomas Brock, Berlin.
0: FIFA-Boss Infantino hat englischen Medienberichten zufolge für heute zu einer Krisensitzung des Weltverbands nach Marokko eingeladen. Was er genau besprechen will, ist unklar. Nach heftigem Widerstand musste der enge Freund von US-Präsident Trump seine Pläne zum Verkauf der WM an Investoren begraben. Zuletzt hatten selbst enge Mitarbeiter Infantinos Kritik an ihrem Chef geübt.
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4: Der Mittwoch bringt nochmal heiße Temperaturen, 31 bis 32 Grad sind nochmal drin. Die Gewitterwahrscheinlichkeit steigt, aber es erwischt wieder mal nicht alle. Und auch in der Nacht auf Donnerstag wird es noch recht mild sein, bei 19 bis 20 Grad. Donnerstag selbst sollen wir erstmals seit längerem wieder unter die 30 Grad Marke fallen.
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6: Die A8 Richtung Stuttgart. Zwischen Adelsried und Zusmarshausen. Baustelle, der mittlere Fahrstreifen und die linke Parallelfahrbahn sind bis heute 6 Uhr gesperrt. 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
2: Ich bin Tanja Wagner. Der Widerstand der Ostministerpräsidenten gegen die geplante Abschaffung der Frührente mit 63 sorgt auf der Arbeitgeberseite für Entsetzen. Dass zentrale Elemente des Rentenpakets schon wieder in Frage gestellt werden, bevor sie überhaupt umgesetzt sind, macht mich fassungslos, sagte der Hauptgeschäftsführer der Bundesvereinigung der Deutschen Arbeitgeberverbände, Steffen Kampeter, der Bild-Zeitung. Wer an der Rente mit 63 festhalte, ignoriere den Fachkräftemangel, den demografischen Mangel und die wirtschaftliche Lage. Die EU-Staaten wollen nach ihrem Streit über die Migrationskrise in Ceuta künftig geschlossener auftreten und sich durch Frühwarnsysteme besser vorbereiten. Das teilten die Mitgliedsländer nach einer Videokonferenz der Innenminister mit. EU-Migrationskommissar Brunner sagte im ZDF, Europa habe die Bewährungsprobe vorerst definitiv bestanden.
3: Ja klar, diese Bilder sind natürlich nicht angenehm und darum bin ich froh, dass Spanien gemeinsam mit Marokko relativ rasch agiert hat, mit unserer Unterstützung auch der Europäischen Kommission vom ersten Tag an. Wir haben finanzielle Hilfe angeboten, wir haben operationelle Hilfe angeboten mit unseren Agenturen Frontex, Europol, aber auch unserer Asylagentur.
2: Wie geht es weiter im Konflikt zwischen dem Iran und den USA? US-Finanzminister Bessent hat eine mögliche Einigung mit dem Iran zur Öffnung der Straße von Hormuz in Kürze in Aussicht gestellt.
4: Schiffe, die frei und ungestört durch die Straße von Hormuz fahren. Glaubt man den Worten von US-Finanzminister Bessent, könnte es das schon bald wieder geben. Auch der Vermittler Katar gibt sich optimistisch, dass es bald eine Einigung geben könnte. Doch selbst wenn sich die USA und der Iran wirklich einigen, bleibt die Frage, wie nachhaltig ist das? Seit dem Kriegsbeginn Ende Februar hat noch keine Verabredung langfristig gehalten. Auch nach dem Rahmenabkommen vom Juni flammte der Krieg wieder auf. Franziska Spieker, Washington.
2: FIFA-Boss Infantino hat englischen Medienberichten zufolge für heute zu einer Krisensitzung des Weltverbands nach Marokko eingeladen. Was er genau besprechen will, ist unklar. Nach heftigem Widerstand musste der enge Freund von US-Präsident Trump seine Pläne zum Verkauf der WM an Investoren begraben. Zuletzt hatten selbst enge Mitarbeiter Infantinos Kritik an ihrem Chef geübt.
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1: Schönen guten Morgen.
2: Guten Morgen.
1: Es ist Mittwoch, nach meinen Berechnungen müsste der 5. August sein.
2: Korrekt, korrekt.
1: In den Donautreff im Nachrichtenstudio ist heute Regina Wysocki.
2: Guten Morgen.
1: Die ich schon lange nicht mehr gesehen habe.
2: Ja, wirklich.
1: Gut, schaust da aus immer
2: ja,
1: noch.
2: Ja, gleichfalls.
1: Das ist schon, ja, naja. Das ist sonst alles klar bei euch.
2: Ach, Michi.
1: Schon wieder.
2: Ich hatte
1: zieht sie wie ein roter Faden in dieser Woche durch.
2: Das ist echt
1: so. Ja? Das ist tatsächlich nicht das erste Mal.
2: Gestern habe ich an unseren Schlaumeier denken müssen.
1: Aha.
2: Weil ich bin vom Fitness nach Hause gelaufen und dann ist so dunkle Wolken kommen und Wind und Regen. Und dann kam dieser Sommerregengeruch wieder.
1: Den war gestern.
2: Und das ist so schön. Ja,
1: Alter,
2: das mag ich auch gern. Dann habe ich einen halben Herzinfarkt bekommen. Da stand ich gerade bei meiner Haustür und dann hat irgendwo nicht weit weg der Blitz. Boah, das war so laut. Dann habe ich einen Herzinfarkt bekommen und dann habe ich mir das von zu Hause angeschaut.
1: Ich merke gerade, dass sie das Fenster nicht aufmachen kann.
2: Welches?
3: Hier, das ganz links vom Studio. Das in der Mitte sollte funktionieren.
2: Ja, er ist auf. Warum geht das nicht?
3: Weil der Hebel nicht mehr verbunden ist.
2: Oh,
1: das passiert ab und zu bei uns mal. Ich glaube, das letzte Mal. Dann habe ich das irgendwann im Flur habe ich das mal repariert.
2: Und bei uns hinten in den Nachrichten.
1: Auch.

0: Habe ich das auch schon gemacht?
1: Ja.
2: Dann soll es ja kein Problem sein. Vielleicht komme ich da dahinter. Mal gucken. Mal gucken, wie das ist. Ansonsten, Regina, da sind die Kinder jetzt wieder zu Hause.
1: Mhm.
2: Es sind Ferien. Die erste Woche ist es schön.
1: Ich finde Ferien ganz toll, ja.
2: Schon?
1: Ja, weil du nicht die ganze Zeit am Hin- und Herrennen bist.
2: Stimmt,
1: Fahrdienst und so weiter. Keine Musikschule, kein das, sondern du kannst einfach mal morgens aufstehen und
2: das stimmt, aber irgendwie
1: nicht dauernd antreiben.
2: Ist nicht hinten raus dann nach fünf Wochen, wo man sich denkt, jetzt ja, wäre es dann auch.
1: Deshalb habe ich am Ende der Ferien noch mal einen Urlaub
2: gemacht. Ach, sehr geschickt. Sehr geschickt, da kann man mit der ganzen Bläse dann nochmal
1: abhauen. Genau.
2: Sehr gut. Wo geht's hin?
1: Nach Südtirol.
2: Was frage ich eigentlich?
1: Ja, immer im Sommer. Immer, immer Ende der Ferien.
2: Die Tradition.
1: Ach,
2: sehr
1: ja.
2: gut. Ja, und ansonsten ist es auch heute wieder warm tatsächlich.
3: Voll. Tropische Nacht, 20 Grad. 21
2: Grad hat es bei mir angezeigt.
3: Bei mir auch.
2: Hammer! Was hast du gerade so gedacht? Du hast konzentriert irgendwo auf den Bildschirm geguckt, ist eine WhatsApp reingekommen oder
3: ja,
2: was passiert?
3: Ja, ich habe gerade von gestern.
2: Von gestern? Du liest gerade gestern, während wir mit dir reden, liest du WhatsApp von gestern. Das ist auch gut.
3: Ja, ich war gerade kurz abgelenkt.
2: Ach nee.
1: Ja. Aber ist super. Es bei euch im Allgäu nicht auch deutlich angenehmer, als wenn man hier nach Ulm reinfährt?
3: Also
1: bei uns hat es gefühlt irgendwie 2 Grad. Weniger.
3: Na, also gestern stand die Luft schon auch sehr bei uns. Wir sind in Heimatding rausgefahren, 37 Grad. Adi und ich sitzen so im Auto.
2: Scheiße,
3: so.
2: 37 Grad hat es angezeigt. Doch, das war der Hammer. Und das mit angenehmer im Allgäu, das hat er mit der Temperatur nichts zu tun, gell?
3: Nein.
1: Das liegt an den Leuten.
2: Da fährt man halt gerne. Das ist
3: willkommen. Oh, da geht bald wieder die Festwoche los. Ich freue mich schon am Freitag.
2: In Kempter.
3: Jawohl, da wird's Dirndl wieder auspackt.
1: Ach cool.
3: Ich habe ein neues dieses Jahr.
1: Wie sieht's aus?
2: So wie jedes Jahr. Wahrscheinlich
3: nein, alle 2 bis 3 Jahre.
2: Alle 2 bis 3 Jahre.
3: Ein dunkelrotes.
1: Ja.
3: Aha. Und das hat so oben so einen Kordstoff und dann hat das so diese Schmetterlingsärmel, die sind gerade voll in. Aber die kann ich auch wegmachen, wenn mir das dann nicht mehr gefällt und nochmal mit Bluse tragen.
1: Das kann ich euch Fotos sehen.
3: Ja,
1: cool.
3: Freue mich schon.
2: Man kann die im Schmetterlingsärmel wegmachen. Wer will nicht gern ein Schmetterling sein?
3: Kennst du die nicht? Die sind jetzt voll in. Die
2: ja,
3: gehen
2: ja,
3: so hoch.
2: Bitte.
3: Hast du die schon gesehen, Regina? Mhm. Du weißt mal.
2: Die glauben, das erste Jahr waren die doch irgendwann im Mittelalter waren die in. Habe ich das nicht bei den Wallenstein-Festspielen gerade bei den
3: Ärmeln
2: gesehen?
3: Puffärmel, du meinst
1: oder?
3: Diese Riesenärmel, diese langen.
2: Na, oben drauf hier. Oben, nur oben an den Schultern tatsächlich.
3: Aber das war doch nicht früher. Früher war
2: es
3: das diese.
2: 100%ig. Ich guck da, ich gockel das mal.
3: Ja, diese.
2: Ich gockel das mal.
3: Gockel.
2: Also nicht die, nicht die in den Schlössern und sowas, die Prunkdamen, sondern die ganz normalen. So. Ich guck mal, wann Schmetterlingsärmel das
1: gespannt.
2: Erste Mal in waren.
1: Mhm.
2: Ja, da kann man die KI auch mal fragen.
3: Und jetzt tragen es die Prunkdamen.
2: Die Prunkdamen, ja, genau. Die in den Schlössern wohnen in Kempten.
3: Ja, was? Ich hätte nichts dagegen. Haben wir überhaupt ein Schloss in Kempten? Ne, ich glaube nicht.
2: Residenz hätte
3: ja, oder auf der Burg. Burghalde obendrauf.
2: Ja, gut. Residenz würde eher zu dir passen. Wobei, da ist Gericht drin, gell?
1: Dann lieber nicht.
2: Gott.
3: Aber schon schön.
2: So.
3: Ja gut, jetzt haben wir so lange
2: auch genug geschwätzt, gell?
3: Ja,
2: irgendwie sind wir schon für die nächsten 5 Stunden eigentlich
3: also,
2: durch.
3: Also, dann lass mal kurz da schon ein bisschen singen. Not at this party. Danach Felix Jähn für euch mit dabei. Und The Bloodhound Gang.
2: Oh, geil.
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0: Vater und Gang, The Bad Touch, schönen guten Morgen am Mittwoch. Rein geht's in diesen 5. August. Ihr hört Donau 3 FM, es ist jetzt gleich 5.20 Uhr. Schönen guten Morgen.
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2: Hallo, ich bin Kerstin Mühlmann von den evangelischen Kirchen. More amore, por favor. Mehr Liebe bitte. Prangt fett gedruckt und neonorange auf meinem Notizbuch. Könnte von Jesus sein. So von wegen Nächstenliebe und achtet den anderen mindestens genauso wie euch selbst. Auf meinem Notizbuch ist es wohl eher postmodern ironisch gemeint. Dabei vermisse ich sie wirklich oft, die Liebe. Im Wartezimmer, beim Arzt, vor dem Fahrkartenautomaten. Immer öfter erlebe ich, dass Menschen aneinander geraten, statt liebevoll miteinander umzugehen. Wie kleine Missverständnisse rasend schnell zu hochexplosiven Konflikten mutieren und einer laut wird oder sogar die Faust zückt. Was hilft? Von einem Antigewalttrainer habe ich gelernt, auf keinen Fall wegschauen, sondern möglichst bald hingehen. Deutlich sagen, dass das Verhalten nicht okay ist, ohne den Menschen runterzuputzen. Und nachfragen, was eigentlich los ist. Weil hinter jedem Verhalten, auch dem Wütenden, ein Mensch steht. Mit seinen Gründen, seinem Nichtverstandensein und ganz oft dem einfachen Wunsch nach mehr Liebe und gesehen werden. Manchmal tut es da schon gut, wenn mal jemand fragt. Jesus wird es freuen.
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4: Also, was haben wir denn gleich für euch? Kygo ist mit dabei. Save My Love. Und Paula Abdul, Straight Up.
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4: Gibt's gleich wieder für euch. Jetzt schauen wir aber erstmal aufs Wetter und auf die Straßen.
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4: Ja, ich habe jetzt gerade mal die Klimaanlage hier im Studio angeschmissen, weil es ist wirklich warm. Es ist warm. Man spricht ab 20 Grad von einer tropischen Nacht. Das heute war eine tropische Nacht im Schwaberländle. Wobei man muss sagen,

0: heute im Tagesverlauf wird es nicht mehr ganz so heiß wie die letzten Tage. Finde ich ganz gut persönlich. Ein Mix aus Sonne und Wolken bei 29 bis immer noch sehr warm, 33 Grad. Dazu steigt generell die Schauer- und Gewitterneigung. Ich habe mal auf unser Donau-3FM Wetterradar geguckt und gerade so in der zweiten Tageshälfte, Mittag, Nachmittag rum, trifft es doch viele Orte hier in Schwaben Regen, örtlich dann auch Gewitter.
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3: So, da haben wir eine Meldung für die A8 München Richtung Stuttgart. Sagen wir, weil wir sonst nichts haben, zwischen Adelsried und Zusmarshausen. Baustelle, mittlere Fahrstreifen gesperrt. Und hier steht auch, linke Parallelfahrbahn ist gesperrt. Geht bis um 6 Uhr heute Morgen. Also noch 27 Minuten rum. Ja, bis um 6 halt.
0: Parallelfahrbahn.
3: Ja, die also, verläuft da halt parallel, ja, im genau. Gegensatz zu einer nicht parallelen Straße.
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3: Jawohl, 4 Superblitzer übrig geblieben. Ichenhausen, Günstalstraße, 50er-Zone, Neu-Ulm-Reuttierstraße auf Höhe der Milchwerke. Schwaben blitzt beidseitig in der 50er-Zone. Tummerdingen, Ortsausgang Richtung Temmenhausen und in Ulm, Neue Mitte. Da, den haben sie auch mal wieder aufgebaut. Höhe Rathaus, da sind 20 erlaubt.
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3: Moin.
0: Morgen.
3: Ja, gleich die Jugendsünden der Stars. Also wie ging es denn richtig los bei so manchen Stars? Und in dem Fall heute sage ich nur 1, 2, 3, 4, 5.
0: 1, 2, 3, 4, 5. Everybody. Mambo number 5.
3: Richtig, der Lou Bega ist heute dran, wie es bei dem losging.
0: Ich hätte jetzt nicht gewusst, von wem es ist, gell? Echt? Bin ich jetzt mal kurz ehrlich, ja? Na, also Mambo number 5, aber ich...
3: mehrere persönliche... Erfahrungen mit Lou Bega tatsächlich.
0: Echt? Hast du ihn schon mal getroffen?
3: Öfter.
0: Und?
3: Wirklich öfter. Die erste war, da war noch richtig, also wo es richtig der Hype noch relativ weit oben war, da war er, das ist eher eine schlechtere Erfahrung und dann habe ich ihn später nochmal interviewt, wo es dann eben, ja, wo der Hype schon weg war.
0: Und da war er dann nett.
3: Und gemerkt, da war er dann tatsächlich, das ist halt manchmal so mit den Menschen. Ja?
0: Hm.
3: Wenn sie dann merken, es läuft nicht immer so auf
0: dem Ding.
3: Kann er ein
0: Mambo? Kann er ein Mambo?
3: Ich habe keinen mit ihm getanzt. Wenn ich...
0: Vielleicht wenn noch mal ein drittes Mal.
3: Wir saßen im Biergarten, da hätte es jetzt nicht so gut dazu passt.
0: Ach du, manchmal einfach mal was Unerwartetes machen.
3: Ja, genau. Das ist im Interview, das kommt dann auch gut mit dem Mikrofon und so.
0: Da muss er sich ein bisschen auflockern.
3: Ja, schon. Auf jeden Fall, wie es bei ihm losging, das war ja eben nicht Mambo Number 5, sondern wie sich das am Anfang bei ihm angehört hat und ihm viele wahrscheinlich gesagt haben, lass mal stecken.
0: Das war wahrscheinlich der Cha-Cha-Cha Number 3, oder?
3: Ich weiß es nicht, wahrscheinlich.
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0: wunderschönen guten Morgen. Die gute Laune Morning Show Mittwoch, Viertel vor sechs. Das ist ja wieder eine Punktlandung zeitlich.
1: Ich dreh durch. Ich dreh durch. Mittwochmorgen, da geht es natürlich wieder um die Jugend sind der Stars. Also, wie hat es angefangen mit der großen, in dem Fall tatsächlich weltweiten Karriere? Der hat da einen Song rausgehauen, das hat gereicht. Damit kommst du dann eine Zeit lang durch. Den kennt jeder. Tatsächlich auch weltweit. Auch Amerika war da ziemlich im Fieber. Das war aber nicht so, wie es bei Lou Bega losging, sondern das klang etwas anders.
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3: Ich bin Klaus Braun und so klingt unsere heutige Jugendsünde. Schon mit 16 Jahren schien für diesen Rapper der Traum von der Weltkarriere zum Greifen nah. Da war er von seiner Geburtsstadt München nach Miami gezogen und durfte seine erste Single veröffentlichen als ART featuring Modi K. Rap mit Powerstimme.

0: Wieder war kein Hit dabei, aber er und sein Produzent stolperten über eine alte Aufnahme aus den 50er Jahren. Daraus wurde der Mambo No. 5 von Lou Bega. Und da war sie, die Weltkarriere, von der er einst geträumt hatte.
1: Mädels, Kohle, Reisen, die Schlagworte, die man so als 14-, 15-Jähriger mit sich führt.
0: Der Weg dahin war lang.
1: Bis Mambo No. 5 hatte ich 4 Veröffentlichungen, die so schlecht anscheinend waren, dass mich keine Sau kannte.
0: Aber wir kennen sie jetzt. Die ganze Geschichte von Lou Bega und seinen ersten Schritten im Musikgeschäft.
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1: Und jetzt haben wir es 6:02 morgen.
2: Der ist ja super pünktlich.
3: Ja, das ist eher selten heutzutage.
2: Muss nämlich zum Geburtstag meines Jüngsten.
3: Na dann herzlichen Glückwunsch.
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1: Schönen guten Morgen, Mittwoch haben wir es und jetzt bringen wir uns alle erstmal auf den aktuellsten Stand.
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12: Schwaben schwitzt und 2030 gibt's die Strompreisentlastung. Ich bin Regina Wissocki, guten Morgen. Der Juli war in Schwaben extrem warm, sonnig und trocken. Die Messwerte der Wetterwarte Süd in Bad Schussenried fassen zusammen, was jeder in den letzten Wochen selbst erlebt hat. Donau 3 FM-Reporter Fabian Schober.
13: Die Durchschnittstemperatur an der Wetterwarte lag im Juli bei 22 Grad. Letztes Jahr waren es noch 18,6 Grad. Auch beim Regen sind die Zahlen erdrückend. 44,4 Liter pro Quadratmeter zu über 132 Litern im letzten Jahr. Weiten Teilen der Region fehlen inzwischen riesige Mengen an Regenwasser. Und dann brennt auch noch die Sonne. Über 100 Stunden mehr als im Juli 2024. Alle Zahlen zusammengefasst, es ist einfach unfassbar heiß.
12: Vor allem die Industrie klagt über hohe Strompreise im internationalen Vergleich. Bundeswirtschaftsministerin Katharina Reiche rechnet aber erst mittelfristig mit sinkenden Strompreisen in Deutschland. Spürbare Entlastungen werden wir erst in den 2030er Jahren sehen, sagte sie. Donau 3 FM-Reporterin Tine Klimach.
14: Energiewende ja, aber die Kosten sollen gesenkt werden, weil steigende Energiepreise den Wirtschaftsstandort Deutschland belasten, sagt Ministerin Reiche. Das Kabinett hatte dazu eine Reform des Erneuerbaren Energiengesetzes sowie ein Netzpaket auf den Weg gebracht. Bundestag und Bundesrat müssen das aber noch absegnen. Ihr Ziel sei mehr Markt und weniger Dauerförderung, so Reiche. Verbraucher profitierten mittelfristig, aber eben nicht kurzfristig. Die Grünen, Verbände der erneuerbaren Energien sowie Umweltverbände werfen Reiche vor, die Energiewende auszubremsen.
12: Der Widerstand der ostdeutschen Ministerpräsidenten gegen das geplante Aus für die Rente mit 63 sorgt bei den Arbeitgebern für heftige Kritik. BDA-Hauptgeschäftsführer Kampeter sagte, es mache ihn fassungslos, dass wichtige Teile

0: des Rentenpakets schon wieder in Frage gestellt würden, noch bevor sie überhaupt umgesetzt seien. Wer weiter an der Rente mit 63 festhalte, blende den Fachkräftemangel, den demografischen Wandel und die schwierige wirtschaftliche Lage aus. Die Basketballer von Ratiopharm Ulm starten mit einem Heimderby in die neue Bundesliga-Saison. Am 20. September kommt Ludwigsburg um 16.30 Uhr in die Ratiopharm Arena. Davor stehen ab dem 22. August 5 Testspiele an, unter anderem gegen den FC Bayern und bei einem Turnier in Spanien. Der Ulmer Kader ist mit Center Simicito jetzt komplett. Mehr Nachrichten gibt's dann wieder in einer halben Stunde und jederzeit auf donau3fm.de.
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2: So, hier und da kann es tatsächlich heute an diesem Mittwoch dann scheppern. Wo genau, kann man wieder nicht so richtig sagen, oder?
3: Ja, das stimmt. Wir haben ja eine tropische Nacht, die hinter uns liegt. Eigentlich kaum unter 20 Grad gewandert das Thermometer. Jetzt untertags wird es nicht mehr ganz so heiß wie die letzten Tage. Ein Mix aus Sonne und Wolken, wobei man sagen muss, gut, warm ist immer nur 29 bis 33 Grad. Und dann, du hast es gerade schon gesagt, Andi, ja, steigt die Schauer- und Gewitterneigung. Das merkt man dann vor allem dann zur zweiten Tageshälfte, also Mittag, Nachmittag, da kann es dann wirklich vielerorts hier in Schwaben regnen, teilweise eben auch gewittern.
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2: So, kurz nach 6, nichts los auf den Straßen. So muss sein, gute Fahrt.
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2: Aktuell mit 4 Superblitzern. Ichnerhausen-Günsthal-Straße, 50er-Zone ist das, Neu-Ulm-Reuthier-Straße auf Höhe der Milchwerke. Blitz beidseitig in der 50er-Zone. Thomerdingen, Ortsausgang Richtung Temmenhausen und in Ulm, neue Mitte. Den haben sie auch wieder aufgebaut. Höhe Rathaus, 20 sind erlaubt.
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1: Ja, Straßenverkehr, das ist so eine Sache. Da manchmal braucht es gar keine Worte, ja, sondern da reicht eine kleine Handbewegung, ein deutliches Zeichen und jeder weiß sofort, was damit gemeint ist.
2: Aber jetzt mal ernsthafte Frage, warum gilt eigentlich der längste Finger unserer Hand? Also der Mittelfinger.
1: Ach der.
2: Als so eine heftige Beleidigung. Die Antwort, die ist tatsächlich ziemlich alt und überraschend eindeutig. Gleich für euch um 10 nach 6.
1: Da machen wir euch den Effe.

0: Shakira, Die Die. Mit Die Die sind wir eigentlich auch schon beim Thema.
1: Er weiß einfach alles.
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0: Wenn ihr es richtig mitbekommen, Die Die ist so viel wie jetzt mach schon, los.
4: Los geht's, auf geht's.
0: Herr Grüner, wird's mit. Ja, also das ist nur verbal und dann geht's über in Gesten. Ich meine, Gesten versteht man dann auch durchs geschlossene Autofenster. Zum Beispiel den Mittelfinger, der gehört definitiv zu diesen Gesten dazu.
4: Mhm, das stimmt, man weiß da, glaube ich, unmissverständlich, was der andere meint. Du bist so ein guter Autofahrer.
0: Dei, dei!
4: Aber jetzt mal ernsthaft, was hat der Mittelfinger eigentlich verbrochen, dass er seit Jahrhunderten für Ärger sorgt?
5: Der ausgestreckte Mittelfinger, der Effenberg, der ist heute eine klare Beleidigung. Aber warum gerade dieser Finger? Dahinter steckt eine Geste, die schon seit mehr als 2000 Jahren verstanden wird. Wer sie erfunden hat, das weiß niemand. Einer der ältesten Hinweise stammt aber aus dem antiken Griechenland. In der Komödie Die Wolken von Aristophanes wird der Finger schon im 5. Jahrhundert vor Christus als derber Scherz und Provokation eingesetzt. Die Form der Hand war entscheidend. Der lange, aufgerichtete Mittelfinger wurde als Bild für einen Penis verstanden. Die eingeklappten Finger daneben sollten diesen Eindruck verstärken. Wer die Geste zeigte, wollte den anderen also auf besonders obszöne Weise herabsetzen.

Auch die Römer kannten das Zeichen. Sie nannten den Mittelfinger Digitus Impudicus, übersetzt etwa schamlose oder unverschämte Finger. Damit war die Bedeutung als unanständige Geste fest verankert. Über die Jahrhunderte blieb das Zeichen erhalten. Heute denkt kaum jemand bewusst an dieses antike Bild. Die Botschaft ist trotzdem klar: Verachtung, Wut oder ein deutliches: Lass mich in Ruhe.

0: Das sieht doch wunderschön aus, was uns der Uwe da gerade geschickt hat. Er ist in Ringschneid unterwegs, da geht die Sonne auf.
1: Ach,
0: wunderbar.
1: Herrlich. Schön, ja, wir starten freundlich rein nach einer wirklich warmen Nacht, einer tropischen Nacht. Die Temperaturen sind kaum unter 20 Grad gegangen. Heute wird es jetzt nicht mehr ganz so heiß wie die letzten Tage. Wir haben einen Mix aus Sonne und aus Wolken dazu. Immer noch warm, 29 bis 33 Grad. In der zweiten Tageshälfte, da zieht es dann vielerorts zu. Generell das Schauer- und Gewitterrisiko steigt an.
0: So, kurzer Blick auf die Straßen. Schöne Straßen. Ja, mehr ist nicht los.
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0: schüttelst die Betten doch automatisch durch. Bon Jovi, have a nice day. Die gute Laune Morning Show bei Donut 3 FM am Mittwoch. Es ist kurz vor 6:30.
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13: Schönen Mittwochmorgen.
14: Es ist 6:30.
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16: Schwaben schwitzt und kommt der Zivildienst zurück? Ich bin Regina Wissocki, guten Morgen. Sonne, kaum Regen und wirklich warm. So haben wir den Juli in Schwaben empfunden. Und die Messwerte der Wetterwarte Süd in Bad Schussenried fassen das in Zahlen zusammen. Donau 3FM-Reporter Fabian Schober.
17: Die Durchschnittstemperatur an der Wetterwarte lag im Juli bei 22 Grad. Letztes Jahr waren es noch 18,6 Grad. Auch beim Regen sind die Zahlen erdrückend. 44,4 Liter pro Quadratmeter zu über 132 Liter. Im letzten Jahr. Weiten Teilen der Region fehlen inzwischen riesige Mengen an Regenwasser. Und dann brennt auch noch die Sonne. Über 100 Stunden mehr als im Juli 2024. Alle Zahlen zusammengefasst, es ist einfach unfassbar heiß.
16: Einige CDU- und SPD-Ministerpräsidenten sträuben sich gegen die Abschaffung der abschlagsfreien Rente mit 63. Die Arbeitgeber sind fassungslos, dass ein Kernpunkt der Rentenreform schon vor der Umsetzung in Frage gestellt wird. Donau 3FM-Reporterin Katrin Müller.
18: Eine zukunftsfeste Rente brauche mehr Beschäftigung, mehr Beitragszahler und eine solide Finanzierung. Nicht immer neue Versprechen auf Kosten der jüngeren Generationen, so BDA-Chef Kampeter. Auch die Bundesregierung will das Rentenpaket nicht wieder aufschnüren. Allen voran die 5 ostdeutschen Regierungschefs, die teilweise vor Landtagswahlen stehen, wollen an der abschlagsfreien Frührente aber festhalten. Denn in ihren Ländern gibt es wohl besonders viele langjährige Rentenzahler, die einen Anspruch darauf haben.
16: Die Bundesregierung bereitet sich darauf vor, bei einer Rückkehr zur Wehrpflicht auch den Zivildienst wieder einzuführen. Sozialverbände sehen das allerdings kritisch. Der Paritätische Gesamtverband erklärte, freiwillige Dienste müssten weiter gestärkt werden. Ein neuer Zivildienst dürfe nicht dazu führen, dass Freiwilligendienste geschwächt werden. Ähnlich äußerte sich auch der Sozialverband Deutschland. Das neue Container-Graffiti auf dem Quartiersplatz M49 in Laupheim ist ein Blickfang. Kinder aus der Stadt haben es gemeinsam mit dem Graffiti-Künstler Philipp Weich im Rahmen des

0: Ob Froschferienprogramms gestaltet. Weich hatte daran selbst als Kind teilgenommen. Über das Motiv konnten im Voraus die Laubheimer Bürger abstimmen. Ein Bild vom Graffiti findet ihr auf donau3fm.de und da gibt's jederzeit auch mehr Nachrichten.
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2: Ja, das wird heute nicht mehr ganz so heiß wie die letzten Tage, aber trotzdem noch sehr, sehr warm bei einem Mix aus Sonne und Wolken. 29 bis 33 Grad sind drin. Dazu gerade in der zweiten Tageshälfte vielerorts Regen, örtlich auch Gewitter möglich.
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4: Um kurz nach 7 B10 Ulm Richtung Stuttgart zwischen Göppingen Zentrum Ost und Göppingen Farndau. Da stoppt's schon sauber. Da verliert ihr aktuell 14 Minuten.
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4: Mit einem neuen Blitzer von Nils per WhatsApp reinbekommen. Dankeschön, Nils. Steht in Schäklingen vor der Hausemer Steige. Da sind 30 erlaubt. Und alle Blitzer und die Meldung natürlich für euch wie immer zum Nachlesen auf donau3fm.de oder auf eurer Donau 3FM App.
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1: Jawohl, das ist mal ein Duett, ja. Zwei der größten Pop-Ikonen überhaupt machen jetzt gemeinsame Sache. Madonna und Kylie Minogue veröffentlichen zusammen einen Remix.
2: Live haben sie die neue Version am Wochenende schon bei der World Pride in Amsterdam gezeigt. Wie die Nummer heißt und wann sie erscheint, das gibt's gleich für euch um 10 nach halb 7.

0: So, da hätten wir auf der einen Seite Madonna und auf der anderen Kylie Minogue.
1: Hammer Frauen, oder?
0: Wahnsinn, ja. Und darum dürfen wir uns alle auf den kommenden Freitag freuen.
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4: Freunde der gepflegten Unterhaltung, die Fans, die werden sich freuen. Ja, am Freitag ist es nämlich endlich soweit. Madonna und Kylie Minogue bringen zum ersten Mal ganz offiziell eine gemeinsame Nummer raus. Sie heißt Love Sensation After Hours Mix. Ja, dass es so lange gedauert hat, ist eigentlich kaum zu glauben. Ich meine, beide Sängerinnen gehören seit Jahrzehnten zu den größten Namen im Popgeschäft. Sie haben einen Welthit nach dem anderen abgeliefert.

0: Trotzdem, eine offiziell veröffentlichte Zusammenarbeit von den beiden gab es bisher nicht. Naja, bis jetzt. Einen ersten Vorgeschmack haben die Fans am Wochenende in Amsterdam bekommen, und zwar bei Madonnas Club Confessions Show im Rahmen der World Pride. Da hat sie dann Kylie Minogue überraschend auf die Bühne geholt und zusammen haben sie dann den neuen After Hours Mix von Love Sensations live performt. Ja, ganz neu sind Madonna und Kylie als Bühnenduo nicht. Schon 2024 standen sie während Madonnas Celebration-Tour zusammen auf der Bühne. Jetzt aber folgt die erste offizielle gemeinsame Veröffentlichung. Das Original von Love Sensation stammt ja aus Madonnas aktuellem Album Confessions 2. Für den neuen Mix ist Kylie Minogue mit ins Boot geholt worden und jetzt am Freitag ist es schon soweit. Am 7. August erscheint der Song.
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0: Columbus Stone to love somebody in der gute laute Morning Show bei Donau 3 FM. Am Mittwoch sind nur 9 Minuten bis 7. Auf dem Straßen sehe ich gerade, ja, das ist relativ normaler Berufsverkehr, fast ein bisschen ruhig, aber ist klar, es sind ja Ferien. Beim Wetter, da kann es hier und da
1: heute ein bisschen duschiger machen. Ja, da steigt das Schauer- und Gewitterrisiko, das stimmt. Heute nicht mehr ganz so heiß wie die letzten Tage, trotzdem noch voll heiß, 29 bis 33 Grad. Insgesamt ein Mix aus Sonne und Wolken, aber gerade in der zweiten Tageshälfte dann doch in vielen Orten Schwabens Regen möglich und wie gesagt, hier und da kracht's auch.
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0: Ja, dass es heiß ist und auch im Juli war, ich glaube, das haben wir alle mitbekommen. Regina Wisocki von den Donau-3 FM Nachrichten, die Wetterwarte Süd, hat das Ganze jetzt in Zahlen gefasst.
1: Ja, und die sind

0: teilweise erschreckend. Alles dazu, das hört ihr gleich in den Donau 3 FM Nachrichten.
1: Es ist 7:02.
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3: Schönen guten Morgen am Mittwoch.
4: Es ist 7 Uhr.
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5: Schwaben schwitzt und 2030 gibt's die Strompreisentlastung. Ich bin Regina Wissocki, guten Morgen. Der Juli war in Schwaben extrem warm, sonnig und trocken. Die Messwerte der Wetterwarte Süd in Bad Schussenried fassen zusammen, was jeder in den letzten Wochen selbst erlebt hat. Donau 3 FM-Reporter Fabian Schober.
6: Die Durchschnittstemperatur an der Wetterwarte lag im Juli bei 22 Grad. Letztes Jahr waren es noch 18,6 Grad. Auch beim Regen sind die Zahlen erdrückend. 44,4 Liter pro Quadratmeter zu über 132 Litern im letzten Jahr. Weiten Teilen der Region fehlen inzwischen riesige Mengen an Regenwasser. Und dann brennt auch noch die Sonne. Über 100 Stunden mehr als im Juli 2024. Alle Zahlen zusammengefasst, es ist einfach unfassbar heiß.
5: Vor allem die Industrie klagt über hohe Strompreise im internationalen Vergleich. Bundeswirtschaftsministerin Katharina Reiche rechnet aber erst mittelfristig mit sinkenden Strompreisen in Deutschland. Spürbare Entlastungen werden wir erst in den 2030er Jahren sehen, sagte sie. Donau 3 FM-Reporterin Tine Klimach.
7: Energiewende ja, aber die Kosten sollen gesenkt werden, weil steigende Energiepreise den Wirtschaftsstandort Deutschland belasten, sagt Ministerin Reiche. Das Kabinett hatte dazu eine Reform des Erneuerbaren Energiengesetzes sowie ein Netzpaket auf den Weg gebracht. Bundestag und Bundesrat müssen das aber noch absegnen. Ihr Ziel sei mehr Markt und weniger Dauerförderung, so Reiche. Verbraucher profitierten mittelfristig, aber eben nicht kurzfristig. Die Grünen, Verbände der erneuerbaren Energien sowie Umweltverbände werfen Reiche vor, die Energiewende auszubremsen.
5: Der Widerstand der ostdeutschen Ministerpräsidenten gegen das geplante Aus für die Rente mit 63 sorgt bei den Arbeitgebern für heftige Kritik. BDA-Hauptgeschäftsführer Kampeter sagte, es mache ihn fassungslos, dass wichtige Teile des Rentenpakets schon wieder in Frage gestellt würden, noch bevor sie überhaupt umgesetzt seien. Wer weiter an der Rente mit 63 festhalte, blende den Fachkräftemangel, den demografischen Wandel und die Schwierigkeiten.

0: schwierige wirtschaftliche Lage aus. Die Basketballer von Ratiopharm Ulm starten mit einem Heimderby in die neue Bundesliga-Saison. Am 20. September kommt Ludwigsburg um 16.30 Uhr in die Ratiopharm Arena. Davor stehen ab dem 22. August 5 Testspiele an, unter anderem gegen den FC Bayern und bei einem Turnier in Spanien. Der Ulmer Kader ist mit Center Simi Schittu jetzt komplett. Mehr Nachrichten gibt's dann wieder in einer halben Stunde und jederzeit auf donau3fm.de.
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2: Ja, da ist es noch recht freundlich zum Start rein in den Tag. Wir haben auch schon Orte, da ist es schon eher bewölkt. Dann haben wir Orte, da kommt die Sonne schön durch. Insgesamt heute aber Mix Sonne und Wolken. Die Temperatur nicht mehr ganz so ultra brutal heiß, aber trotzdem noch heiß. 29 bis 33 Grad sind drin. Dazu steigt die Schauer- und Gewitterneigung. Das heißt, gerade in der zweiten Tageshälfte trifft es doch einige Orte hier in Schwaben, dass da Regen runterkommt. Örtlich auch ein Gewitter.
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4: Kurz nach 7 aufpassen auf der A8 München Richtung Stuttgart zwischen Oberelchingen und Ulm-Ost liegt ein Plastikteil auf der Fahrbahn und blockiert aktuell den linken Fahrstreifen.
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4: Ja, die könnt ihr wie immer nachlesen. Mitsamt den Meldungen, den aktuellen auf donau3fm.de oder auf eurer Donau 3FM App. Nils hat uns einen mobilen reingeschickt. Schäklingen vor der Hausemer Steige. Da sind 30 erlaubt.
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4: Oh, das waren schöne Bilder, die da gestern noch reingekommen sind von der White Night. Ja? Das war ja das Pre-Opening vom diesjährigen Weinfest in Ulm. Ab heute geht es dann offiziell auf dem südlichen Münsterplatz los und bis zum 22. August könnt ihr da wieder schlemmen und lecker Wein schlürfen.
2: Und dazu würden wir euch gerne auch noch einladen beim großen Donau 3FM Mädelsabend. Was euch da erwartet und wie ihr noch mit dabei sein könnt, das alles gibt's gleich für euch um 10 nach 7.

0: Michael Schultern auf der Live in der Gute Laune Morning Show am Mittwoch.
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0: 11:07, ja, gestern das Pre-Opening mit der White Night und ab heute geht's dann richtig offiziell los, das Ulmer Weinfest. Es feiert sein 20-jähriges Jubiläum und das wollen wir natürlich zusammen mit euch wieder feiern.
3: Deswegen will ich auch in diesem Jahr wieder mit tollen Frauen aus Schwaben zum großen Donau 3 FM Mädelsabend aufs Ulmer Weinfest gehen. Wir haben einen Tisch mittendrin, wir dürfen uns leckeres Essen schmecken lassen und natürlich dürfen wir uns auch durch die verschiedensten Weinsorten schlürfen beim Weintasting. Ein bunter Haufen an Frauen aus ganz Schwaben, das wird mit Sicherheit wieder sehr, sehr lustig.
0: Ja, wenn ihr auch dabei sein wollt, dann macht nur mit auf donau3fm.de. Da könnt ihr dann ein Foto von euch mit dem schönsten Sommerkleid hochladen. Das hat Annette aus Ulm auch schon gemacht. Morgen, Annette.
4: Guten Morgen, Easy, und guten Morgen, lieber Andi.
0: Annette, du hörst dich nette an, aber nicht wie eine Annette.
4: Nicht wie eine Annette, sondern eher wie ein Webrim. Ich bin der Ehemann von der Annette.
3: Ah!
0: Und du willst deine Frau quasi für einen Abend loswerden? Habe ich das jetzt richtig verstanden? Du willst, dass Annette dahin geht?
4: Also unter uns zwei, ja.
3: Moment, unter uns drei. Ich bin ja auch noch da. Ja. Und ich bin hier der weibliche Part. Sag mal.
4: Dann unter uns drei, ja.
0: Was hast du an dem Abend vor? Kommt da Fußball oder was?
4: Nee, tatsächlich nicht. Das ist ja leider fußballfreie Zeit. Ja, aber ich will diesen Abend einfach meiner tollen Frau, ja, sag ich mal, in Anführungsstrichen schenken.
0: Jetzt
4: weil sie mehr als verdient hat.
3: Ja.

0: komme auf einen Nenner. Du hast nämlich angemeldet für den Donau 3 FM Mädelsabend auf dem Ulmer Weinfest. Ja. Ich hoffe für dich, du hast ihren Terminkalender auch im Blick, weil das wäre ja am Dienstag, am 11. August.
1: Ja, den habe ich im Blick tatsächlich. Ja, meinen Familienkalender auf dem iPhone und da funktioniert es super. Und der 11. August sieht super frei aus.
2: Sehr gut. Das wiederum finden wir klasse, wenn du sagst, hey, sie hat sich so einen Mädelsabend mit der Easy mal

0: ein Foto von dir in einem Sommerkleid, weil
1: also dann sind wir
0: schwierig geworden.
1: Dann sind wir einfach mal gespannt, in welchem Sommerkleid sie dann aufkreuzt. Tust du mir noch einen Gefallen?
0: Ja.
1: Holst du sie dann auch ab? Weil es gibt ja viel Wein.
0: Das mache ich auf jeden Fall. Also ich fahre sie gerne hin und ich hole sie auch sehr, sehr gerne ab.
1: Du gibst deiner Frau jetzt mal Bescheid, würde ich sagen, dass sie mit dabei ist beim Donau3 für Mädelsabend am Dienstag, am 11. August.
0: Cool, cool. Vielen Dank. Finde ich richtig super. Und die wird sich super freuen, wirklich. Das wird ein cooler Abend, bin ich mir sicher. Vielen Dank und ich freue mich, wie gesagt, dass sie die Chance bekommt und dass ihr sowas anbietet. Also wirklich ganz, ganz großes Lob von mir und ganz große Klasse.
2: Sehr, sehr gerne, aber du hast das deine Frau jetzt eingebrockt und das finden wir klasse. Gell? Sagst einen schönen Gruß von uns.
0: Ja. Ja, richtig aus. Ich danke euch und alles Liebe. Macht weiter so.
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0: Dankeschön, Timo, der meldet eine mobile Laserkontrolle heute Morgen schon mit 4 aktiven Polizisten tatsächlich. Ui. Ja, und zwar auf der langen Geraden zwischen Ingerkingen und Weisel wird geblitzt. Also Sondheim in dem Fall, das ist kurz vor Weisel. 4 Polizisten, alle machen aktiv beim Blitzermarathon mit. Das finde ich gut, das hält fit.
1: So. Und AIDS.
0: Und ist auch klar, dass sie so früh unterwegs sind, weil in einer Stunde oder zwei sieht es da schon hitzetechnisch wieder anders aus.
1: Ja, das kann man, glaube ich, sagen. Aktuell noch sehr, sehr angenehm, zum Beispiel in Gerstetten. Aktuell 20 Grad, wenn wir nach Ehingen schauen, da kommen wir auch auf 20 Grad. Geht heute noch rauf auf 29 bis 33 Grad, dazu ein Mix aus Sonne und Wolken. Insgesamt steigt aber auch das Schauer- und Gewitterrisiko wieder.

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6: Mittwoch, 5. August.
7: Es ist 7:30.
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9: Schwaben schwitzt und kommt der Zivildienst zurück? Ich bin Regina Wissocki, guten Morgen. Sonne, kaum Regen und wirklich warm. So haben wir den Juli in Schwaben empfunden. Und die Messwerte der Wetterwarte Süd in Bad Schussenried fassen das in Zahlen zusammen. Donau 3 FM-Reporter Fabian Schober.
10: Die Durchschnittstemperatur an der Wetterwarte lag im Juli bei 22 Grad. Letztes Jahr waren es noch 18,6 Grad. Auch beim Regen sind die Zahlen erdrückend. 44,4 Liter pro Quadratmeter zu über 132 Litern im letzten Jahr. Weiten Teilen der Region fehlen inzwischen riesige Mengen an Regenwasser. Und dann brennt auch noch die Sonne. Über 100 Stunden mehr als im Juli 2024. Alle Zahlen zusammengefasst, es ist einfach unfassbar heiß.
9: Einige CDU- und SPD-Ministerpräsidenten sträuben sich gegen die Abschaffung der abschlagsfreien Rente mit 63. Die Arbeitgeber sind fassungslos, dass ein Kernpunkt der Rentenreform schon vor der Umsetzung in Frage gestellt wird. Donau 3FM-Reporterin Katrin Müller.
11: Eine zukunftsfeste Rente brauche mehr Beschäftigung, mehr Beitragszahler und eine solide Finanzierung. Nicht immer neue Versprechen auf Kosten der jüngeren Generationen, so BDA-Chef Kampeter. Auch die Bundesregierung will das Rentenpaket nicht wieder aufschnüren. Allen voran die 5 ostdeutschen Regierungschefs, die teilweise vor Landtagswahlen stehen, wollen an der abschlagsfreien Frührente aber festhalten. Denn in ihren Ländern gibt es wohl besonders viele langjährige Rentenzahler, die einen Anspruch darauf haben.
9: Die Bundesregierung bereitet sich darauf vor, bei einer Rückkehr zur Wehrpflicht auch den Zivildienst wieder einzuführen. Sozialverbände sehen das allerdings kritisch. Der Paritätische Gesamtverband erklärte, freiwillige Dienste müssten weiter gestärkt werden. Ein neuer Zivildienst dürfe nicht dazu führen, dass Freiwilligendienste geschwächt werden. Ähnlich äußerte sich auch der Sozialverband Deutschland. Das neue Container-Graffiti auf dem Quartiersplatz M49 in Laupheim ist ein Blickfang. Kinder aus der Stadt haben es gemeinsam mit dem Graffiti-Künstler Philipp Weich im Rahmen des Laubfrosch-Ferienprogramms gestaltet. Weich hatte daran selbst als Kind teilgenommen. Über das Motiv konnten im Voraus die Laupheimer Bürger abstimmen. Ein Bild vom Graffiti findet ihr auf donau3fm.de und da gibt's jederzeit auch mehr Nachrichten.
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12: Da gibt's heute einen Mix aus Sonne und Wolken. Es ist nicht mehr ganz so heiß, wie das noch die letzten Tage der Fall war. Die Temperaturen heute in der Spitze 29 bis 33 Grad. Ja, und ich habe gerade unser Donau 3 FM Wetterradar vor mir und es sieht so aus, als wird es heute ordentlich nass werden und teilweise auch ordentlich krachen. Das Schauer- und Gewitterrisiko steigt an in vielen Orten Schwabens. Entsprechend kommt da heute ordentlich was runter, vor allem dann zum Mittag, Nachmittag hin.
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6: Um kurz nach 7:30, ganz klar, normaler Berufsverkehr. B28 zum Beispiel.

0: Wieder mal Neu-Ulm Mitte, wenn ihr rüberfahrt über die Adenauer Brücke Richtung Ulm. Da müsst ihr aktuell mit einer Zeit von, ja, 7 Minuten, rechnet es mir gerade durch.
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0: Mit einer Lasermessung aktuell, wahrscheinlich ist das der Blitzermarathon auf der B465 zwischen Ingerkingen und Weisel auf der langen Gerade, stehen sie. Und noch ein mobiler in Schäklingen vor der Hausamer Steige. Da sind 30 erlaubt.
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0: Schönen guten Morgen, die Sommerferien, sie sind da. Für viele Familien beginnt jetzt die schönste Zeit des Jahres, der gemeinsame Urlaub. Doch bevor Sandburgen gebaut, Berge erklommen werden oder neue Orte entdeckt werden, steht ja oft erstmal die Anreise auf dem Programm.
1: Und wenn wir im Stau standen und es einfach nicht weiterging, haben wir die schaukeln lassen, sind dann irgendwie an Raststätten und hatten wirklich einfach Spaß, haben uns die Beine vertreten, haben Karten gespielt und sind dann erst weitergefahren, wenn alle sich auch ein bisschen ausgetobt haben.
2: Ja, wie der Urlaub mit Kindern entspannt werden kann, das hört ihr in der aktuellen Folge von unserem Podcast Die Mama von. 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

0: Jawohl, für tausende Familien in Schwaben ist das dann die schönste Zeit des Jahres.
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0: Und das kennen wir wirklich alle. Die Koffer sind gepasst, ja, die Vorfreude ist riesengroß. Und dann sitzt man mit der Familie im Auto. Ist gerade mal so 10 Minuten, 15 Minuten unterwegs. Und dann kommt auch schon das erste Mal die Frage: Mama, wann sind wir eigentlich da?
4: Wie lange dauert es noch?
5: Ich muss aufs Klo, ich muss tief.
4: Ja, dass so eine Anreise manchmal für die Mamas anstrengender sein kann als für die Kinder. Und warum das so ist, darüber spricht unsere liebe Kollegin Regina Wisocki heute in Die Mama von. Und zwar mit Zweifachmama Jasmina.
6: Seid ihr die Familie, die dann alle zusammen die 3-Fragezeichen-CD anhört oder die Conny-CD? Und die ganze Familie muss durch, weil ich habe eine andere Freundin, die sagt, nee, die Kinder haben alle ihre eigenen Sachen auf, ihre Kopfhörer, ich höre mir das nicht an, bei mir läuft Radio mit der Musik, die ich haben will.
7: Also wir haben eine Mischung, aber wir haben tatsächlich alles rauf und runter zusammen angehört.
6: Ach, ja.
7: Und gesungen und mittlerweile ist es, seitdem sie größer sind, wirklich so, dass sie immer noch ihre Liedwünsche haben und die freuen sich da irgendwie drauf, dass wir das zusammen anhören.
6: Yeah.
7: Und jeder muss halt durch und wenn es dann wirklich lange Fahrten sind, dann schalten sie sich mittlerweile schon auch aus und haben ihre Kopfhörer auf, aber wir hören schon zusammen. Unser Auto ist auch belagert
6: so,
7: gewesen
6: auch
7: mit Kinder-CDs und ja.
6: Voll, bei uns auch. Eine Zeit lang wirklich nur Kindermusik. Das war hart, weil das war immer die gleiche, die laufen musste. Und als der Große dann schon 10 war, war der Kleine 2. Und dann ging die Musik von vorne los. Mhm. Und zwar die gleiche CD wie damals. Und wir hatten wirklich eine Fahrt. Und unser Kleinster hat mit 2 gebrüllt, wenn wir diese Musik nicht gehört haben. Mhm. Wenn die Kinder irgendwas anderes hören wollten. Also mussten wir alle da durch und wir hatten eine 12-Stunden-Fahrt von Italien nach Hause und wir haben 8 dieser 12 Stunden diese Musik.

0: ist eine Bereicherung.
1: Aber wir haben es dann so gelöst, wir haben uns irgendwie einen Spaß draus gemacht, wer am schnellsten redet, welches Lied als nächstes kommt, ohne auf die CD-Hülle zu gucken. Das heißt, du wusstest schon genau, wie das nächste weitergeht, nachdem das eine aufgehört hat.
0: Ja, ist ganz interessant, was einem so im Auto einfällt, wenn die Zeit nicht vorbeigeht. Ja. Und wir finden es auch heute wirklich noch schön. Wir spielen dann wirklich auch Spiele.
1: Mhm.
0: Und ja. Deshalb ich,
1: also während
0: ich
1: sag, ja, auch?
0: Wir haben es als Familienzeit auch gesehen. Mhm. Die Zeit, die ich vielleicht im Alltag weniger habe, habe ich mir da auch genommen. Und auch wenn es nervig war und auch wenn es wieder Conny und wieder Bibi und Tina und keine Ahnung was nicht. Und aber irgendwie dachte ich mir, das, was im Alltag manchmal auch untergeht und ich wirklich dann auch sage, nee, wir müssen weiter und nein, da habe ich keine Zeit. Und die Zeit nehme ich mir da und dann muss ich halt auch mal durch. Und die Kinder freuen sich, die haben das heute noch in Erinnerung.
2: Ja, das weckt bei vielen Erinnerungen sowas. Und bei manchen ist es so ein kleiner Vorgeschmack auf das, was vielleicht noch kommen mag. Die komplette Sendung gibt's für euch heute Abend wieder ab 20 Uhr bei Donau 3 FM. Und den Podcast, den findet ihr natürlich überall, wo es Podcasts gibt.
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0: Ja, die gute Laune Morning Show bei Donau 3FM am Mittwoch. Mittendrin in den Sommerferien. Was habt ihr heute so geplant?
1: Einkaufen.
2: Achterbahn fahren.
3: Viel Platz.
4: Planschen.
5: Ich tue am liebsten den Pool aufbauen und in den Pool schwimmen gehen.
6: Einfach mit den Klamotten ab durch die Mitte in den Pool.
7: Wir haben sogar ein Planschbecken daheim.
8: Ich habe einen Pool, aber er ist schmutzig. Müssen wir noch waschen.
9: Fahrrad fahren.
10: Urlaub.
0: Ja, oh, herrlich. Schön. Das ist. Wobei hier und da sollten wir heute ein bisschen wettertechnisch immer im Hintergrund behalten.
11: Ja, generell gilt tatsächlich aktuell einfach immer mal wieder ein bisschen checken, was das Wetter so macht, weil da kann heute schon ordentlich was runterkommen. Insgesamt ein Mix heute Sonne und Wolken bei 29 bis 33 Grad. Aber das Gewitter- und Schauerrisiko steigt. Und das heißt, es kann heute wirklich in vielen Orten schwarms was runterkommen, gerade so Mittag, Nachmittag rum. Da einfach mal einen Blick behalten, was das Wetter macht.
0: Wettertechnisch ist es sehr ruhig. Da merkt man auch, dass wir gerade Sommerferien
11: wettertechnisch
0: haben. Wettertechnisch? Verkehrstechnisch, Entschuldigung. Ja, bei der Temperatur muss ich nicht wundern.
11: Hä? Ja, ich.
0: So, auf jeden Fall B28, da verliert er gerade 7 Minuten, wenn er von Neu-Ulm Mitte über die Adenauer Brücke nach Memmingen, nach Ulm wollt.
11: Leute, magst du auch Sommerferien, Andi?
0: Hä?
11: Magst du auch Sommerferien?
0: Immer.
11: Immer.
0: 6 Wochen nehme ich.
11: Ich will auch.
0: Ich bin raus.

0: Es gibt eine partielle Sonnenfinsternis. Regina Wisocki von den Donau 3 Film Nachrichten, die ist auch bei uns in Schwaben zu sehen.
1: Ja, und das genau heute in einer Woche. Alles dazu, das hört ihr gleich in den Donau 3 Film Nachrichten.
0: Es ist 2 vor 8.

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6: Es ist 8 Uhr.
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8: Die Hitze in Schwaben in Zahlen und bereit machen für die Sonnenfinsternis. Ich bin Regina Wissocki, guten Morgen. Der Juli war in Schwaben extrem warm, sonnig und trocken. Die Messwerte der Wetterwarte Süd in Bad Schussenried fassen zusammen, was jeder in den letzten Wochen selbst erlebt hat. Donau 3 FM-Reporter Fabian Schober.
9: Die Durchschnittstemperatur an der Wetterwarte lag im Juli bei 22 Grad. Letztes Jahr waren es noch 18,6 Grad. Auch beim Regen sind die Zahlen erdrückend. 44,4 Liter pro Quadratmeter zu über 132 Litern im letzten Jahr. Weiten Teilen der Region fehlen inzwischen riesige Mengen an Regenwasser. Und dann brennt auch noch die Sonne. Über 100 Stunden mehr als im Juli 2024. Alle Zahlen zusammengefasst, es ist einfach unfassbar heiß.
8: Vor allem die Industrie klagt über hohe Strompreise im internationalen Vergleich. Bundeswirtschaftsministerin Katharina Reiche rechnet aber erst mittelfristig mit sinkenden Strompreisen in Deutschland. Spürbare Entlastungen werden wir erst in den 2030er Jahren sehen, sagte sie. Donau 3 FM-Reporterin Tine Klimach.
10: Energiewende ja, aber die Kosten sollen gesenkt werden, weil steigende Energiepreise den Wirtschaftsstandort Deutschland belasten, sagt Ministerin Reiche. Das Kabinett hatte dazu eine Reform des Erneuerbaren Energiengesetzes sowie ein Netzpaket auf den Weg gebracht. Bundestag und Bundesrat müssen das aber noch absegnen. Ihr Ziel sei mehr Markt und weniger Dauerförderung, so Reiche. Verbraucher profitierten mittelfristig, aber eben nicht kurzfristig. Die Grünen, Verbände der erneuerbaren Energien sowie Umweltverbände werfen Reiche vor, die Energiewende auszubremsen.
8: Wegen eines Parasiten sind in den USA mehr als 10.000 Menschen an Durchfall erkrankt. Der US-Gesundheitsbehörde seien sogar mehr als 12.000 weitere unbestätigte Fälle bekannt, heißt es. Bisher habe die Erkrankung zu 2 Todesfällen geführt. Mehr als 500 Menschen mussten in Krankenhäusern behandelt werden. Nahezu alle Bundesstaaten meldeten mittlerweile Fälle. Die Behörden verdächtigen Eisbergsalat eines Lieferanten aus Mexiko als Ursache. Der Parasit wird über mit Fäkalien verunreinigte Lebensmittel oder Wasser übertragen. Heute in einer Woche ist auch bei uns in Schwaben eine partielle Sonnenfinsternis zu sehen. Ab etwa 19.20 Uhr schiebt sich der Mond vor die Sonne und verdeckt fast 90%. Gemeinsam beobachten könnt ihr das bei klarem Himmel, zum Beispiel am Laupheimer Baggersee. Da stellt die Volkssternwarte Laupheim ihre Teleskope auf. Auch die Willi-Hüll-Sternwarte in Heidenheim öffnet dafür ab 18 Uhr. Wichtig ist aber, schaut nur mit einer geprüften Sonnenfinsternisbrille in die Sonne. Mehr Nachrichten gibt es dann wieder in einer halben Stunde und jederzeit auf donau3fm.de.
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11: Ja, da ist es doch noch ganz freundlich. Ein Mix aus Sonne und Wolken gibt es heute. Die Temperatur nicht mehr ganz so heiß, aber trotzdem noch heiß. 29 bis 33 Grad insgesamt. Heute aber schon ein höheres Schauer- und Gewitterrisiko. Gestern hat es ja schon teilweise gekracht und geregnet. Und heute ist das in noch mehr Orten hier in Schwaben der Fall. Vor allem dann zum Nachmittag hin.
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13: Um kurz nach 8 kaum der Rede.

0: Jetzt, da merkt man natürlich die Ferien. Ja, 6 Minuten sind sie aktuell auf der B28 Neu-Ulm Mitte. Dann Richtung Adenauer Brücke, da an der Baustelle.
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0: Haben wir eine Lasermessung immer noch auf der B465 zwischen Ingerkingen und Weisel, und zwar auf der langen Geraden. Und in Schelklingen steht ein Mobiler vor der Hausumer Steige. Da sind 30 erlaubt. Alle Blitze und auch die Meldungen, wenn wir welche haben natürlich, dann könnt ihr die nachlesen auf donau3fm.de oder auf eurer donau3fm App.
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0: Ja, wo sind Sie hin? Wo sind Sie? Wo sind bitte die Straßenbahnen in Ulm? Seit Samstag stehen alle Bahnen der Linie 1 und 2 im Depot. Was ist der Grund?
4: Das Straßenbahnnetz gilt es einfach fit zu halten. Deswegen müssen wir ab und zu an den Gleisen Reparaturen vornehmen.
5: Das sagt Marc Fuchs von den Stadtwerken Ulm-Neu-Ulm. Er erklärt uns gleich mal den Fall der verschwundenen Straßenbahnen. Um 10 nach 8.
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0: euch bestimmt auch schon aufgefallen, wenn ihr auf dem Weg zur Arbeit seid und durch Ulm fahrt zurzeit, da fehlt doch was. Die gute Laune Morning Show 11 nach 8 am Mittwoch, jawohl. Es fehlen die Straßenbahnen. Seit Samstag schlafen die friedlich in ihrem Depot.
1: Ja, die zahlreichen Baustellen in der Stadt für die Landesgartenschau machen sich auch die Stadtwerke Ulm-Neu-Ulm zunutze und bauen einfach mit. Marc Fuchs von der SWU, warum dieses Jahr jetzt im großen Stil?
2: Zum Fitmachen gehört besonders in diesem Jahr dazu, dass wir Haltestellen verlängern. Wir bekommen nämlich bald schon längere Straßenbahnen und da müssen die Leute ja alle zugleich aus der Straßenbahn aussteigen und auf die Haltestelle kommen können. Also der Haltesteig muss einfach verlängert werden. Und das ist speziell eben am Egener Tor und am Donaustadion gerade Thema.
0: Ja, statt Straßenbahn also ganz viele Busse. Viele regen sich im Netz drüber schon nach ein paar Tagen ganz schön auf.
2: Ja, hier und da kann es tatsächlich sein, dass es eng wird in den Bussen, das stimmt. Aber in den letzten Sommerferien hat es eigentlich im Regelfall gut geklappt. Wir beobachten die Fahrgastzahlen, wir wollen ein stabiles Angebot fahren und sollte es einen Engpass geben, wollen wir zum Beispiel die Fahrradmitnahme im Bus einschränken, um mehr Platz für Fahrgäste zu schaffen.
0: Okay, wie lange müssen wir damit jetzt klarkommen?
2: Die Ersatzfahrten sind nötig von Samstag 1. August bis einschließlich Freitag 11. September. Prinzipiell versuchen wir, das Mobilitätsangebot mit einer vergleichbaren Qualität aufrechtzuerhalten, aber es werden leider nicht alle Haltestellen bedient werden können. Vereinzelte Ausfälle sind zu finden auf swu.de.
1: Ja, danke schön an Marc Fuchs von der SWU. Heißt, die ganzen Sommerferien fährt keine einzige Straßenbahn durch Ulm. Ist irgendwie schon komisch, oder?
0: Aber irgendwie halt auch wie früher. Ich meine, die Straßenbahnlinie 2, die gibt es erst seit 2018. Jetzt geht es mal einfach wieder mit dem Bus hoch zur Wissenschaftsstadt.
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0: Wo ist jetzt der Blitzer hin, den ich gerade eingetragen habe?
1: Ich habe gerade auch einen nochmal rein. Was hast du? Eintragen?
0: Ich habe den hier eingetragen. Ah, da ist er! Ich hab ihn! Donau 3 FM. Das ist nur, weil du auch einen eingetragen hast.
1: Ja, ja, jetzt bin ich wieder schuld.
0: Nein, ich hab das selber. Also, Sabine hat eine Mail geschickt und meldet einen Superblitzer in Ulm zwischen der Aral-Tankstelle und dem Römerplatz auf der Hasslerstraße. Blitzt beidseitig, 30 sind erlaubt. Und dann haben wir noch einen auf der A8 Stuttgart Richtung München, Höhe Raststätte Gröbingen. Damit die Bestätigung, der steht wohl immer noch da. Wettertechnik.

0: Dänisch bei dir Richtung Kempten und ich glaube, schlimmer war es noch in Sonthofen gestern. Da hat es schon ein bisschen geschäbert.
1: Halben Herzinfarkt habe ich bekommen.
0: Ehrlich?
1: Ja, ich stand vom Fitness, bin gerade heimgelaufen, dann habe ich die Tür aufgesperrt und hinter mir. Und ich dachte, um Gottes Willen, ja, war halt ein Gewitter. Ich mag es nicht so gern. Aber ja, müssen wir durch. Heute vor allem nochmal. Ein Mix aus Sonne und Wolken, 29 bis 33 Grad. Aber höheres Schauer- und Gewitterrisiko. Gerade in der zweiten Tageshälfte zum Mittag, Nachmittag in den vielen Orten Schwabens Regen und örtlich ja auch Gewitter. Ich mag es einfach nicht.
0: Ehrlich?
1: Nein, das ist mir zu laut. Ich find's schön.
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3: So, bitte aufpassen, kommt gerade eine Meldung rein für die B30. Laupheim zwischen Laupheim Süd und Ulm-Donaustetten liegen mehrere Plastikteile auf der Fahrbahn. Aufpassen auf euch und auch die Teile natürlich. Es ist kurz vor 8:30.
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1: Mittwoch, 5. August.
2: Es ist 8:30.
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4: So extrem war die schwäbische Juli-Hitze und noch eine Woche bis zur Sonnenfinsternis. Ich bin Regina Wesocki, guten Morgen. Sonne, kaum Regen und wirklich warm. So haben wir den Juli in Schwaben empfunden. Und die Messwerte der Wetterwarte Süd in Bad Schussenried fassen das in Zahlen zusammen. Donau 3 FM-Reporter Fabian Schuber.
5: Die Durchschnittstemperatur an der Wetterwarte lag im Juli bei 22 Grad. Letztes Jahr waren es noch 18,6 Grad. Auch beim Regen sind die Zahlen erdrückend. 44,4 Liter pro Quadratmeter zu über 132 Litern im letzten Jahr. Weiten Teilen der Region fehlen inzwischen riesige Mengen an Regenwasser. Und dann brennt auch noch die Sonne. Über 100 Stunden mehr als im Juli 2024. Alle Zahlen zusammengefasst, es ist einfach unfassbar heiß.
4: Die Bundesregierung bereitet sich darauf vor, bei einer Rückkehr zur Wehrpflicht auch den Zivildienst wieder einzuführen. Sozialverbände sehen das allerdings kritisch. Der Paritätische Gesamtverband erklärte, freiwillige Dienste müssten weiter gestärkt werden. Ein neuer Zivildienst dürfe nicht dazu führen, dass Freiwilligendienste geschwächt werden. Ähnlich äußerte sich auch der Sozialverband Deutschland. Heute in einer Woche ist auch bei uns in Schwaben eine partielle Sonnenfinsternis zu sehen. Ab etwa 19.20 Uhr schiebt sich der Mond vor die Sonne und verdeckt fast 90%. Gemeinsam beobachten könnt ihr das bei klarem Himmel, zum Beispiel am Laupheimer Baggersee. Da stellt die Volkssternwarte Laupheim ihre Teleskope auf. Auch die Willi-Hüll-Sternwarte in Heidenheim öffnet dafür ab 18 Uhr. Wichtig ist aber, schaut nur mit einer geprüften Sonnenfinsternisbrille in die Sonne. FIFA-Boss Gianni Infantino hat für heute zu einer Krisensitzung des Weltverbandes nach Marokko geladen. Es sei allerdings unklar, was der Schweizer dann genau besprechen wolle. Donau 3 FM-Reporterin Ursula Winkler.
6: Das hochrangige Treffen ist in Rabat geplant, wo im März auch die nächste FIFA-Präsidentenwahl ansteht. Infantino würde sich gerne für eine weitere Amtszeit wählen lassen, aber die Luft für ihn wird nach dem gescheiterten Investorendeal immer dünner. Schwere Vorwürfe kommen auch vom Chef des jordanischen Fußballverbands, Prinz Ali bin al-Hussein. Der Druck auf die Verbände, Infantino bei der Wiederwahl zu unterstützen, komme Erpressung gleich, schreibt er bei X. Auf einen freiwilligen Rücktritt deutet nichts hin. Noch am Abend schweckte Infantino bei Instagram in WM-Erinnerungen und postete Unterstützerschreiben einzelner Verbände.
4: Danke Ursula. Mehr Nachrichten gibt's dann wieder in einer halben Stunde und jederzeit auf donau3fm.de.
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7: Ja, da starten wir ganz freundlich rein in den, was haben wir denn heute, Mittwoch.
8: Richtig.
7: Mix aus Sonne und Wolken, die Temperatur nicht mehr ganz so heiß wie die letzten Tage, 29 bis 33 Grad in der Spitze, ja, trotzdem noch heiß. Aber was jetzt noch mehr zunimmt, das ist die Schauer- und die Gewitterneigung. Merkt man dann gerade so zum Mittag, Nachmittag hin, da wird es in vielen Orten Schwabens nochmal nass werden und örtlich gibt es dann auch Gewitter.
8: Ich finde das super. Ich gucke gerade noch, wer hat denn das geschickt? Das war die Eva war's. Sie geht davon aus, dass jetzt bald kühler wird, weil sie hat im Supermarkt ein Regal fotografiert. Schau dir das an.
7: No way.
8: Rammelvoll mit Lebkuchen, Spekulatius, das ist alles.
7: Neu.
8: Richtig. Das würde ich mal sagen. Früchte der Saison.
7: Ja.
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8: So, da haben wir gleich die nächste WhatsApp. In dem Fall kamen sie rein von der Jule. Es hat gekracht und zwar in Ulmgrün, Donautal, auf der Kastbrücke. Unfall und deshalb staut sich's bis Wieblingen so langsam zurück und auch auf die B30 da die Abfahrt runter. Da bitte dementsprechend vorsichtig fahren. Dazu haben wir eine Gefahrenmeldung für die A7 Füssenreute Richtung Ulm zwischen Bad Grönbach und Worringen. Da liegt ein Spanngurt auf der Fahrbahn und B30 zwischen Laupheim Süd und Ulm-Donaustädtle Gefahr.

0: Mehrere Plastikteile auf der Fahrbahn.
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0: Da haben wir 9 Superblitzer in Ulm, Hasslerstraße zwischen Aral-Tankstelle und Römerplatz, blitzt beidseitig in der 30er-Zone und noch einen mobilen. Das gehört garantiert zum Blitzermarathon B465 zwischen Ingerkingen und Weisel. Auf der langen Gerade stehen 4 Polizisten und führen eine Lasermessung durch. Und zu viert wahrscheinlich dann mehrere.
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0: Ja, sie ist wieder unterwegs, irgendwo in Schwaben. Wo das genau ist, das ist eure Aufgabe.
4: Oma Rosa gibt euch ja jeden Tag einen Tipp hier im Donau 3 FM Programm, in welchem Ort sie in dieser Woche unterwegs ist. Und am Freitag gibt es dann die große Auflösung und im besten Fall auch die Schwabentasse, aber eben nur dann, wenn ihr richtig liegt.
0: Wir haben gestern schon einige richtige reinbekommen, ja, aber halt eben auch einige falsche. Und da bitte ich dann darum, jetzt gleich um 10 nach halb genau hinzuhören. Vielleicht hilft euch das ja.

0: Rein theoretisch. Fragen uns ja immer, wie sie dann wirklich unterwegs ist. Ja? Mhm. Ist sie mit dem Motorrädle unterwegs, auf der Kreidle wieder, ist sie mit dem Auto unterwegs? Theoretisch. Nur theoretisch könnte sie auch tatsächlich in dieser Woche
1: mit dem Rasenmäher.
0: Auch, ja. Genau, Oma Rosa fährt nicht mit dem Motorboot, sondern mit dem Rasenmäher in die nächste Ortschaft rein.

0: Ja, da merkt man auch, in welchem Stockwerk wohnst du?
1: 5.
0: Da muss man selten den Rasen mähen. Tatsächlich. So, Oma Rosa ist auf jeden Fall wieder unterwegs. Wir wissen nicht, mit was sie heute unterwegs ist. Mhm. Aber sie ist in dieser Woche unterwegs in einer ganz bestimmten Ortschaft. Ihr hört da jeden Tag einen neuen Tipp dazu. Und am Ende der Woche findet ihr hoffentlich raus, wo sie denn unterwegs ist.
1: Ja, Montag hat sie ja schon den ersten Tipp gegeben. Wir erinnern uns nochmal, waren Bauchredner, also als Tipp,
0: richtig,
1: dass der irgendwie aus diesem Ort kommt und scheinbar mal einen Weltrekord aufstellen wollte, aber irgendwie hat es nicht so ganz hingehauen.
0: Nee. Und der zweite Tipp gestern, da ging es um einen Notruf, wenn du da in der Gegend unterwegs bist, so im Bereich Günzburg, Unterallgäu rüber.
1: Aha.
0: Wenn du da den Notruf wählst, dann kommst du in diesem Ort raus. Das war gestern der Tipp.
1: Ja, ist schon, schon ganz gut. Ja. Aber ich glaube, sie hat noch einen heute, oder?
0: Ja, wo bist denn gerade, Oma Rosa?
2: So, und jetzt stand ich mit der ganzen Freude auf dem Sportplatz des gesuchten Ortes. Genauer gesagt, ich stand auf dem Anstoßpunkt. Immer, die war jetzt doch da, könnte alle neu trappen. Also, was diesen Sportplatz denn doch zu einem ganz besonderen macht, dass auf diesem Sportplatz einer der berühmtesten Fußballtrainer seine Anfänge hatte. Jetzt kommen Fußballfans zum Zug, wenn sie mit aufpassten.
0: Ja, das sollte ich eigentlich dann wissen, but I don't.

0: und Noseträne. Ja.
1: Wisst ihr es vielleicht?
0: Leute,
1: ja, ich bin mir sicher. Also gestern lagen schon viele richtig und ich bin mir sicher, jetzt kommen auch wieder viele WhatsApp rein. Schickt uns euren Tipp 01520242 und 4 mal die 3.
0: Geht schon los. Richtig, richtig. Oh, falsch.
2: Nein. Das Donau 3 FM Schwabenquiz mit Oma Rosa. 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

0: muss am Wetter liegen. Die gute Laune Morning Show, 10 vor 9, muss am Wetter liegen. Hat doch erst gerade dieser Pole als erster Mensch der Welt die Ostsee durchschwommen. Mhm. Von Dänemark nach Polen, glaube ich, irgendwie so rüber. 160 Kilometer in 55 Stunden, der ist durchgeschwommen, hat nicht gepennt. Ja? Und jetzt, weil das Wetter gerade so gut ist, gell, und ein bisschen weitergeht, gibt es eine Extremsportlerin, nämlich die Nathalie Pohl, die startet dann nächste Woche noch eine weitere Strecke, 220 Kilometer, von Frankfurt bis Köln, glaube ich. Ja? Aber die schwimmt nur tagsüber.
1: Ach, die schwimmt auch.
0: Ja, Langstreckenschwimmerin.
1: 220 Kilometer.
0: Eine Extremschwimmerin ist das sozusagen. Aber die schläft nachts.
1: Die haben doch, das ist Schwimmen, die haben Motorunterstützung.
0: Meinst du? Ich habe Bilder im Kopf. Ja, wettertechnisch passt auf jeden Fall.
1: Ah, das ist absolut. Es ist wieder warm. Ein Mix aus Sonne und Wolken heute, 29 bis 33 Grad. Aber heute könnte es ja trotzdem nass werden, auch wenn er nicht schwimmen geht. Das Regen- und Gewitterrisiko steigt nämlich weiter an. Gerade ab Mittag, Nachmittag eigentlich fast so gut wie jeder Ort hier in Schwaben kriegt es mal ein bisschen zumindest ab, dass Regen kommt und örtlich dann sogar noch Gewitter dazu.
0: Und ihr passt auf, dass ihr auf der A7 Fürstenreuth Richtung Ulm nicht ins Schwimmen geratet. Zwischen Bad Grönbroch und Woringen immer noch ein Spanngurt auf der Fahrbahn.
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0: Blondie in der gute Laune Morning Show bei Donau 3FM mit Regina. Hätte sie auch singen können damals.
1: Cindy, und da sind wir auch schon beim Thema rüber in die Donau 3FM Nachrichten zu Regina Wisocki. Man sollte ja eigentlich denken, Salat ist gesund, aber in Amerika, in den USA, da sollte man eher im Moment ein bisschen vorsichtig sein, oder?
2: Ja, denn der Eisbergsalat ist vermutlich der Auslöser für eine schwere Durchfallinfektion bei mindestens 10.000 bestätigten Fällen. Boah. Alles dazu, das hört ihr gleich in den Donau 3FM Nachrichten.
1: Puh, da riecht schon die Mähne. Oh. So, es ist kurz vor 9.
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8: Die Hitze in Schwaben in Zahlen und bereit machen für die Sonnenfinsternis. Ich bin Regina Wissocki, guten Morgen. Der Juli war in Schwaben extrem warm, sonnig und trocken. Die Messwerte der Wetterwarte Süd in Bad Schussenried fassen zusammen, was jeder in den letzten Wochen selbst erlebt hat. Donau-3FM-Reporter Fabian Schober.
9: Die Durchschnittstemperatur an der Wetterwarte lag im Juli bei 22 Grad. Letztes Jahr waren es noch 18,6 Grad. Auch beim Regen sind die Zahlen erdrückend. 44,4 Liter pro Quadratmeter zu über 132 Litern im letzten Jahr. Weiten Teilen der Region fehlen inzwischen riesige Mengen an Regenwasser. Und dann brennt auch noch die Sonne. Über 100 Stunden mehr als im Juli 2024. Alle Zahlen zusammengefasst, es ist einfach unfassbar heiß.
8: Vor allem die Industrie klagt über hohe Strompreise im internationalen Vergleich. Bundeswirtschaftsministerin Katharina Reiche rechnet aber erst mittelfristig mit sinkenden Strompreisen in Deutschland. Spürbare Entlastungen werden wir erst in den 2030er Jahren sehen, sagte sie. Donau-3FM-Reporterin Tine Klimach.
10: Energiewende ja, aber die Kosten sollen gesenkt werden, weil steigende Energiepreise den Wirtschaftsstandort Deutschland belasten, sagt Ministerin Reiche. Das Kabinett hatte dazu eine Reform des Erneuerbaren Energiengesetzes sowie ein Netzpaket auf den Weg gebracht. Bundestag und Bundesrat müssen das aber noch absegnen. Ihr Ziel sei mehr Markt und weniger Dauerförderung, so Reiche. Verbraucher profitierten mittelfristig, aber eben nicht kurzfristig. Die Grünen, Verbände der erneuerbaren Energien sowie Umweltverbände werfen Reiche vor, die Energiewende auszubremsen.
8: Wegen eines Parasiten sind in den USA mehr als 10.000 Menschen an Durchfall erkrankt. Der US-Gesundheitsbehörde seien sogar mehr als 12.000 weitere unbestätigte Fälle bekannt, heißt es. Bisher habe die Erkrankung zu 2 Todesfällen geführt. Mehr als 500 Menschen mussten in Krankenhäusern behandelt werden. Nahezu alle Bundesstaaten meldeten mittlerweile Fälle. Die Behörden verdächtigen Eisbergsalat eines Lieferanten aus Mexiko als Ursache. Der Parasit wird über mit Fäkalien verunreinigte Lebensmittel oder Wasser übertragen. Heute in einer Woche ist auch bei uns in Schwaben eine partielle Sonnenfinsternis zu sehen. Ab etwa 19.20 Uhr schiebt sich der Mond vor die Sonne und verdeckt fast 90%. Gemeinsam beobachten könnt ihr das bei klarem Himmel, zum Beispiel am Laupheimer Baggersee. Da stellt die Volkssternwarte Laupheim ihre Teleskope auf. Auch die Willi-Hüll-Sternwarte in Heidenheim öffnet dafür ab 18 Uhr. Wichtig ist aber, schaut nur mit einer geprüften Sonnenfinsternisbrille in die Sonne. Mehr Nachrichten gibt es entweder in einer halben Stunde und jederzeit auf donau3fm.de.
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11: Es ist schon wirklich warm draußen. Heute geht's rauf auf 29 bis 33 Grad. Also ist nicht ganz, ganz so heiß wie die letzten Tage, aber trotzdem wirklich hot. Dazu haben wir heute aber auch eine steigende Schauer- und Gewitterneigung. Das heißt, in vielen Orten in Schwaben wird's heute nochmal nass. Vor allem dann so ab Mittag, Nachmittag rum, hier und da auch mit Gewitter.
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13: Kurz um 9 läuft es auf den Straßen in Schwaben relativ gut. Aufpassen bitte immer noch auf der A7 Fürstenreute Richtung Ulm. Zwischen Bad Grönebach und Voringen, da liegt immer noch ein Spanngurt auf der Straße.
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13: Neu-Ulm haben wir jetzt ein

0: in der Thalfinger Straße und zwar hinter einem weißen Caddy versteckt. So gut, bloß Kofferraum raus, Ding raus, fertig. Ortseinfahrt Schelkling steht einer, von Hausen ob Ursprung her kommend, Höhe der Kapelle, das sind 30 erlaubt und immer noch die Lasermessung auf der B465 zwischen Ingerkingen und Weisel. Auf der langgezogenen Geraden eine Lasermessung. 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
0: Ja, da haben wir hier richtig drauf. Das ist so eine kleine Idee und es dauert auch nur ganz kurz und schon sind wir als Verbraucher total unterhalten. Wir sind total überrascht. Wir sind auch inspiriert. Und genau deshalb suchen wir in dieser Woche Schwabens beliebteste Influencer.
3: Ich bin begeistert, was sie macht, weil sie so einen Mut hat und den Mut auch den anderen schenkt, dass man einfach machen kann. Sie legt einfach los und das klappt sehr gut bei ihr.
4: Welche Influencerin Tatjana da so von sich überzeugen konnte und wie auch ihr uns noch einen Vorschlag für die Donau 3 FM Schwaben Top 10 machen könnt, gleich um 8:15.

Naja, wenn du früher den kleinen Gustav gefragt hast, was willst du werden, wenn du groß bist, dann hat der kleine Gustav gesagt, Lokführer. Heute sagt er Influencer.

0: wer eure Nummer 1 ist, welche Influencerin oder welche Influencer.
1: Danach suchen wir in dieser Woche in der Donau 3 FM Schwaben Top 10. Tatjana hat ihren Favoriten schon gefunden und weiß ganz genau, wer diesen Titel Schwabens beliebteste Influencerin verdient hat.
2: Ich habe die Melanie Traunig nominiert, das ist als Mels Kleiderkiste, glaube ich. Melanies Content ist vielfältig. Melanie ist bunt, authentisch, herrlich. Also wenn ich ihre Stories anschaue, dann habe ich immer gute Laune. Und sie begeistert jeden Tag aufs Neue, finde ich. Und bei ihr gibt es keinen Instagram-Filter, dass sie sich verstellt, sondern ich finde, sie ist echt und sie fühlt ein interessantes Leben.
0: Okay, und was erwartet die Follower da auf Melanies Kanal?
2: Melanie ist eine kreative Trendsetterin. Sie macht mit Mode, sie unterstützt gerne die Umgebung, also die kleinen Läden, die Einzelkämpfer. Also dafür liebe ich sie, dass sie nicht sich herstellt als alle anderen, sondern mitmacht und sogar die andere vorschiebt und sagt, schaut mal hin, was die hat oder was die kann.
1: Warum sollten denn deiner Meinung nach die Leute unbedingt für Melanie abstimmen?
2: Mit Melanie wird der Tag heller, bunter, positiver und einfach schöner. Und wenn jeder Mensch so wie Melanie in unsere Welt was Gutes bringt, dann wird die Welt auch noch viel besser.
0: Ja, Dankeschön für den Vorschlag. Und wenn ihr eure Lieblingsinfluencerin oder Influencer dann aus der Region auch noch ins Rennen bringen wollt, dann einfach nominieren auf donau3fm.de. Gern natürlich auch wieder als WhatsApp-Audio ins Studio.
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0: Eagle Eye Cherry. Na gut, in der Morning Show bei Donau 3 FM am Mittwoch und Save Tonight. Sind nur 2 Minuten bis 9:30 Uhr. Morgen.
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9: Es ist 9:30 Uhr.
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11: So extrem war die schwäbische Juli-Hitze und noch eine Woche bis zur Sonnenfinsternis.

0: Ich bin Regina Wesocki, guten Morgen. Sonne, kaum Regen und wirklich warm. So haben wir den Juli in Schwaben empfunden. Und die Messwerte der Wetterwarte Süd in Bad Schussenried fassen das in Zahlen zusammen. Donau3FM-Reporter Fabian Schuber.
1: Die Durchschnittstemperatur an der Wetterwarte lag im Juli bei 22 Grad. Letztes Jahr waren es noch 18,6 Grad. Auch beim Regen sind die Zahlen erdrückend. 44,4 Liter pro Quadratmeter zu über 132 Litern im letzten Jahr. Weiten Teilen der Region fehlen inzwischen riesige Mengen an Regenwasser. Und dann brennt auch noch die Sonne. Über 100 Stunden mehr als im Juli 2024. Alle Zahlen zusammengefasst, es ist einfach unfassbar heiß.
0: Die Bundesregierung bereitet sich darauf vor, bei einer Rückkehr zur Wehrpflicht auch den Zivildienst wieder einzuführen. Sozialverbände sehen das allerdings kritisch. Der Paritätische Gesamtverband erklärte, freiwillige Dienste müssten weiter gestärkt werden. Ein neuer Zivildienst dürfe nicht dazu führen, dass Freiwilligendienste geschwächt werden. Ähnlich äußerte sich auch der Sozialverband Deutschland. Heute in einer Woche ist auch bei uns in Schwaben eine partielle Sonnenfinsternis zu sehen. Ab etwa 19.20 Uhr schiebt sich der Mond vor die Sonne und verdeckt fast 90%. Gemeinsam beobachten könnt ihr das bei klarem Himmel, zum Beispiel am Laupheimer Baggersee. Da stellt die Volkssternwarte Laupheim ihre Teleskope auf. Auch die Willi-Hüll-Sternwarte in Heidenheim öffnet dafür ab 18 Uhr. Wichtig ist aber, schaut nur mit einer geprüften Sonnenfinsternisbrille in die Sonne. FIFA-Boss Gianni Infantino hat für heute zu einer Krisensitzung des Weltverbandes nach Marokko geladen. Es sei allerdings unklar, was der Schweizer dann genau besprechen wolle. Donau3FM-Reporterin Ursula Winkler.
2: Das hochrangige Treffen ist in Rabat geplant, wo im März auch die nächste FIFA-Präsidentenwahl ansteht. Infantino würde sich gerne für eine weitere Amtszeit wählen lassen, aber die Luft für ihn wird nach dem gescheiterten Investorendeal immer dünner. Schwere Vorwürfe kommen auch vom Chef des jordanischen Fußballverbands, Prinz Ali bin al-Hussein. Der Druck auf die Verbände, Infantino bei der Wiederwahl zu unterstützen, komme Erpressung gleich, schreibt er bei X. Auf einen freiwilligen Rücktritt deutet nichts hin. Noch am Abend schweckte Infantino bei Instagram in WM-Erinnerungen und postete Unterstützerschreiben einzelner Verbände.
0: Danke Ursula, mehr Nachrichten gibt's dann wieder in einer halben Stunde und jederzeit auf donau3fm.de.
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4: Da haben wir heute einen Mix aus Sonne und Wolken. Die Temperatur nicht mehr ganz so ultra heiß wie die letzten Tage, trotzdem aber noch sommerlich heiß, 29 bis 33 Grad. Dazu steigt heute die Schauer- und Gewitterneigung, das heißt gerade zum Mittag, zum Nachmittag hin dann vielerorts in Schwaben Regen, örtlich auch Gewitter.
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6: So, was haben wir denn noch? Nö, ist alles ruhig im Moment. Gute Fahrt.
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6: Da haben wir eine Abstandsmessung. Muss jetzt Kommando A7 Ulm Richtung Füssen-Reute zwischen Langenau und Senden, genauer gesagt so ungefähr 900 Meter vom Rastplatz Buchwald-West steht. Hier ist eine Abstandsmessung wieder mal aufgestellt worden. Dazu haben wir Neu-Ulm, Talfingerstraße hinterm Weißen Caddy, Ortseinfahrt Schäklingen von Hausen ob Urspring her Kommentö. Der Kapelle steht einer. Da sind 30 erlaubt.
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1: Sag mal, Easy, fährst du auch so gern Boot?
2: Ich fahre immer, jeden Tag. Also wirklich, wenn ich die Zeit habe im Sommer, gehe ich immer zu uns an Weiher und dann erstmal.
1: Ist einfach schön, ja? Aber in dem Fall nicht. Ich, ohne Witz. Wirklich, wenn ich nach Achrauf oder sonst irgendwas.
2: Nein, mir macht es generell wirklich sehr viel Spaß. Ich komme da nicht so oft dazu.
1: Siehst du, dann musst du das unbedingt machen, weil mit dem Boot einfach mal mitten in die Höhle reinfahren. Das geht auf der Schwäbischen Alb. In der Wimserner Höhle bei Haiingen wartet unter der Erde eine ganz besondere Wasserwelt.
2: Oh, das klingt sehr schön. Ja, was die Besucher da erwartet und was ihr vielleicht vor dem Ausflug noch wissen solltet. Gleich bei uns um 9:45.
1: Ich höre da irgendwie raus, dass ich dir jetzt sofort eine Schwimmweste besorgen soll.
2: Nein, ich wirklich, ich lieb's wirklich, aber ich dachte, du meinst so, ob ich auch immer so gerne mit dem Boot irgendwo raus war. Und dann war ich so,

0: Schneeball.
1: Ich schieb einfach auf
0: wenn ich dazu komme, dann liebe ich es.
1: Ja, ja, genau.
0: Ich feier auch nicht
1: selber.
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0: Ja, normal fährt man mit dem Boot ja raus auf den See. In dem Fall fährt man mit dem Boot aber rein.
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0: Ist wirklich so, man steigt ins Boot, dann legt man ab und dieses Boot fährt dann direkt in den Berg rein. Die Wimserner Höhle bei Hayingen ist die einzige mit dem Boot befahrbare Schauhöhle in Deutschland.
3: Schon die Fahrt durch den engen Höhleneingang macht den Ausflug ganz besonders.
4: Also die Höhle wird auf 1,5 Millionen Jahre geschätzt. Es gibt auch einen einzigen Tropfstein drin, der circa genauso alt ist wie die Höhle. Man sagt, der Tropfsteine wachsen in 100 Jahren zwischen 1 und 3 Zentimeter. Das sieht man dem auch an, dass der schon lange Weg hinter sich hat hier in der Höhle, also der ist schon ziemlich groß. Und das Besondere hier an der Wimserner Höhle ist, dass die einzige mit dem Boot befahrbare Wasserhöhle hier in Deutschland ist und zugleich auch die tiefste Wasserhöhle mit einer Tauchtiefe von bis zu 60 Meter. Die Taucher

0: ihr bewältigen müsstet.
1: Die Bootsfahrten, die werden während der Saison täglich angeboten. Wann Besucher einsteigen können, das hängt so ein bisschen von den jeweiligen Fahrzeiten ab.
0: Und ja, wir haben in der Saison offen zwischen März und November. Und hier können aber Familien herkommen, Gäste, alle Altersgruppen. Und eben sich die Höhle mit einer Führung anschauen, die ca. 15 Minuten dauert. Da wird auch was über die Höhle erzählt, die Geschichte und den Zusammenhang der Gasthof, wie das alles entstanden ist. Und so können die Leute sich aber in 15 Minuten einen kleinen Überblick über die Geschichte der Schwäbischen Alb verschaffen.
2: Ja, aber denkt dran, unter der Erde ist es natürlich auch deutlich kühler als draußen. Außerdem gibt es vor der Fahrt so ein paar Dinge, auf die die Besucher achten sollten.
0: Also eine Helmpflicht haben wir hier zum Glück noch nicht. Und es passen 10 Leute auf das Boot. Das Ding ist, dass in den letzten Jahren auch durch die Online-Reservierungen es ein ziemlich großer Andrang hier auf die Fahrt, auf die Tour gab. Und deswegen gibt es immer die Empfehlung, online vorzureservieren auf unserer Website. Das geht ziemlich einfach. Da dann die Tickets im Voraus kaufen, kann man sich die Zeit aussuchen. Und dann kommen wir auch gleich dran. Sie haben auch die Möglichkeit, Tagestickets zu erwerben. Da müssen Sie aber mit einer Wartezeit rechnen, je nachdem, ob Sie unter der Woche kommen oder sonntags.
1: Die Wimserner Höhle liegt in Hayingen-Wimsen auf der Schwäbischen Alb.
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2: Oh ja, Mädelsabend mit Easy 1000. Da bin ich raus und der Peter Miller, kleiner Zehn, ist auch raus.
3: Sind wir raus, obwohl ich ein sehr schönes weißes Outfit hätte.
4: Ach, komplett warst weiß. Du gestern auf der White Party?
3: Leider nein, ich hatte keine Zeit, aber es sah sehr schön aus.
4: Ich habe es auch gesehen.
2: Also Mädelsabend gerne noch mitmachen, wenn ihr da nächste Woche dabei sein wollt mit der Easy, mit eurem schönsten Kleiderl. Es muss nicht unbedingt weiß sein, wir haben auch andere.
4: Ja, alles was.
2: Das ist einfach so ein Sommerkleid.
4: Sommerliches. Aber ihr könnt ja Männerabend machen.
3: Kam gestern schon eine WhatsApp-Nachricht.
5: Ja, warum gibt es keinen Männerabend?
4: Ja, macht's er halt. Im schönsten Sommer, schönsten Sommerbuchse.
2: Jahre her habe ich tatsächlich einen Männerabend gemacht, tatsächlich, im Bällebad beim Ikea, wirklich.
3: Auch schön.
4: Echt?
2: War eine offizielle Veranstaltung, da saßen wir dann zusammen.
4: Und hast Bälle gespielt.
2: Alles. Daneben stand sogar ein Grill, ist extra geöffnet worden.
3: Wunderbar.
2: Cool. Das war echt schön. Alles, was man braucht. Aber in diesem Fall sind wir raus. Aber wir lassen uns
3: Richtig.
2: Kamele, wir machen da auch noch.
3: Macht nichts.
4: Macht's.
2: Jetzt viel Spaß mit dem Peter nach 10 und jetzt haben wir kurz vor 10.
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2: Wasserknappheit auf den Berghütten und wieder ein Fail mit KI. Ich bin Regina Wissocki, guten Tag. Auf vielen Berghütten in den Alpen wird das Wasser knapp. Laut Alpenverein ist die Lage so angespannt wie selten zuvor. Auf der Blaueishütte bei Berchtesgaden wird Trinkwasser inzwischen sogar per Hubschrauber geliefert. Waschräume bleiben teils geschlossen, Wasserhähne werden abgedreht und Spültoiletten durch Trockentoiletten ersetzt. Grund sind zwei schneearme Winter und die lange Trockenheit. Einige Hütten könnten im Notfall sogar schließen. Sonne, kaum Regen und wirklich warm, so haben wir den Juli in Schwaben empfunden. Und die Messwerte der Wetterwarte Süd in Bad Schussenried fassen das in Zahlen zusammen. Donau 3 FM-Reporter Fabian Schober.
3: Die Durchschnittstemperatur an der Wetterwarte lag im Juli bei 22 Grad. Letztes Jahr waren es noch 18,6 Grad. Auch beim Regen sind die Zahlen erdrückend. 44,4 Liter pro Quadratmeter zu über 132 Litern im letzten Jahr. Weiten Teilen der Region fehlen inzwischen riesige Mengen an Regenwasser. Und dann brennt auch noch die Sonne. Über 100 Stunden mehr als im Juli 2024. Alle Zahlen zusammengefasst, es ist einfach unfassbar heiß.
2: Wieder ein Fall, bei dem ein Test mit künstlicher Intelligenz aus dem Ruder gelaufen ist. Britische Sicherheitsforscher ertappten ein KI-Modell einer Entwicklerfirma beim Versuch, eine Schwachstelle in öffentlich zugängliche Software einzuschleusen. Besonders brisant, die KI wollte dafür auch einen zuständigen Menschen manipulieren.
4: KI-Modelle sollen selbstständig Aufgaben lösen. Problematisch wird's aber, wenn sie selbst zum Hacker werden. Um das zu testen, hatten britische Forscher den Modellen von Anthropic und des ChatGPT-Entwicklers OpenAI Zugang zum Internet gewährt. Statt sich aber nur Softwarewerkzeuge zu holen, um eine Aufgabe zu erfüllen, legte sich die Anthropic-KI einen Account zu, erschuf Fake-Identitäten und versuchte gezielt, einen Betreuer der Software zu manipulieren. Verschickt wurden auch Phishing-Mails zum Abgreifen sensibler Daten. Bemerkt hatten die Forscher das Ganze wohl auch erst bei einer späteren Auswertung. Katrin Müller, Nachrichtenredaktion.
2: Ein Blitzeinschlag hat in Harburg in Schwaben zwei Bahnschranken lahmgelegt und die Stadt damit praktisch zweigeteilt. Die betroffenen Bahnübergänge sind die einzigen direkten Verbindungen zwischen dem westlichen und östlichen Teil der Stadt. Autofahrer müssen deshalb mit kilometerlangen Umwegen rechnen. Wie lange die Reparatur dauert, ist noch unklar. Die Störung könnte auch den Berufsverkehr betreffen. Die Polizei warnt ausdrücklich davor, geschlossene Schranken zu umfahren oder verbotene Schleichwege zu nutzen. Mehr Nachrichten gibt's dann wieder in einer Stunde und jederzeit auf donau3fm.de.
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5: Ja, gestern Abend hat es ganz schön gescheppert, auch bei mir in der Region. Schauen wir mal, was da heute auf uns zukommt. Derzeit sind wir noch knapp unter 30 Grad, so 27, 28 Grad im Schnitt. Und wir gehen heute auch nur knapp drüber. Heute Nachmittag und zum Abend zieht es dann auch wieder ein bisschen zu. Da kann es örtlich auch wieder einen Regenschauer oder auch mal ein Hitzegewitter geben. Das Gewitterrisiko ist einfach aktuell höher, weil es einfach so heiß ist. Sonst geht es die nächsten Tage dann sonnig weiter.
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5: Solltet ihr aus Richtung Senden kommen und nach Ulm rüber wollt, über die B28 dann ein bisschen mehr Zeit mitbringen an der Adenauerbrücke. Da staut sich's derzeit. Wir verlieren hier knapp 10 Minuten. Sonst rund um die B28 schaut's aber hier im Stadtgebiet ganz gut aus. A7 Füssenreuth Richtung Ulm. Da staut sich's zwischen Dettingen an der Iller und Altenstadt an der Iller. 3 Kilometer ist der Stau. Langzeitverlust bei 10 Minuten. Und A96 Richtung Lindau zwischen Aitrach und Eichstätten 1 Kilometer Stau, da kommen ebenfalls 10 Minuten obendrauf.
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5: Geblitzt wird auf der A7 Langenau Richtung Senden. Kurz vor dem Rastplatz Buchwald West, da haben wir genauer gesagt eine Abstandsmessung. Blitzen tut's noch in Neu-Ulm, Talfingerstraße, hinterm Weißen Caddy und in der Ortseinfahrt von Schäklingen von Hausen ob Urspring kommend auf Höhe der Kapelle. Alle weiteren Meldungen gibt's für euch zum Nachlesen auf donau3fm.de oder in der Donau 3FM App.
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5: Und wir starten direkt durch am Bergfest an diesem Mittwoch mit einfach guter Musik. Das ist Taylor Swift.

0: Der Donau 3 FM's Throwback Hit aus den 90er Jahren, DJ Bobo, Everybody, gleich für euch noch Musik. Passen eigentlich für das tolle Wetter. Enrique Iglesias, Duel El Corazon. Wir haben es 10.14 Uhr. Und jetzt gibt's aber erst noch Donau 3 FM Prisma.
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2: Hallo, ich bin Kerstin Mühlmann von den evangelischen Kirchen. More amore, por favor. Mehr Liebe bitte. Prangt fett gedruckt und neonorange auf meinem Notizbuch. Könnte von Jesus sein. So von wegen Nächstenliebe und achtet den anderen mindestens genauso wie euch selbst. Auf meinem Notizbuch ist es wohl eher postmodern ironisch gemeint. Dabei vermisse ich sie wirklich oft, die Liebe. Im Wartezimmer beim Arzt, vor dem Fahrkartenautomaten. Immer öfter erlebe ich, dass Menschen aneinander geraten, statt liebevoll miteinander umzugehen. Wie kleine Missverständnisse rasend schnell zu hochexplosiven Konflikten mutieren und einer laut wird oder sogar die Faust zückt. Was hilft? Von einem Antigewalttrainer habe ich gelernt, auf keinen Fall wegschauen, sondern möglichst bald hingehen. Deutlich sagen, dass das Verhalten nicht okay ist, ohne den Menschen runterzuputzen. Und nachfragen, was eigentlich los ist.

weil hinter jedem Verhalten, auch dem Wütenden, ein Mensch steht. Mit seinen Gründen, seinem Nichtverstandensein und ganz oft dem einfachen Wunsch nach mehr Liebe und gesehen werden. Manchmal tut es da schon gut, wenn mal jemand fragt. Jesus wird es

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4: Mittwochvormittag, kurz vor 10:30.
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4: Es ist heiß in Schwaben, das wisst ihr alle. Temperaturen derzeit um die 27 Grad. Ganz knapp gehen wir heute drüber über die 30 Grad. Und es wird heute auch schon, wie es gestern schon war, am Abend bzw. am späten Nachmittag ein bisschen zuziehen. Dann gibt es hier und da ein paar örtliche Regenschauer. Ein Gewitter kann da auch gut und gerne mal mit dabei sein. Morgen am Donnerstag und

0: Am Freitag dann ganz schönes Wetter, ähnliche Temperaturen. Wir gehen nur knapp unter die 30 Grad und die Gewitter lassen auch nach. Regen kann hier und da mal noch vorkommen.
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0: Wir schauen auf die Straßen um 11:02 und zwar zuerst auf die A7 in Richtung Ulm zwischen Niederstorzingen und Langenau. Derzeit 2 Kilometer Stau, Zeitverlust bei knapp 10 Minuten. Das gleiche kommt obendrauf, wenn ihr auf der B28 unterwegs seid, beziehungsweise von der B28 kommt von Richtung Senden, dann über Neu-Ulm fahrt und dann rüber nach Ulm wollt über die Brücke. Da ist derzeit viel los, dichter Verkehr, Zeitverlust derzeit auch bei 10 Minuten. Sonst schaut's gut aus. Wir wünschen euch gute und sichere Fahrt.
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0: Gerade ganz frisch gemeldet, ein Blitzer, der gerade ihm wieder verschwunden ist, macht aber nichts. Ich habe die WhatsApp-Nachricht noch hier und zwar von Barbara. Ein Blitzer zwischen Altheim und Ringingen, kurz vor der Einfahrt zur Firma Bras. Der Blitzer steht an dem Feldweg hinter dichtem Gras, ist also sehr schwer zu erkennen. Hier bitte entsprechend fahren. Sonst haben wir noch Blitzer in Neu-Ulm-Talfingerstraße hinter einem weißen Caddy und in Ichenhausen in der Günstalstraße in der Fruchtskerzone wird auch noch geblitzt. Den habe ich gestern sogar noch gesehen. Wenn ihr noch was für uns habt, sehr gerne durchgeben. Entweder per WhatsApp, da gibt es die Nummer auf donau3fm.de oder ihr klingelt kostenfrei durch unter 08.490.400.
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0: Ihr kennt das zu 100% auch. Manchmal braucht es im Straßenverkehr kein einziges Wort, damit die Stimmung sehr schnell kippt oder es braucht kein Wort, um seinem Unmut, sag ich mal, kundzutun. Eine Handbewegung, die reicht und jeder weiß sofort, dass sie nicht ganz so freundlich gemeint ist. Aber wieso gilt denn ausgerechnet der längste Finger unserer Hand als heftige Beleidigung? Die Antwort, die ist ziemlich alt und überraschend eindeutig. Und die Antwort, welche das ist, die gibt's gleich für euch in 10 Minuten beim Donau 3 FM Schlaumeier um 11:15.

0: Shaboos hier mal. Smith blinkt twice an diesem sonnigen Mittwochvormittag. Gleich für euch noch mit dabei. Lavinia und Alvaro Soler mit Adios.
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0: 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Ja, es gibt so bestimmte Gesten, die versteht man auch durchs geschlossene Autofenster ganz ohne Worte. Und der Mittelfinger, ja, der gehört da definitiv dazu. Aber was hat der eigentlich verbrochen, dass er eigentlich seit Jahrhunderten für Ärger sorgt? Was steckt denn hinterm Mittelfinger?
3: Der ausgestreckte Mittelfinger, der Effenberg, der ist heute eine klare Beleidigung. Aber warum gerade dieser Finger? Dahinter steckt eine Geste, die schon seit mehr als 2000 Jahren verstanden wird. Wer sie erfunden hat, das weiß niemand. Einer der ältesten Hinweise stammt aber aus dem antiken Griechenland. In der Komödie Die Wolken von Aristophanes wird der Finger schon im 5. Jahrhundert vor Christus als derber Scherz und Provokation eingesetzt. Die Form der Hand war entscheidend. Der lange, aufgerichtete Mittelfinger wurde als Bild für einen Penis verstanden. Die eingeklappten Finger daneben sollten diesen Eindruck verstärken. Wer die Geste zeigte, wollte den anderen also auf besonders obszöne Weise herabsetzen. Auch die Römer kannten das Zeichen. Sie nannten den Mittelfinger Digitus Impudicus, übersetzt etwa schamloser oder unverschämter Finger. Damit war die Bedeutung als unanständige Geste fest verankert. Über die Jahrhunderte blieb das Zeichen erhalten. Heute denkt kaum jemand bewusst an dieses antike Bild. Die Botschaft ist trotzdem klar: Verachtung, Wut oder ein deutliches "Lass mich in Ruhe". Kurz zusammengefasst, der Mittelfinger wurde schon in der Antike als obszönes Symbol benutzt. Weil diese Bedeutung weitergegeben wurde, gilt die Geste bis heute als schwere Respektlosigkeit.
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0: Lady Gaga, Paparazzi am Mittwochvormittag hier bei Donau 3FM. Wir haben es kurz vor 11.
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9: Wasserknappheit auf den Berghütten und wieder ein Fail mit KI. Ich bin Regina Wissocki, guten Tag. Auf vielen Berghütten in den Alpen wird das Wasser knapp. Laut Alpenverein ist die Lage so angespannt wie selten zuvor. Auf der Blaueishütte bei Berchtesgaden wird Trinkwasser inzwischen sogar per Hubschrauber geliefert. Waschräume bleiben teils geschlossen, Wasserhähne werden abgedreht und Spültoiletten durch Trockentoiletten ersetzt. Grund sind zwei schneearme Winter und die lange Trockenheit. Einige Hütten könnten im Notfall sogar schließen. Sonne, kaum Regen und wirklich warm. So haben wir den Juli in Schwaben empfunden. Und die Messwerte der Wetterwarte Süd in Bad Schussenried fassen das in Zahlen zusammen. Donau 3FM-Reporter Fabian Schober.
10: Die Durchschnittstemperatur an der Wetterwarte lag im Juli bei 22 Grad. Letztes Jahr waren es noch 18,6 Grad. Auch beim Regen sind die Zahlen erdrückend. 44,4 Liter pro Quadratmeter zu über 132 Litern im letzten Jahr. Weiten Teilen der Region fehlen inzwischen riesige Mengen an Regenwasser. Und dann brennt auch noch die Sonne. Über 100 Stunden mehr als im Juli 2024. Alle Zahlen

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1: Wieder ein Fall, bei dem ein Test mit künstlicher Intelligenz aus dem Ruder gelaufen ist. Britische Sicherheitsforscher ertappten ein KI-Modell einer Entwicklerfirma beim Versuch, eine Schwachstelle in öffentlich zugängliche Software einzuschleusen. Besonders brisant, die KI wollte dafür auch einen zuständigen Menschen manipulieren.
2: KI-Modelle sollen selbstständig Aufgaben lösen. Problematisch wird's aber, wenn sie selbst zum Hacker werden. Um das zu testen, hatten britische Forscher den Modellen von Anthropic und des ChatGPT-Entwicklers OpenAI Zugang zum Internet gewährt. Statt sich aber nur Softwarewerkzeuge zu holen, um eine Aufgabe zu erfüllen, legte sich die Anthropic-KI einen Account zu, erschuf Fake-Identitäten und versuchte gezielt, einen Betreuer der Software zu manipulieren. Verschickt wurden auch Phishing-Mails zum Abgreifen sensibler Daten. Bemerkt hatten die Forscher das Ganze wohl auch erst bei einer späteren Auswertung. Katrin Müller, Nachrichtenredaktion.
1: Ein Blitzeinschlag hat in Harburg in Schwaben zwei Bahnschranken lahmgelegt und die Stadt damit praktisch zweigeteilt. Die betroffenen Bahnübergänge sind die einzigen direkten Verbindungen zwischen dem westlichen und östlichen Teil der Stadt. Autofahrer müssen deshalb mit kilometerlangen Umwegen rechnen. Wie lange die Reparatur dauert, ist noch unklar. Die Störung könnte auch den Berufsverkehr betreffen. Die Polizei warnt ausdrücklich davor, geschlossene Schranken zu umfahren oder verbotene Schleichwege zu nutzen. Mehr Nachrichten gibt's dann wieder in einer Stunde und jederzeit auf donau3fm.de.
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4: Also gestern war es schon richtig sportlich heiß, heute ist es nicht mehr ganz so drückend. Heute gibt es einen Mix aus Sonne und Wolken, Höchsttemperaturen so rund um 30 Grad, teilweise ein bisschen mehr, bis zu 33, 34 Grad kann es heute heiß werden. Wir haben natürlich teilweise wieder ein steigendes Schauer- und Gewitterrisiko. Das Ganze wird heute Nachmittag und heute Abend auch wieder so ähnlich passieren wie gestern. Es zieht ein bisschen zu, es gibt ein paar Regenschauer, örtlich auch ein Gewitter. Und die nächsten Tage, die werden ähnlich die Regenschauer lassen, nur wieder ein bisschen nach.
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4: Wir wollen, dass ihr gut und sicher ans Ziel kommt. Um 3:03 A7 Füssenreute Richtung Ulm zwischen Bad Grönenbach und Woringen. Bitte vorsichtig fahren, da liegt ein größeres Stück Pappe auf der Autobahn. Und nochmal A7 Füssenreute Richtung Ulm zwischen Nersingen und dem Kreuz um Elchingen. 3 Kilometer stockender Verkehr, Zeitverlust bei knapp 10 Minuten. Sonst schaut's ganz gut aus. Wir wünschen euch gute und sichere Fahrt.
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4: In Vöhringen wird ganz frisch geblitzt, und zwar in der Ulmer Straße gegenüber vom Friedhof, dann noch in Turmerdingen am Ortsausgang Richtung Temmenhausen, Ulm Neue Mitte Höhe Rathaus, da wird beidseitig geblitzt, nochmal Ulm Haslerstraße zwischen der Aral-Tankstelle und dem Römerplatz, und auf der B30 Ulm Richtung Biberach steht noch ein Blitzer zwischen der Ausfahrt Erbach und der B311 Abfahrt nach Ehingen. Wenn ihr noch was für uns habt, Staus oder Blitzer, sehr gerne durchgeben, entweder per WhatsApp, da gibt's die Nummer auf donau3fm.de, oder ihr klingelt kostenfrei durch 08.490.400.
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4: Und wir starten durch mit einfach guter Musik. Das ist Clock Clock, Out of the Dark. Two Colors ist gleich noch für euch noch mit dabei. Und die Ärzte, Westerland. Das ist euer Mittwochvormittag.

0: Der Mittwochvormittag hier bei Donau 3FM mit den ersten Westfälern. Wir schauen ganz kurz auf die Straßen. Es gibt nämlich gute Nachrichten von der A7 bei Bad Grönenbach. Keine große Pappe mehr auf der Fahrbahn, die ist mittlerweile weg. Das große Verkehrsupdate gibt's dann wieder um kurz nach halb. Gleich für euch noch Felix Jem und Cascada. Boy, you turn me on. Wir haben es genau 11:15.
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2: Wir haben es Mittwochvormittag oder man kann schon fast sagen Mittwochmittag, kurz vor 11:30.
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2: Jetzt haben wir es Mittwochmittag und bei den Temperaturen merken wir das natürlich. Wir sind jetzt bei den 30 Grad angelangt hier bei uns in Schwaben. Es wird sich jetzt so einpendeln zwischen 30 und 35 Grad. Ich denke, dass es heute nicht mehr heißer wird. Gegen späten Nachmittag und am Abend kommen dann auch wieder einige Wolkenberge hier zu uns nach Schwaben. Und da kann es dann sein, dass es wieder von oben ein paar Regentropfen geben wird. Teilweise können die auch ein bisschen kräftiger ausfallen, die Regenschauer, wie eigentlich schon gestern passiert. Teilweise kann es dann auch noch ein bisschen gewittern. Die nächsten Tage sollen dann aber trocken sein wieder.
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2: Ja, so gefällt mir das. Ich glaube, Schwaben macht gerade Mittagspause. Auf den Straßen ist es nämlich ruhig. Wir wünschen euch gute und sichere Fahrt.
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2: Geblitzt wird ganz frisch zwischen Altheim und Ringingen und zwar bei der Dachziegelfirma in der 70er-Zone. Dann haben wir noch einen Blitzer in Wieblingen, der ist ganz frisch dazu gekommen zwischen dem Kreisverkehr beim Aldi und dem Kreisverkehr nach Unterkirchberg. In Buch steht ein neuer Blitzer, gemeldet von der Melli in der Unterrichtung.

0: Straße zwischen Apotheke und Illersenio. Und dann haben wir nochmal was, A7 in Richtung Würzburg zwischen Oberkochen und Westhausen in der 80er-Zone. Da steht auch noch ein Blitzer. Und nochmal einer ist gerade eben dazu gekommen, von den Kollegen in der Redaktion eingetragen, zwischen Laubheim und Walpertshofen bei den Harthöfen in der 50er-Zone. Wenn ihr jetzt auch noch was für uns habt, was meine Kollegen sehr gerne eintragen wollen, dann gerne durchgeben. 08.490.400 wäre die kostenfreie Hotline oder 01520242 4x3, die WhatsApp-Nummer direkt zu mir hier ins Studio.
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0: Billie Eilish kennt ihr ganz klar als Musikerin und man kennt sie auch von der großen Kinoleinwand mittlerweile durch ihren Konzertfilm. Billie Eilish, Hit Me Hard and Soft, The Tour Live in 3D war ja ein klasse Film, dieser Konzertfilm, richtig stark. Jetzt steht sie aber erstmal als Hauptdarstellerin für einen klassischen Spielfilm vor der Kamera. Und dafür sieht sie ganz anders aus als gewöhnt. Welche berühmte Romanfigur sie spielen darf, das hört ihr gleich in Easys Promiversum, und zwar um 11:45.

0: gute Musik an diesem heißen Mittwochmittag hier mit Unstoppable. Billie Eilish kennt sich mit den Oscars ja bereits bestens aus eigentlich. Mit What Was I Made For und No Time To Die hat sie ja 2 Oscars in der Kategorie Bester Filmsong gewonnen. Jetzt wagt sie aber den nächsten Schritt und übernimmt erstmals die Hauptrolle in einem Spielfilm. 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
3: Freunde der gepflegten Unterhaltung. I'm the bad guy. Duh. Billie Eilish startet jetzt auch als Schauspielerin im Kino durch. Ja, die Sängerin steht nämlich aktuell in Toronto für die Verfilmung von dem berühmten Roman The Bell Jar vor der Kamera. Auf Deutsch heißt das Buch Die Glasglocke. Auf der großen Leinwand war Billie ja schon mal zu sehen, unter anderem in ihrem 3D-Konzertfilm Billie Eilish Hit Me Hard in Soft Tour.
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3: Da hat sie ja das Publikum mit auf ihre Tour genommen und hat da Auftritte aus Manchester gezeigt. Jetzt aber übernimmt sie erstmal die Hauptrolle in einem Spielfilm. Billie spielt nämlich Esther Greenwood, eine Studentin und angehende Schriftstellerin, die in den 50er Jahren ein Praktikum bei einem Magazin in New York macht. Dabei gerät sie dann zunehmend unter gesellschaftlichen Druck und in eine schwere psychische Krise. Neue Aufnahmen vom Filmset zeigen Billie in einem komplett ungewohnten Look mit braunen, ordentlich frisierten Haaren, rotem Lippenstift, Perlenohrringen und Kleidung im Stil der 50er Jahre. Normalerweise trägt sie ja immer weite Klamotten, alles baggy. Davon ist jetzt aber nicht mehr so viel zu sehen. Ganz neu ist die Schauspielerei für Billie aber nicht. 2023 hatte sie ja schon eine Rolle in der Serie Swarm.
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7: 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Did you hurt someone?
3: The Bell Jar ist aber ihre erste Spielfilmrolle. Wann der Film ins Kino kommt, das steht aktuell noch nicht fest.
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0: Ava Max, Sweet Bird Psycho an diesem heißen Mittwochmittag. Wir haben es kurz vor 12.
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6: 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Es ist 12 Uhr.
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14: Alarm am Leipziger Flughafen und Wasserknappheit auf den Berghütten. Ich bin Regina Wysocki, guten Tag. Am Flughafen Leipzig ist nach Angaben eines NATO-Sprechers eine Drohne in der Nähe eines ukrainischen Flugzeugs gesichtet worden. Die Polizei habe das Fluggerät abgefangen. Nach Informationen aus Sicherheitskreisen sollen an der Drohne Sprengstoff und ein Zünder befestigt gewesen sein.
15: Kurz vor Mitternacht wurde die Drohne in der Nähe einer ukrainischen Transportmaschine entdeckt. Die Bundespolizei holte sie vom Himmel und untersuchte sie dann mit einem Röntgengerät. Auch ein Sprengstoffroboter kam laut Polizei Sachsen zum Einsatz. Gleichzeitig wurde am Leipziger Flughafen auch ein verdächtiger Gegenstand gefunden. Deswegen wurde der Flugbetrieb in der Nacht eingestellt. Ob diese beiden Vorfälle zusammenhängen, kann die Polizei im Moment noch nicht sagen. Die Ermittlungen laufen noch. Dafür ist ein Teil des Flughafens auch immer noch gesperrt. Akute Gefahr besteht aber nicht, betont die Polizei. Fiona Reinhardt, Nachrichtenredaktion.
14: Auf vielen Berghütten in den Alpen wird das Wasser knapp. Laut Alpenverein ist die Lage so angespannt wie selten zuvor. Auf der Blaueishütte bei Berchtesgaden wird Trinkwasser inzwischen sogar per Hubschrauber geliefert. Waschräume bleiben teils geschlossen, Wasserhähne werden abgedreht und Spültoiletten durch Trockentoiletten ersetzt. Grund sind zwei schneearme Winter und die lange Trockenheit. Einige Hütten könnten im Notfall sogar schließen. Die krisengebeutelten deutschen Autobauer schauen wieder etwas optimistischer in die Zukunft. Der vom Münchner IFO-Institut erhobene Geschäftsklimaindex für die Branche stieg im Juli um 6 Punkte. Aus dem Krisenmodus kommt die Autoindustrie trotz der Aussicht auf bessere Geschäfte aber nicht heraus. Donau 3 FM-Reporterin Katrin Müller.
16: Verkaufseinbrüche, Exportprobleme.

0: Probleme und hohe Kosten zwingen die Autoindustrie hierzulande zum Sparen. Tausende Jobs sind in Gefahr. Auch wenn die Zeiten erstmal nicht rosiger werden, füllen sich die Auftragsbücher wieder etwas und auch die Exporterwartungen sind laut IFO-Institut gestiegen. Einige Firmen profitieren demnach auch vom europaweiten Rüstungsboom. Zum Beispiel Hersteller von Karosserien und Aufbauten, die Geräte und Komponenten bauen, die nicht nur für Autos verwendet werden können, sondern zum Beispiel auch in der Verteidigung.
1: In Ludwigsburg ist ein Baby direkt am Straßenrand zur Welt gekommen. Die Eltern waren auf dem Weg ins Krankenhaus, schafften es aber nicht mehr rechtzeitig. An einer Bushaltestelle neben der Feuerwache war der Kopf des Kindes bereits zu sehen. Drei Feuerwehrleute halfen bei der Geburt und holten Handtücher aus der Wache. Mutter und Baby sind wohlauf. Ob es ein Junge oder Mädchen ist, ist nicht bekannt. Mehr Nachrichten gibt's dann wieder in einer halben Stunde und jederzeit auf donau3fm.de.
2: Na dann mal herzlichen Glückwunsch und ich würde sagen, willkommen in der Feuerwehr.
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2: Da sollte der Weg doch schon geebnet sein. Heute ist es heiß an diesem Mittwoch. Nicht ganz so heiß wie gestern. Die 38, 39 Grad werden wir nicht erreichen. Heute Höchstwerte so zwischen 30 und 35 Grad. Später am Nachmittag zieht dann der Himmel wieder ein bisschen zu. Es kommen einige Wolken hier zu uns nach Schwaben und da kann es dann auch mal wieder scheppern. Wir haben teilweise Regenschauer und teilweise auch wieder örtliche Gewitter mit dabei. Die nächsten Tage sollen dann aber wieder trockener sein und nicht mehr ganz so heiß.
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2: Es stockt immer wieder mal auf der A7, wenn ihr von Füssenreuth in Richtung Würzburg unterwegs seid, zum Beispiel zwischen Altenstadt und Illertissen. Da haben wir derzeit zähfließenden Verkehr. Da kommen 5 Minuten obendrauf, dann geht's wieder so für ein paar Kilometer und dann geht's wieder los bei Illerberg, Bellenberg und so weiter bis zum Dreieck Hittistetten, auch dann wieder ein paar Verkehrsbehinderungen. Ein bisschen mehr Zeit mitbringen und dann läuft's wieder bis Nersingen und ab Nersingen bis zur Ausfahrt Langenau, dann auch wieder zähfließender Verkehr, da kommen 5 Minuten nochmal obendrauf. Sonst schaut's ganz gut aus. Wir wünschen euch gute und sichere Fahrt.
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2: Ein neuer Superblitzer ist dazu gekommen. Zwischen Laubheim und Walpertshofen bei den Harthöfen wird geblitzt in der 50er-Zone. Dann haben wir schon Blitzer, die länger stehen. Ichnhausen-Günstalstraße zum Beispiel in der 50er-Zone oder auch der Blitzer in Wieblingen zwischen dem Kreisverkehr beim Aldi oder dem Kreisverkehr nach Unterkirchberg da dazwischen in der 50er-Zone. Alle weiteren Blitzer und die Verkehrsmeldungen gibt's für euch natürlich zusammengefasst bei uns auf der Website donau3fm.de oder in unserer App.
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2: Ihr merkt selbst, es ist wahnsinnig heiß da draußen und wenn es mal dann kurz den Schüttler tut, so viel bringt er das gar nicht. Danach ist es einfach nur noch schwül und das merkt man natürlich in ganz Schwaben bis zu den Bergen. Auf vielen Berghütten, ihr habt es eben in den Donau 3 FM Nachrichten gehört, wird wegen der Trockenheit das Wasser gerade knapp, dass teilweise sogar Hubschrauber Nachschub bringen müssen auf die Berge. Warum die Lage da so ernst ist, das hört ihr gleich im Donau 3 FM Update um 11:45.

0: Das ist der Mittwochmittag hier bei Donau 3 FM. Ace of Base, The Sign um 12.14 Uhr. Ja, man merkt schon, es ist unfassbar heiß und trocken in Schwaben.
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0: Und wir haben es gerade eben gehört in den Donau 3 FM Nachrichten. Auf vielen Berghütten in den Alpen wird gerade das Wasser knapp. Regina Wisocki von den Donau 3 FM Nachrichten. Wie ernst ist da denn die Lage?
2: Ziemlich ernst. Laut Deutschem Alpenverein gibt es auf fast allen Hütten Engpässe. Auf der Blaueishütte bei Berchtesgaden kommt das Trinkwasser inzwischen sogar per Hubschrauber. Waschräume bleiben geschlossen, Wasserhähne werden abgedreht und teilweise kommen Trockentoiletten zum Einsatz.
0: Warum fehlt denn ausgerechnet dort oben das Wasser und was bedeutet das Ganze für die Gäste?
2: Ja, viele Hütten sind auf Regen, Schnee und Schmelzwasser angewiesen. Nach zwei schneearmen Wintern und der langen Trockenheit liefern manche Quellen kaum noch etwas. Gäste müssen deshalb auf Duschen verzichten und teilweise für Trinkwasser bezahlen. Auf der Blaueishütte kostet ein Liter 4 Euro. Die Alternative wäre im schlimmsten Fall, die Hütte zu schließen.
0: Dann schon mal danke für die Infos, Regina.
2: Gern.
0: Vor eurer nächsten Bergtour, vielleicht jetzt am Wochenende, also am besten ganz genau informieren. Alle Infos dazu findet ihr nochmal auf donau3fm.de.
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0: Leonie Simple Life am Mittwochmittag kurz vor halb eins.
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9: Es ist halb eins.
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11: Alarm am Leipziger Flughafen und Wasserknappheit auf den Berghütten. Ich bin Franziska Scherer. Guten Tag. Am Flughafen Leipzig ist nach Angaben eines NATO-Sprechers eine Drohne in der Nähe eines ukrainischen Flugzeugs gesichtet worden. Die Polizei habe das Fluggerät abgefangen. Nach Informationen aus Sicherheitskreisen sollen an der Drohne Sprengstoff und ein Zünder befestigt gewesen sein.
12: Kurz vor Mitternacht wurde die Drohne in der Nähe einer ukrainischen Transportmaschine entdeckt. Die Bundespolizei holte sie vom Himmel und untersuchte sie dann mit einem Röntgengerät. Auch ein Sprengstoffroboter kam laut Polizei Sachsen zum Einsatz. Gleichzeitig wurde am Leipziger Flughafen auch ein verdächtiger Gegenstand gefunden. Deswegen wurde der Flugbetrieb in der Nacht eingestellt. Ob diese beiden Vorfälle zusammenhängen, kann die Polizei im Moment noch nicht sagen. Die Ermittlungen laufen noch. Dafür ist ein Teil des Flughafens auch immer noch gesperrt. Akute Gefahr besteht aber nicht, betont die Polizei. Fiona Reinhardt, Nachrichtenredaktion.
11: Auf vielen Berghütten in den Alpen wird das Wasser knapp. Laut Alpenverein ist die Lage so angespannt wie selten zuvor. Auf der Blaueishütte bei Berchtesgaden wird Trinkwasser inzwischen sogar per Hubschrauber geliefert. Waschräume bleiben teils geschlossen, Wasserhähne werden abgedreht und Spültoiletten durch Trockentoiletten ersetzt. Grund sind zwei schneearme Winter und die lange Trockenheit. Einige Hütten könnten im Notfall sogar schließen. Die deutschen Autobauer schauen wieder etwas optimistischer in die Zukunft. Der vom Münchner IFO-Institut erhobene Geschäftsklimaindex für die Branche stieg im Juli auf 6 Punkte. Aus dem Krisenmodus kommt die Autoindustrie trotz der Aussicht auf bessere Geschäfte aber nicht heraus. Donau 3 FM-Reporterin Katrin Müller.
13: Verkaufseinbrüche, Exportprobleme und hohe Kosten zwingen die Autoindustrie hierzulande zum Sparen. Tausende Jobs sind in Gefahr. Auch wenn die Zeiten erstmal nicht rosiger werden, füllen sich die Auftragsbücher wieder etwas und auch die

0: Exporterwartungen sind laut IFO-Institut gestiegen. Einige Firmen profitieren demnach auch vom europaweiten Rüstungsboom. Zum Beispiel Hersteller von Karosserien und Aufbauten, die Geräte und Komponenten bauen, die nicht nur für Autos verwendet werden können, sondern zum Beispiel auch in der Verteidigung.
1: In Ludwigsburg ist ein Baby direkt am Straßenrand zur Welt gekommen. Die Eltern waren auf dem Weg ins Krankenhaus, schafften es aber nicht mehr rechtzeitig. An einer Bushaltestelle neben der Feuerwehrwache war der Kopf des Kindes bereits zu sehen. Drei Feuerwehrleute halfen bei der Geburt und holten Handtücher aus der Wache. Mutter und Baby sind wohlauf. Ob es ein Junge oder Mädchen ist, ist nicht bekannt. Mehr Nachrichten in einer halben Stunde und jederzeit auf donau3fm.de.
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3: Da schauen wir auf die Temperaturen. Derzeit gut 30 Grad im Schnitt. Teilweise sind wir schon ein bisschen drüber, aber viel mehr geht heute nicht mehr. Wir pendeln uns da so ein zwischen 30 und 35 Grad. Fühlt sich aber natürlich wieder richtig heiß an, denn wir haben fast keinen Wind derzeit hier bei uns in Schwaben. Später kann es dann ein bisschen zuziehen. Gegen späten Nachmittag kommen Wolken hier zu uns nach Schwaben. Da kann es örtlich dann wieder Regenschauer und auch Gewitter geben. Die nächsten Tage werden wieder trockener, aber auch nicht mehr ganz so heiß. Wir bleiben teilweise unter den 30 Grad.
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3: Wir schauen auf die Straßen um 4 Minuten nach 13:30. Eine Meldung haben wir da für euch von der A7 Füssenreute Richtung Ulm zwischen Nersingen und dem Kreuz Ulm-Elchingen. 4 Kilometer stockender Verkehr. Zeitverlust bei 10 Minuten. Sonst läuft's. Gute und sichere Fahrt.
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3: Geblitzt wird ganz frisch in Leipheim in der Riedheimer Straße und zwar Richtung Höhe Kinderfestplatz. So ist es richtig. Geblitzt wird beidseitig und gemeldet hat das Ganze die Tanja. Danke dir fürs Melden. Weitere Blitze haben wir noch zwischen Altheim und Ringingen bei der Dachziegelfirma in der 70er-Zone. In Buch, untere Straße zwischen der Apotheke und Elasenio wird geblitzt und Föhringen-Ulmer Straße gegenüber vom Friedhof.
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3: Wo sind sie denn? Die Straßenbahnen hier in Ulm. Mir ist es heute früh sogar selbst aufgefallen, weil ich meistens an einer Ampel stehe, die rot ist und dann kommt meistens auch eine Straßenbahn vorbei. Ist derzeit aber nicht so. Seit Samstag stehen alle Bahnen der Linie 1 und 2 nämlich im Depot. Der Grund?
5: Das Straßenbahnnetz gilt es einfach fit zu halten. Deswegen müssen wir ab und zu an den Gleisen Reparaturen vornehmen.
3: Das sagt Marc Fuchs von den Stadtwerken Ulm-Neu-Ulm und er erklärt mit uns gleich den Fall der verschwundenen Straßenbahnen auf. Nach einfach gute Musik und den Beitrag gibt's dann um 12:45.

0: Teddy Swims mit Guilty an diesem sonnigen Mittwochmittag. Wir haben es genau 12.45 Uhr. Also irgendwas fehlt im Ulmer Straßenverkehr. Es sind die Straßenbahnen. Seit Samstag schlafen die ganz friedlich in ihrem Depot und werden da auch in Ruhe gelassen. Die zahlreichen Baustellen in der Stadt für die Landesgartenschau machen sich nämlich auch für die Stadtwerke Ulm Neu-Ulm zunutze. Und da wird einfach dann mitgebaut. Also in der ganzen Stadt wird sowieso schon gebaut und dann denken sich die Stadtwerke, da machen wir einfach mit. Marc Fuchs von der SWU, warum dieses Jahr denn in so großem Stil?
1: Zum Fitmachen gehört besonders in diesem Jahr dazu, dass wir Haltestellen verlängern. Wir bekommen nämlich bald schon längere Straßenbahnen und da müssen die Leute ja alle zugleich aus der Straßenbahn aussteigen und auf die Haltestelle kommen können. Also der Haltesteig muss einfach verlängert werden. Und das ist speziell eben am Egingertor und am Donaustadion gerade Thema.
0: Statt Straßenbahnen, also jetzt ganz viele Busse in Ulm und Neu-Ulm. Viele regen sich im Netz darüber schon seit ein paar Tagen ganz schön auf.
1: Ja, hier und da kann es tatsächlich sein, dass es eng wird in den Bussen, das stimmt. Aber in den letzten Sommerferien hat es eigentlich im Regelfall gut geklappt. Wir beobachten die Fahrgastzahlen, wir wollen ein stabiles Angebot fahren und sollte es einen Engpass geben, wollen wir zum Beispiel die Fahrradmitnahme im Bus einschränken, um mehr Platz für Fahrgäste zu schaffen.
0: Wie lange müssen wir denn damit noch ungefähr klarkommen?
1: Die Ersatzfahrten sind nötig von Samstag 1. August bis einschließlich Freitag 11. September. Prinzipiell versuchen wir, das Mobilitätsangebot mit einer vergleichbaren Qualität aufrechtzuerhalten, aber es werden leider nicht alle Haltestellen bedient werden können. Vereinzelte Ausfälle sind zu finden auf swu.de.
0: Alles klar, dann wissen wir Bescheid. Danke, Marc Fuchs von der SWU. Heißt, die ganzen Sommerferien fährt keine einzige Straßenbahn durch Ulm. Irgendwie ein bisschen komisch, das so zu sehen, aber auch ein bisschen wie früher, kann man fast sagen. Die Straßenbahnlinie 2 gibt es ja sowieso erst seit 2018. Jetzt geht es aber erstmal wieder mit dem Bus hoch zur Wissenschaftsstadt.
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2: Mittwochmittag haben wir es kurz vor 1.
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0: Gewitterschäden bei Biberach und Streit um Rente ab 63. Ich bin Franziska Scherer. Guten Tag. Ein Gewitter hat am Abend in Ringschneid bei Biberach schwere Schäden angerichtet. Das Dach einer Scheune wurde angehoben. Anschließend stürzte eine Wand auf ein angegrenztes Wohnhaus. Verletzt wurde niemand. Der Schaden am Wohnhaus liegt der Polizei bei rund 50.000 Euro. Außerdem blockierte ein umgestürzter Baum zeitweise die B312 in Richtung Ochsenhausen. Über die Rente mit 63 gibt es weiter Streit. 7 Ministerpräsidenten wollen sie behalten. Unionsfraktionschef Thorsten Frey sieht aber keinen Spielraum und verwies im ZDF auf die Kosten. Donau3FM-Reporterin Katrin Müller.
15: Die Kosten für die abschlagsfreie Rente ab 63 belaufen sich auf 10 Milliarden Euro jedes Jahr und für jeden Rentnerjahrgang, rechnet Unionsfraktionschef Frey vor. Er verstehe auch den Widerstand der ostdeutschen Ministerpräsidenten nicht, denn im Osten würden kaum mehr Menschen abschlagsfrei in Rente gehen als im Westen. Und dann vor allem gesündere und wohlhabendere, die noch arbeiten könnten, sagt Frey. Ein Blick in die Statistik zeigt, jeder oder jede Siebte zwischen 65 und 74 Jahren arbeitet neben der Rente noch.
0: Am Flughafen Leipzig ist nach Angaben eines NATO-Sprechers eine Drohne in der Nähe eines ukrainischen Flugzeugs gesichtet worden. Die Polizei habe das Fluggerät abgefangen. Nach Informationen aus Sicherheitskreisen sollen an der Drohne Sprengstoff und ein Zünder befestigt gewesen sein.
16: Kurz vor Mitternacht wurde die Drohne in der Nähe einer ukrainischen Transportmaschine entdeckt. Die Bundespolizei holte sie vom Himmel und untersuchte sie dann mit einem Röntgengerät. Auch ein Sprengstoffroboter kam laut Polizei Sachsen zum Einsatz. Gleichzeitig wurde am Leipziger Flughafen auch ein verdächtiger Gegenstand gefunden. Deswegen wurde der Flugbetrieb in der Nacht eingestellt. Ob diese beiden Vorfälle zusammenhängen, kann die Polizei im Moment noch nicht sagen. Die Ermittlungen laufen noch. Dafür ist ein Teil des Flughafens auch immer noch gesperrt. Akute Gefahr besteht aber nicht, betont die Polizei. Fiona Reinhardt, Nachrichtenredaktion.
0: In Ludwigsburg ist ein Baby direkt am Straßenrand zur Welt gekommen. Die Eltern waren auf dem Weg ins Krankenhaus, schafften es aber nicht mehr rechtzeitig. An einer Bushaltestelle neben der Feuerwehrwache war der Kopf des Kindes bereits zu sehen. 3 Feuerwehrleute halfen bei der Geburt und holten Handtücher aus der Wache. Mutter und Baby sind wohlauf. Ob es ein

0: Junge oder Mädchen ist, ist nicht bekannt. Mehr Nachrichten in einer Stunde und jederzeit auf donau3fm.de.
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2: Heute wird's nicht ganz so heiß wie gestern, es fühlt sich aber fast so an. Heute Temperaturen zwischen 30 und 35 Grad, fast kein Wind in Schwaben, dann brennt die Sonne von oben noch ein bisschen mehr runter. Heute Nachmittag dann aber ähnlich wie gestern, es zieht ein bisschen zu und hier und da gibt's dann Regenschauer und Gewitter. Die nächsten Tage werden ähnlich, wobei die Gewitter und Regenschauer jetzt Tag für Tag immer weniger werden.
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2: Und da haben wir eine Meldung für euch um 1:03 von der A8 in Richtung München. Zwischen dem Eichelberg und Hohenstadt 4 Kilometer stockend. Zeitverlust derzeit bei 10 Minuten.
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2: In Ulm wird noch geblitzt, an der Neuen Mitte, und zwar direkt auf Höhe vom Rathaus, beidseitig in der 20er-Zone. Dann haben wir noch einen Blitzer in Thomerdingen, am Ortsausgang Richtung Temmenhausen, Ichnausen, Günsthalstraße, 50er-Zone und Ulm-Haslerstraße zwischen der Aral-Tankstelle und dem Römerplatz. Da wird ebenfalls beidseitig geblitzt. 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
2: Peter Miller. Ich finde es schon ganz schön hier bei uns in Schwaben. Wir haben einerseits unser schwäbisches Meer, und zwar den Bodensee. Andererseits haben wir die Schwäbische Alb mit schönen Hügeln. Man kann fast sagen, ein paar kleinen Bergen haben wir auch mit dabei. Wenn man das Ganze aber komponiert, Wasser und Berg und dann noch ein Boot dazu und eine Höhle, dann kommt die Wimsener Höhle bei Hayingen raus. Da kann man mit einem Boot in eine Höhle reinfahren und das Ganze auf der Schwäbischen Alb. Was die Besucher da erwartet und was ihr vor diesem Ausflug unbedingt wissen solltet, das hört ihr gleich hier bei uns, und zwar in gut 10 Minuten um 12:45.

0: Es ist euer Mittwochmittag hier bei Donau 3 FM. Wir haben es genau 13.14 Uhr. Einsteigen, ablegen und mit dem Boot direkt in einen Berg. Klingt komisch, gibt's aber im Schwabenländle.
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0: Die Winsener Höhle bei Hayingen ist die einzige mit dem Boot befahrbare Schauhöhle Deutschlands. Und schon die Fahrt durch den engen Höhleneingang macht den Ausflug ganz besonders. Das weiß auch der Fährmann Felix.
3: Also die Höhle wird auf 1,5 Millionen Jahre geschätzt. Es gibt da einen einzigen Tropfstein drin, der circa genauso alt ist wie die Höhle. Man sagt, der Tropfsteine wachsen in 100 Jahren zwischen 1 und 3 Zentimeter. Das sieht man dem auch an, dass der schon lange Weg hinter sich hat hier in der Höhle. Also der ist schon ziemlich groß. Und das Besondere hier an der Winsener Höhle ist, dass die einzige mit dem Boot befahrbare Wasserhöhle hier in Deutschland ist und zugleich auch die tiefste Wasserhöhle mit einer Tauchtiefe von bis zu 60 Meter, die Taucher hier bewältigen müssen.
0: Die Bootsfahrten werden während der Saison täglich angeboten. Wann Besucher einsteigen können, hängt aber von den jeweiligen Fahrzeiten natürlich ab.
3: Und ja, wir haben in der Saison offen zwischen März und November und hier können aber Familien herkommen, Gäste, alle Altersgruppen. Und wenn sich die Höhle mit einer Führung anschaue, die ca. 15 Minuten dauert, da wird auch was über die Höhle erzählt, die Geschichte und den zusammenhängenden Gasthof, wie das alles entstanden ist. Und so können die Leute sich aber in 15 Minuten einen kleinen Überblick über die Geschichte der Schwäbischen Alb verschaffen.
0: Und da ändert sich natürlich auch was, wenn man in die Höhle reingeht. Ganz klar, wenn es draußen die 35 Grad hat, drinnen ist es wirklich deutlich kühler als draußen. Außerdem gibt es vor der Fahrt noch ein paar Dinge, auf die Besucher unbedingt achten sollten.
3: Also eine Helmpflicht haben wir hier zum Glück noch nicht und es passen 10 Leute auf das Boot. Das Ding ist, dass in den letzten Jahren auch durch die Online-Reservierungen es ein ziemlich großer Andrang hier auf die Fahrt, auf die Tour gab und deswegen gibt es immer die Empfehlung, online vorzureservieren auf unserer Website. Das geht ziemlich einfach. Da dann die Tickets im Voraus kaufe, kann man sich die Zeit aussuchen und dann kommen wir auch gleich dran. Sie haben auch die Möglichkeit, Tagestickets zu erwerben. Da müssen Sie aber mit einer Wartezeit rechnen, je nachdem, ob Sie unter der Woche kommen oder sonntags.
0: Ist auf alle Fälle ein Ausflug wert. Die Wimsener Höhle liegt in Hayingen-Wimsen auf der Schwäbischen Alb. Noch mehr Ausflugstipps aus der Region und das Anmeldeformular für kostenlose Tickets zu vielen tollen Freizeitzielen findet ihr bei uns auf der Website auf donau3fm.de.
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0: The Weeknd und Ariana Grande, Save Your Tears, am Mittwochnachmittag. Wir haben es kurz vor 2:30.
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0: Sonne und Wolken gemixt an diesem Mittwochnachmittag und Temperaturen zwischen 30 und 35 Grad. Es geht ein ganz, ganz schwacher, leichter Wind durch Schwaben. Fast nicht bemerkbar. Also es brutzelt schon von oben runter. Ohne Wind dann noch ein Stückchen heißer. Heute Nachmittag zieht es dann wieder ein bisschen mehr zu, wie auch schon gestern. Und dann kann es hier und da auch örtlich mal einen Regenschauer und ein Gewitter geben. Die nächsten Tage sind ähnlich, wobei die Regenwahrscheinlichkeiten das Gewitterrisiko ein bisschen abnimmt.
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0: Bitte vorsichtig fahren. Einmal auf der A7 Füssenreute Richtung Ulm zwischen Illertissen und Föhringen. Da steht ein defekter PKW und Personen auf dem Standstreifen. Dann nochmal A7 Füssenreute Richtung Ulm zwischen Nersingen und dem Kreuzung Elchingen. Da ist ein Unfall passiert. Wir haben hier derzeit auch 3 Kilometer stockenden Verkehr. Zeitverlust bei 5 Minuten. Tendenz hier eher steigend. Ganz wichtig, denkt in dem Fall an die Rettungsgasse. Nochmal in Stauhammer auf der A8 in Richtung München. Zwischen dem Eichelberg und Hohenstadt. Der Stau ist 3 Kilometer lang. Das seid ihr aber durch, wenn ihr 5 Minuten warten könnt. Sprich Zeitverlust bei 5 Minuten, dann seid ihr da durch. Sonst läuft's. Gute und sichere Fahrt.
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0: In Leipheim wird geblitzt. Bei der Riedheimer Straße, Höhe dem Kinderfestplatz. Dann noch zwischen Laubheim und Walpertshofen bei den Harthöfen in der 50er-Zone. Föhringen-Ulmer Straße beim Friedhof und A8 Richtung München, Höhe der Raststätte Gruibingen. Alle weiteren Blitzer und die Verkehrsmeldungen gibt's für euch natürlich zum Nachlesen in der Donau 3 FM App und auf donau3fm.de.
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0: Es war wunderschön gestern. Mit der White Night hat gestern das Pre-Opening vom diesjährigen Weinfest hier in Ulm stattgefunden. Und ab heute geht's offiziell los auf dem südlichen Münsterplatz. Bis zum 22. August könnt ihr dann wieder schlemmen und natürlich einen leckeren Wein schlürfen. Und dazu wollen wir euch gerne einladen beim großen Donau 3 FM Mädelsabend. Also Männer, macht euch schon mal drauf gefasst.
12: Also ich fahre sie gerne hin und ich hole sie.

0: sehr, sehr gerne ab.
1: Wie ihr mit dabei sein könnt und wie ihr euch ganz einfach fahren lassen könnt, wie eben gerade gehört, das hört ihr gleich in 10 Minuten nach einfach guter Musik um 14:45.

0: Sofia an diesem sonnigen Mittwochnachmittag.
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0: Gestern war ja das Pre-Opening mit der White Night und ab heute geht es dann ganz offiziell los. Das Ulmer Weinfest feiert in diesem Jahr 20-jähriges Jubiläum und das wollen wir natürlich zusammen mit euch feiern. Easy 1000 lädt auch in diesem Jahr wieder die Damen aus Schwabe zum großen Donau-3FM Mädelsabend ein und zwar am kommenden Dienstag in der nächsten Woche am 11.8. Ihr habt einen Tisch mitten auf dem Weinfest, dürft euch auf richtig leckeres Essen freuen und es gibt für euch noch ein extra Wine-Tasting obendrauf. Und ein bunter Haufen an Frauen aus ganz Schwaben ist da mit dabei. Wird sicher lustig. Annette aus Ulm hat sich schon gemeldet. Naja, also beziehungsweise jemand anders hat sie angemeldet.
3: Ich bin der Ehemann von der Annette.
4: Ah!
5: Und du willst deine Frau quasi für einen Abend loswerden? Habe ich das jetzt richtig verstanden? Du willst, dass Annette dahin geht?
3: Also unter uns zwei, ja.
4: Moment, unter uns drei. Ich bin ja auch noch da. Und ich bin ja hier der weibliche Part. Sag mal.
3: Dann unter uns drei, ja.
5: Was hast du an dem Abend vor? Kommt da Fußball oder was?
3: Nee, tatsächlich nicht. Es ist ja leider fußballfreie Zeit. Ja, aber ja. Ich will diesen Abend einfach meiner tollen Frau, ja, sag ich mal, in Anführungsstrichen schenken.
5: Jetzt
3: aber. Weil sie mehr als verdient hat.
5: Wunderbar.
4: Jetzt kommen wir auf einen Nenner. Du hast dich nämlich angemeldet für den Donau 3 FM Mädelsabend auf dem Ulmer Weinfest. Ja. Ich hoffe für dich, du hast ihren Terminkalender auch im Blick, weil das wäre ja am Dienstag, am 11. August.
3: Ja, und der 11. August sieht super frei aus.
5: Sehr gut. Okay. Das wiederum finden wir klasse, wenn du sagst, hey, sie hat sich so einen Mädelsabend mit der Easy mal verdient.
3: Sie hat mehr als verdient und wäre eine super coole Geschichte, wenn sie dabei sein darf.
4: Tust du mir noch einen Gefallen?
3: Ja.
4: Holst du sie dann auch ab? Weil es gibt ja viel Wein.
3: Das mache ich auf jeden Fall. Also ich fahre sie gerne hin und ich hole sie auch sehr, sehr gerne ab.
4: Du gibst deiner Frau jetzt mal Bescheid, würde ich sagen, dass sie mit dabei ist beim Donau 3 für Mädelsabend am Dienstag, cool. Am 11. August.
3: Cool, vielen Dank.
0: Ja, und wenn ihr auch noch mit dabei sein möchtet, dann jetzt anmelden auf donau3fm.de und schickt uns gerne ein Foto von euch in eurem schönsten Sommerkleid. Mit ein bisschen Glück seid ihr dann am nächsten Dienstag am 11.8. mit dabei.
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1: Mittwochnachmittag haben wir es kurz vor zwei.
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0: Es ist 14 Uhr.
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9: Gewitterschäden bei Biberach und Streit um die Rente mit 63. Ich bin Franziska Scherer. Guten Tag. Ein Gewitter hat am Abend in Ringschneid bei Biberach schwere Schäden angerichtet. Das Dach einer Scheune wurde angehoben. Anschließend stürzte eine Wand auf ein angrenzendes Wohnhaus. Verletzt wurde niemand. Der Schaden am Wohnhaus liegt laut Polizei bei rund 50.000 Euro. Außerdem blockierte ein umgestürzter Baum zeitweise die B312 in Richtung Ochsenhausen. Über die Rente mit 63 gibt es weiter Streit. 7 Ministerpräsidenten wollen sie behalten. Unionsfraktionschef Thorsten Frey sieht aber keinen Spielraum und verwies im ZDF auf die Kosten. Donau3FM-Reporterin Katrin Müller.
10: Die Kosten für die abschlagsfreie Rente ab 63 belaufen sich auf 10 Milliarden Euro jedes Jahr und für jeden Rentnerjahrgang, rechnet Unionsfraktionschef Frey vor. Er verstehe auch den Widerstand der ostdeutschen Ministerpräsidenten nicht, denn im Osten würden kaum mehr Menschen abschlagsfrei in Rente gehen als im Westen. Und dann vor allem gesündere und wohlhabendere, die noch arbeiten könnten, sagt Frey. Ein Blick in die Statistik zeigt, jeder oder jede Siebte zwischen 65 und 74 Jahren arbeitet neben der Rente noch.
9: FIFA-Präsident Infantino hat für heute eine Krisensitzung in Marokko einberufen. Das berichten mehrere britische Medien. Worum es bei den Gesprächen geht, ist bislang nicht bekannt. Donau3FM-Reporter Thomas Thonfeld.
11: Offenbar will Infantino checken, wie es in seiner engeren Umgebung um seinen Rückhalt bestellt ist. Denn laut BBC nehmen unter anderem Generalsekretär Graafström und Finanzchef Payer an der Sitzung teil. Allerdings hatte auch der Generalsekretär in einer internen Mail mindestens die Abläufe rund um Infantinos gescheiterten Investorendeal beklagt. Aktuell kommen jetzt noch Erpressungsvorwürfe vom Chef des jordanischen Fußballverbandes dazu. Zwar deutet zurzeit nichts auf einen Rücktritt Infantinos hin, aber die Luft für den FIFA-Chef wird immer dünner.
9: Der SSV Ulm 1846 Fußball verstärkt seine Offensive mit Simon Birkic von der TSG Balingen. Der 19-Jährige unterschreibt bei den Spatzen einen Vertrag bis 2027 und trägt künftig die Rückennummer 16. Damit reagiert der SSV auf den langfristigen Ausfall von Benjamin Gohler. Mehr Nachrichten in einer Stunde und jederzeit auf donau3fm.de.
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1: Es ist heiß in Schwaben, Temperaturen derzeit zwischen 30 und 35 Grad. Wir haben schon einige Wolken hier bei uns in Schwaben hängen, aber das werden zum späten Nachmittag noch ein paar mehr und dann kann es dann hier und da wieder ein paar örtliche Regenschauer geben oder dann auch mal ein Gewitter. Die nächsten Tage sind ähnlich, wobei der Regen und die Gewitter ein bisschen nachlassen. Die Hitze bleibt uns auf alle Fälle erhalten.
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1: Wir schauen auf die Straßen um 2:03. Bitte vorsichtig fahren auf der A7 in Ulm Richtung Füssenreute zwischen den drei Kittistädten und Föhringen. Da liegt ein Metallteil auf der Fahrbahn und wir bleiben auf der A7 in Richtung Ulm. Jetzt in dem Fall, wenn ihr

0: heute Hochfahrt zwischen Nersingen und dem Kreuz Ulm Elchingen. Da ist ein Unfall passiert, da steht das Unfallfahrzeug auf dem Standstreifen. Sonst läuft's, gute und sichere Fahrt.
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0: Ganz frisch aufgebaut in Ulm in der Jörg-Sülen-Straße, gemeldet von Tommy. Danke dir. Knapp 50 Meter nach dem Kindergarten, schreibt er noch dazu. Danke dir fürs Melden. Weitere Blitzer haben wir noch zwischen Altheim und Ringingen bei der Dachziegelfirma Föhringen-Ulmer-Straße und Ichenhausen-Günsthal-Straße.
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0: Für euch gibt es in wenigen Minuten Tipp und Nummer 3 bei unserem Schwabenquiz mit Oma Rosa. Und es ist wieder so, es ist ein bisschen zweigeteilt. Es gibt zwei Antworten, die werden sehr, sehr oft genannt. Die eine Nachricht ist wirklich absolut richtig und die andere, die auch sehr oft genannt wird, ist falsch. Der gestrige Tipp hat wohl ein bisschen verwirrt. Heute gibt es aber wieder ein bisschen Licht ins Dunkel. Den Tipp für heute gibt es gleich nach einfach guter Musik, und zwar um 14:15.
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Girl Power hier am Mittwochnachmittag bei Donau 3 FM. Spice Girls. If you wanna be my lover. Mit Wannabe. Und jetzt gibt's für euch richtig Girl Power.

0: von unserer Oma.
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0: Ja, und für euch gibt's heute an diesem sonnigen Mittwochnachmittag Tipp Nummer 3. Oma Rosa, leg los.
2: So, und jetzt stand ich mit der ganzen Freude auf dem Sportplatz des gesuchten Ortes. Genauer gesagt, ich stand auf dem Anstoßpunkt. Nehmen wir die Woche jetzt doch da, könnte alle neu trappen. Also, was diesen Sportplatz denn doch zu einem ganz besonderen macht, dass auf diesem Sportplatz einer der berühmtesten Fußballtrainer seine Anfänge hatte. Jetzt kommen Fußballfans zum Zug, wenn sie mit aufpassen.
0: Also ich denke, das sollte um einiges weiterhelfen. Wenn ihr wisst, wo die Oma Rosa in dieser Woche unterwegs ist, dann jetzt WhatsApp-Nachricht an die 015 20 242 4x3. Wenn es noch nicht reicht, morgen am Donnerstag gibt's Tipp Nummer 4.
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0: Das ist euer Mittwochnachmittag hier bei Donut 3 FM Sunrise Avenue Lifesaver. Wir haben es kurz vor 3:30.
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9: Es ist heiß im Schwaberländle, Temperaturen derzeit zwischen 30 und 35 Grad. Man merkt schon, es kommen ein paar mehr Wolken hier zu uns nach Schwaben und es bildet dann wie so eine Art Hitzeglocke über uns. Das macht das Ganze noch ein bisschen drückender. Es wird aber später noch nass. Dadurch wird es vielleicht auch ein bisschen schwüler wieder, aber es wird auf alle Fälle nass. Es kommt wieder Regenschau hier zu uns nach Schwaben am späten Nachmittag, teilweise dann auch wieder ein paar Hitzegewitter. Morgen am Donnerstag ähnliches Wetter wie heute, Freitag auch ähnlich, wobei die Regenschauer da schon mal nachlassen. Die Temperaturen sinken auch ein bisschen, wir sind die nächsten Tage eher unter 30 Grad unterwegs.
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9: Eine Minute nach 2:30 haben wir es. Wir haben zwei Meldungen für euch. Einmal von der A7 Würzburg Richtung Füssenreuth zwischen dem Rastplatz vor dem Donauried und dem Kreuz Ulm Elchingen. Bitte vorsichtig fahren. Da liegen gleich mehrere Reifenmäntel auf dem rechten Fahrstreifen und auf dem Standstreifen. Und auf der A96 Lindau Richtung München zwischen Bad Wörishofen und Buchloe West. Da ist derzeit der Standstreifen blockiert. Eine ungesicherte Unfallstelle haben wir da. Bitte auch hier vorsichtig fahren.
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9: Geblitzt wird noch auf der A7 Ulm Richtung Würzburg hoch zwischen Oberkochen und Westhausen in der 80er-Zone. Zwischen Altheim und Ringingen steht ein Blitzer bei der Dachziegelfirma. Und zwischen Laupheim und Walpertshofen bei den Harthöfen wird in der 50er-Zone noch geblitzt. Alle weiteren Meldungen gibt's für euch natürlich nochmal zum Nachlesen auf donau3fm.de oder in der Donau 3 FM App.
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9: Bei so einem tollen Wetter, vielleicht wenn es ein paar Grad weniger hat, kann ein Spaziergang in der Natur doch so richtig schön sein. Und wenn dann Geschichte von dort vor Ort auch noch lebendig wird, wird es noch interessanter und noch besser für die Kids, für die Jugendlichen und natürlich für viele Familien. Und genau das passiert auf einem Torferlebnispfad hier bei uns in der Region.
11: Wir haben zu unseren Familientage, die wir ab April immer im letzten Sonntag im Monat veranstalten.
9: Was man dort alles sehen kann und wo dieser Torferlebnispfad genau liegt, das gibt's gleich hier bei uns bei Donau 3 FM nach einfach gute Musik. Jennifer Lopez und David Guetta jetzt für euch mit dabei. Save Me Tonight. Und zum Torferlebnispfad fahren wir dann um 14.45 Uhr. Alle einsteigen.

Kaigo und Imagine Dragons Stars Will Align an diesem sonnigen Mittwochnachmittag. Knarzende Holzstege, das Zwitschern der Vögel und der Duft von Moor im Brementtal bei Jettingen im Landkreis Günzburg. Also bei mir heißt es Bremerdal, weil das ist nur ein Steinwurf von mir entfernt. Das Ganze verbindet der Torferlebnispfad diese Gebiete. Natur, Geschichte, spannende Erlebnisse für Groß und Klein. Ein richtig tolles Gebiet, wo man da unterwegs sein kann. Vereinsmitglied Edith Hübner, woher

0: stammt denn der Torf?
1: Dass überhaupt Torf gestochen werden kann, das ist die Eiszeit ja damals schuld, vor 100.000 Jahren. Und als das alles geschmolzen ist, dann hat das lauter organisches Material mit sich gerissen, hat sich in den Senken hier abgesetzt und ist dann luftdicht abgeschlossen gewesen. Und dann kam es zur unvollständigen Zersetzung von den organischen Sachen. Und drum ist es dann ganz langsam, also 1 Millimeter ungefähr pro Jahr, sagt man, wächst dann dieses Torf.
0: Was wurde denn anschließend mit dem gestochenen Torf gemacht?
1: Das Torf, das gestochen wurde, war ja ganz nass, das musste man dann erst mal trocknen. Und erst wenn es ganz trocken war, ist es entweder in den Torfstadel gekommen, der dann bei den Torflöchern war, oder die Bauern, waren ja alles Bauern damals, haben es mit nach Herdingen reingenommen und haben das da dann schon in ihre Vorratskeller oder auch Städel, wo sie gehabt haben, wo sie das Torf dann gelagert haben, um es im Winter zu verschüren.
0: Bei euch gibt es ja den Torferlebnispfad, also ist ja auch was Größeres. Was gibt es denn dort noch alles zu entdecken? Was ist das Besondere neben dem ganzen Torf?
1: Unser Pfad ist ungefähr 2 Kilometer lang. Er ist ausgeschildert und wir haben an bestimmten Stellen unsere Schautafeln. Da wird dann zum Beispiel erklärt, einmal die Pflanzenwelt, einmal die Tierwelt, was für Vögel es noch gibt, was für Schmetterlinge. Dann wird das Torfstechen auch erklärt und die QR-Codes kann man scannen. Und dann spricht quasi unser Storch mit einem Kind und beantwortet die Fragen, die das Kind dem Storch stellt.
0: Sehr, sehr cool. Schaut da sehr, sehr gerne mal vorbei beim Torferlebnispfad im Bremental, im Bremerdal bei Jettingen-Schöppach im Landkreis Günzburg. Neben dem Pfad finden dort auch noch regelmäßige Veranstaltungen statt. Die nächsten Veranstaltungen, die da geplant sind, gibt es für euch zusammengefasst auf der Website auf donau3fm.de.

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4: Servus Michel.
5: Ja, servus, grüß dich.
4: Was haben wir schon beieinander? Morgen
5: schon beim österreichischen Spruch. Ja, richtig. Servus, ja, grüß dich, geheim und der Schierste.
4: Morgen, wie sieht es bei dir aus? Metal, Judas Priest, ja auch deine Vergangenheit.
5: Ich habe meine Nietenjacke noch nicht gefunden. Kommt drauf an, wenn ich sie finde, vielleicht komme ich noch vorbei. Bin aber heute auch schon wieder sehr enttäuscht hier reingekommen, nachdem ich beim AT-Dingens Autoshop da ewig an der Kasse gewartet habe. Die beachten dich ja gar nicht. Und dann kommt der Knaller. Einmal willst du dir was zu essen holen vor der Sendung.
4: Oh, ich bin gespannt. Das macht mir Herr Kottig nie.
5: Fahr ich zum Elfrikadell. Dann hat der kein Fleischküchle mehr da gehabt. Da sag ich dir, der hat nicht mehr lange auf.
4: Hättest du nach einer Frikadelle gefragt, dann hättest du eine bekommen. Fleischküchle hatte er leider nicht.
5: Was hört man von dir?
4: Na? Wieso?
5: Ich hab gehört, du hast einen fahren lassen.
4: Ach, der Witz ist uralt.
5: Mit deinem geliebten BMW.
4: Ah, ich habe leider gerade mein Klappschlagzeug aus der Hosentasche nicht dabei, sonst würde ich da kurz was abklüngeln. Gut, viel Spaß mit Michael Kordig. Wir haben es kurz vertreiben. Wir hören uns morgen wieder. Pfiat euch. Servus.
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8: Streit um neue Seilbahn im Allgäu und SSV Ulm kriegt Verstärkung. Ich bin Franziska Scherer. Guten Tag. Naturschützer und Betreiber haben sich im Streit um die neue Seilbahn am Fellhorn im Allgäu geeinigt. Die Bergbahnen verpflichten sich zu Schutzmaßnahmen für bedrohte Tierarten in dem Gebiet. Dafür kann der neue Sessellift noch in dieser Saison gebaut werden. Sie soll schon im kommenden Winter in Betrieb gehen. Das Projekt hatte für Aufsehen gesorgt, da es als erstes Bauvorhaben nach dem neuen bayerischen Modernisierungsgesetz keine Umweltauflagen erfüllen musste. Im Prozess gegen die rechtsextreme Terrorgruppe Letzte Verteidigungswelle sind die Urteile jetzt gefallen. 8 Angeklagte wurden zu Haftstrafen verurteilt. Die Strafen liegen zwischen 1,5 und 5 Jahren. Es ging unter anderem um versuchten Mord und Brandstiftung. Donau 3 FM-Reporterin Fiona Reinhardt.
9: Das Gericht ist überzeugt, dass die Gruppe Brand- und Sprengstoffanschläge auf Asylbewerberheime und linke Einrichtungen verübt und geplant hat. Dabei hinterließen die Mitglieder an den Fassaden unter anderem auch Hakenkreuze und rassistische Parolen. Außerdem soll die Gruppe sogenanntes Pedo-Hunting gemacht haben, also Jagd auf Menschen, die sie für Pädophile hielten. Weil die Angeklagten zur Tatzeit zwischen 14 und 21 Jahre alt waren, wurden sie nach Jugendstrafrecht verurteilt. Gegen weitere Mitglieder der Gruppe sollen noch Ermittlungen laufen.
8: FIFA-Präsident Infantino hat für heute eine Krisensitzung in Marokko einberufen. Das berichten mehrere britische Medien. Worum es bei den Gesprächen geht, ist bislang nicht bekannt. Donau 3FM-Reporter Thomas Thonfeld.
10: Offenbar will Infantino checken, wie es in seiner engeren Umgebung um seinen Rückhalt bestellt ist. Denn laut BBC nehmen unter anderem Generalsekretär Graafström und Finanzchef Payer an der Sitzung teil. Allerdings hatte auch der Generalsekretär in einer internen Mail mindestens die Abläufe rund um Infantinos gescheiterten Investorendeal beklagt. Aktuell kommen jetzt noch Erpressungsvorwürfe vom Chef des jordanischen Fußballverbandes dazu. Zwar deutet zurzeit nichts auf einen Rücktritt Infantinos hin, aber die Luft für den FIFA-Chef wird immer dünner.
8: Der SSV Ulm 1846 Fußball verstärkt seine Offensive mit Simon Birkic von der TSG Balingen. Der 19-Jährige unterschrieb bei den Spatzen einen Vertrag bis 2027 und trägt künftig die Rückennummer 16. Damit reagiert der SSV auf den langfristigen Ausfall von Benjamin Gohler. Mehr Nachrichten in einer halben Stunde und jederzeit auf donau3fm.de.
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11: So, dann schauen wir doch mal. Vielleicht kriegen wir heute mal ein paar Tropfen ab. Ich glaube es zwar noch nicht so richtig, aber die Hoffnung stirbt zuletzt. Die Temperaturen derzeit immer noch bei 32, 33 Grad in der Region. Heute soll vorläufig der letzte Tag sein, an dem wir erstmal über 30 Grad haben. Allerdings kommen die 30 Grad sehr schnell zurück. Bereits am Sonntag soll man ja schon wieder drüber sein. Morgen 26 bis 28 Grad und viel Sonnenschein. Heute soll es noch gewittern in der Nacht. Trotzdem relativ schwül bei 19 bis 20 Grad.
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11: Um 15.03 Uhr, wir schauen auf die Straßen in Schwaben. Behinderungen aktuell auf der A8 Stuttgart Richtung München zwischen Mühlhausen und Hohenstadt. 3 Kilometer Stau, da dauert es 12 Minuten länger im Moment. Die A8 Stuttgart Richtung München zwischen Mühlhausen und Lämmerbuckel-Tunnel. Gefahr durch ein liegen gebliebenes Fahrzeug auf dem rechten Fahrstreifen. Polizei ist aber bereits vor Ort. A96 Lindau Richtung München zwischen Bad Wörishofen und Buchloe West. Der Standstreifen blockiert vor sich dort auch eine ungesicherte Unfall.

0: Unfallstelle. Und auch auf der B311 haben wir eine Unfallaufnahme zwischen der Ausfahrt Donau-Rieden und der Ausfahrt Oberdischingen. Der Verkehr wird an der Unfallstelle vorbeigeführt.
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0: Blitzer in Ichenhausen auf der Günsthalstraße, dann zwischen Laupheim und Walpertshofen auf Höhe der Harthöfe. Auf der A7 Ulm Richtung Würzburg zwischen Oberkochen und Westhausen, dann zwischen Altheim und Ringingen bei der Dachziegelfirma, in Föhringen auf der Ulmer Straße gegenüber vom Friedhof. B30 Ulm Richtung Biberach zwischen der Ausfahrt Erbach und B311 Ehingen. Und die A8 Richtung München wieder mal an der Raststätte Gruibingen, sowie noch einer auf der Hasslerstraße in Ulm zwischen Aral und Römerplatz.

0: aus einer Megalatte an 80er-Songs, einer der ganz großen, Rufus and Chaka Khan mit Ain't Nobody. Jetzt gleich Harry Styles für euch mit seiner neuen. Vorher wollen wir noch kurz mal euch die letzten Male aufrufen, so langsam zur Nominierung zu kommen, denn es dauert nicht mehr lange.
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0: Sie inspirieren, unterhalten und überraschen uns. Manchmal reicht dafür schon ein einziger Clip. Aber welcher Influencer oder welche Influencerin ist für euch die Nummer 1? Genau das wollen wir rausfinden in den Schwaben Top 10. Wir suchen Schwabens beliebtesten Influencer. Tatjana hat ihren Favoriten schon gefunden, weiß auch genau, wer den Titel ihrer Meinung nach verdient hat.
2: Ich habe die Melanie Traunig nominiert. Das ist als Mels Kleiderkiste, glaube ich. Melanies Content ist vielfältig. Melanie ist bunt, authentisch, herrlich. Also wenn ich ihre Stories anschaue, dann habe ich immer gute Laune. Und sie begeistert jeden Tag aufs Neue, finde ich. Und bei ihr gibt es keinen Instagram-Filter, dass sie sich verstellt, sondern ich finde, sie ist echt und sie fühlt ein interessantes Leben.
0: Und was erwartet die Follower auf Melanies Kanal?
2: Melanie ist eine kreative Trendsetterin. Sie macht mit Mode, sie unterstützt gerne die Umgebung, also die kleinen Läden, die Einzelkämpfer. Also dafür liebe ich sie, dass sie nicht sich herstellt als alle anderen, sondern mitmacht und sogar die andere vorschiebt und sagt, schaut mal hin, was die hat oder was die kann.
0: Und warum sollten die Leute unbedingt für Melanie stimmen, deiner Meinung nach?
2: Mit Melanie wird der Tag heller, bunter, positiver und einfach schöner. Und wenn jeder Mensch so wie Melanie in unsere Welt was Gutes bringt, dann wird die Welt auch noch viel besser.
0: Wenn ihr auch euren Lieblingsinfluencer oder eure Lieblingsinfluencerin aus der Region ins Rennen schicken wollt, dann müsst ihr noch schnell nominieren, denn wir haben heute schon Mittwoch. Auf donau3fm.de funktioniert das. Ihr könnt uns auch eine WhatsApp-Audio ins Studio schicken, dann ist der schon mal auf jeden Fall mit im Rennen. Ob er es in die Top 10 schafft, das bleibt abzuwarten. Aber aus den Top 10 können wir dann die klare Nummer 1 voten. Danke jetzt schon im Vorab.
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3: Es ist kurz vor 3:30.
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4: Es ist 3:30.
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6: Streit um neue Seilbahn im Allgäu und SSV Ulm kriegt Verstärkung. Ich bin Franziska Scherer. Guten Tag. Naturschützer und Betreiber haben sich im Streit um die neue Seilbahn am Fellhorn im Allgäu geeinigt. Die Bergbahnen verpflichten sich zu Schutzmaßnahmen für bedrohte Tierarten in dem Gebiet. Dafür kann der neue Sessellift noch in dieser Saison gebaut werden. Sie soll schon im kommenden Winter in Betrieb gehen. Das Projekt hatte für Aufsehen gesorgt, da es als erstes Bauvorhaben nach dem neuen bayerischen Modernisierungsgesetz keine Umweltauflagen erfüllen musste. Im Prozess gegen die rechtsextreme Terrorgruppe Letzte Verteidigungswelle sind die Urteile jetzt gefallen. 8 Angeklagte wurden zu Haftstrafen verurteilt. Die Strafen liegen zwischen 1,5 und 5 Jahren. Es ging unter anderem um versuchten Mord und Brandstiftung. Donau 3FM-Reporterin Fiona Reinhardt.
7: Das Gericht ist überzeugt, dass die Gruppe Brand- und Sprengstoffanschläge auf Asylbewerberheime und linke Einrichtungen verübt und geplant hat. Dabei hinterließen die Mitglieder an den Fassaden unter anderem auch Hakenkreuze und rassistische Parolen. Außerdem soll die Gruppe sogenanntes Pedo-Hunting gemacht haben, also Jagd auf Menschen, die sie für Pädophile hielten. Weil die Angeklagten zur Tatzeit zwischen 14 und 21 Jahre alt waren, wurden sie nach Jugendstrafrecht verurteilt. Gegen weitere Mitglieder der Gruppe sollen noch Ermittlungen laufen.
6: FIFA-Präsident Infantino hat für heute eine Krisensitzung in Marokko einberufen. Das berichten mehrere britische Medien. Worum es bei den Gesprächen geht, ist bislang nicht bekannt. Donau3FM-Reporter Thomas Thonfeld.
8: Offenbar will Infantino checken, wie es in seiner engeren Umgebung um seinen Rückhalt bestellt ist. Denn laut BBC nehmen unter anderem Generalsekretär Graafström und Finanzchef Payer an der Sitzung teil. Allerdings hatte auch der Generalsekretär in einer internen Mail mindestens die Abläufe rund um Infantinos gescheiterten Investorendeal beklagt. Aktuell kommen jetzt noch Erpressungsvorwürfe vom Chef des jordanischen Fußballverbandes dazu. Zwar deutet zurzeit nichts auf einen Rücktritt Infantinos hin, aber die Luft für den FIFA-Chef wird immer dünner.
6: Der SSV Ulm 1846 Fußball verstärkt seine Offensive mit Simon Birkic von der TSG Balingen. Der 19-Jährige unterschrieb bei den Spatzen einen Vertrag bis 2027 und trägt künftig die Rückennummer 16. Damit reagiert der SSV auf den langfristigen Ausfall von Benjamin Gola. Mehr Nachrichten in einer halben Stunde und jederzeit auf donau3fm.de.
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9: Die Temperaturen derzeit noch bei 32 Grad in Schwaben und heute ist zwar gewitterlastige Luft wieder mal unterwegs, aber es erwischt natürlich wie immer nicht alle und vor allem die, die schon lange drauf warten, werden nicht so viel Regen abbekommen. In der Nacht wird es auch nicht gerade richtig gut abkühlen, 19 bis 20 Grad, relativ schwül kann es werden, weil es später örtlich dann doch noch nass wird. Morgen dann sind wir erstmals nach langem wieder unter der 30 Grad Marke, aber das geht dann schnell wieder nach oben, am Sonntag sind wir bereits wieder drüber.
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9: Kurz nach 3:30, wir schauen auf die Straßen A8 Stuttgart Richtung München zwischen Eichelberg und der Ausfahrt Hohenstadt. 6 Kilometer Stau, 25 Minuten dauert es länger. Da haben wir zwischen Mühlhausen und dem Lämmerbuckeltunnel ein liegen gebliebenes Fahrzeug. Polizei

0: Polizei ist bereits vor Ort. B311 zwischen der Ausfahrt Donau-Rieden und Oberdischingen. Unfallaufnahme. Der Verkehr wird an der Unfallstelle vorbeigeführt. Im Kreis Heidenheim haben auf der Landstraße zwischen Heldenfingen und Heuchlingen beidseitig eine Sperrung wegen einer Unfallaufnahme.
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0: Neu reingekommen auf der B311 wird gelasert, und zwar unter Marchtal Richtung Riedlingen an der Abfahrt nach Munderkingen wird aus einem Bulli raus gelasert. Deswegen Fuß vom Gas, aber das tun wir sowieso, man fährt ja auch ständig.
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0: Billie Eilish kennt die große Kinoleinwand schon durch den Konzertfilm Billie Eilish Hit Me Hard and Soft, The Tour, live in 3D. Und jetzt steht sie erstmals als Hauptdarstellerin für einen Spielfilm vor der Kamera. Und dafür sieht sie plötzlich ganz anders aus als gewohnt. Und welche berühmte Romanfigur sie spielt, das hört ihr gleich im Donau 3 FM Promiversum. Jetzt machen wir erstmal Musik für euren Mittwochnachmittag mit den Jonas Brothers, mit John Farnham und... Wo die zwei sind, da darf auch Nico Santos nicht fehlen.

Newman und die Jonas Brothers bei Donau 3 FM. Und gleich haben wir hier Leonie und Callum Scott mit Stay. Vorher blickt man noch kurz ins Promiversum. Und ich habe es ja vorher schon angekündigt, um wen es da heute geht. Es geht um Billie Eilish. Und die kennt sich ja mit Oscars bereits bestens aus.

0: What Was I Made For und No Time To Die hat sie 2 Oscars in der Kategorie Bester Filmsong gewonnen. Jetzt wagt sie den nächsten Schritt und übernimmt erstmals die Hauptrolle in einem Spielfilm. 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
3: Freunde der gepflegten Unterhaltung.
4: I'm the bad guy.
3: Duh. Billie Eilish startet jetzt auch als Schauspielerin im Kino durch. Ja, die Sängerin steht nämlich aktuell in Toronto für die Verfilmung von dem berühmten Roman The Bell Jar vor der Kamera. Auf Deutsch heißt das Buch Die Glasglocke. Auf der großen Leinwand war Billie ja schon mal zu sehen, unter anderem in ihrem 3D-Konzertfilm Billie Eilish Hit Me Hard in Soft Tour.
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6: You love that.
5: I love that.
3: Da hat sie ja das Publikum mit auf ihre Tour genommen und hat da Auftritte aus Manchester gezeigt. Jetzt aber übernimmt sie erstmal die Hauptrolle in einem Spielfilm. Billie spielt nämlich Esther Greenwood, eine Studentin und angehende Schriftstellerin, die in den 50er Jahren ein Praktikum bei einem Magazin in New York macht. Dabei gerät sie dann zunehmend unter gesellschaftlichen Druck und in eine schwere psychische Krise. Neue Aufnahmen vom Filmset zeigen Billie in einem komplett ungewohnten Look mit braunen, ordentlich frisierten Haaren, rotem Lippenstift, Perlenohrringen und Kleidung im Stil der 50er Jahre. Normalerweise trägt sie ja immer weite Klamotten, alles baggy. Davon ist jetzt aber nicht mehr so viel zu sehen. Ganz neu ist die Schauspielerei für Billie aber nicht. 2023 hatte sie ja schon eine Rolle in der Serie Swarm.
7: What color was the milk?
8: It was red. Did you hurt someone?
3: The Bell Jar ist aber ihre erste Spielfilmrolle. Wann der Film ins Kino kommt, das steht aktuell noch nicht fest.
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0: Tom Gregory, Never Look Back. So, wir blicken auch nach vorne, denn es wird in Kürze 16 Uhr.
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2: Es ist 16 Uhr.
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4: Fahrräder in Ulmer Bus nicht erlaubt. Und KI-Modell versucht Menschen zu manipulieren. Ich bin Franziska Scherer. Guten Tag. Auf der Ulmer Linie 1 dürfen vorübergehend keine Fahrräder mehr mitgenommen werden. Grund ist der beschränkte Platz in den Bussen, besonders bei Fahrten in die Friedrichsau. Rollstühle, Kinderwagen, Rollatoren und medizinische nötige E-Scooter sind weiterhin erlaubt. Ab dem 12. September sind Fahrräder auf der Linie 1 wieder erlaubt, denn da fährt die Linie 1 wieder als Straßenbahn. Ein KI-Modell der Entwicklerfirma Anthropic hat offenbar versucht, einen Schadcode in eine frei zugängliche Software einzuschleusen. Nach Angaben britischer Forscher wollte die KI dafür sorgen, einen Menschen zu manipulieren. Donau 3FM-Reporter Philipp Detlefs.
5: Die Forscher waren verblüfft, denn das KI-Modell nutzte seinen Zugang zum Internet nicht nur für Programmierhilfen, sondern legte eigenständig gefälschte Identitäten an und verschickte Phishing-Mails, um die Softwarebetreuer auszutricksen. Als der manipulierte Programmcode entdeckt wurde, gab die künstliche Intelligenz einen Fehler zu. Anschließend versuchte sie allerdings, die Sicherheitslücke in angeblichen Korrekturen noch einmal einzubauen. Damit sich so etwas nicht wiederholt, wollen die Wissenschaftler solche Tests in Zukunft in Echtzeit überwachen.
4: Bei Kernaten im Landkreis Ravensburg ist ein 62-jähriger Traktorfahrer tödlich verunglückt. Das Gespann geriet auf einem Feld ein Steilstück hinab. Dabei drehte sich offenbar das angehängte Wasserfass. Der Mann wurde neben dem Fahrzeug gefunden. Wiederbelebungsversuche blieben erfolglos. Die Polizei ermittelt. Die GfK kürt morgen den offiziellen Sommerhit des Jahres. Und das, obwohl wir gefühlt noch mitten im Sommer stecken. In den ersten Bundesländern beginnt nächste Woche aber schon wieder die Schule. Deshalb wollen wir von euch wissen, was ist euer Lieblingssommerhit aller Zeiten?
6: Everybody Loves the Sunshine von Roy. Weiß nicht mehr, wer heißt.
7: Es gibt gute Vibes. Everybody Loves the Sunshine.
8: Summertime Sadness, weil das bringt die Sommerstimmung wieder zurück.
9: Red Hot Chili Peppers Can't Stop. Geht immer. Ganzes Jahr.
10: Der neue Song von Shakira von der WM, Die Die. Der vibet gut, wenn man im Auto unterwegs ist, Sonne scheint. Ich finde, der vibet ganz gut.
11: Paschanam, Sommergewitter, das ist perfekt einfach.
4: Welcher Song der offizielle Sommerhit des Jahres wird, das erfahren wir morgen. Mehr Nachrichten in einer halben Stunde und jederzeit auf donau3fm.de.
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12: So, ja, schon krass, ne, mit Sommerhits und so weiter und so fort. Für mich gibt's da eigentlich nur einen, der hier. Das ist mein Sommerhit, ne. Jetzt gucken wir mal auf den richtigen Sommer und der ist knüppelhart. Nach wie vor 32 Grad im Schatten und die Luft wird immer schwüler. Es sind vereinzelt Gewitter unterwegs, aber egal in welches Regen- oder Gewitterradar man reinschaut, halbe Stunde später ist meist alles wieder ganz anders. Ne? So ist für Ulm erstmal wieder alles verschwunden. Bin gespannt, ob da nochmal was auftaucht. In der Nacht auf jeden Fall soll es nicht richtig abkühlen. 19 bis 20 Grad und recht schwül. Morgen Donnerstag soll man aber erstmals unter 30 Grad sein tagsüber. Das steigert sich aber bis zum Sonntag wieder über 30 Grad.
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12: 16.03 Uhr, wir schauen auf die Straßenbehinderungen. Aktuell auf der A8 Stuttgart Richtung München zwischen Eichelberg und Hohenstadt. 7 Kilometer Stau, da gab es ein liegengebliebenes Fahrzeug. Am Lämmerbuckeltunnel, Polizei ist vor Ort. A96 München Richtung Lindau zwischen Eichstätten und Leutkirch West. Da liegt ein Metallteil auf der Fahrbahn. Vorsicht in diesem Bereich. Und Kreis Heidenheim, Landstraße zwischen Heldenfingen und Heuchlingen. Beidseitig gesperrt wegen eines Unfalls.
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12: Laserpistole auf der B311 unter Marchtal Richtung Munderkingen. An der Abfahrt nach Munderkingen wird gelasert. Wir wünschen trotzdem gute Fahrt. Wenn es noch Blitzer gibt, gerne melden. Nummer gibt's auf donau3fm.de.
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12: So ist es, ja, mein Sommerhit. Jetzt habe ich wieder einen Ohrwurm. Hier ist er nochmal. Na. Das das ist der Sommerhit schlechthin. Vielleicht sagt der ein oder andere jetzt vielleicht, oder zeigt mir sogar einen Stinkefinger wegen des Songs. Könnte ja sein.

0: Wird gleich unser Thema sein. Manchmal braucht es im Straßenverkehr nicht mal ein einziges Wort, damit die Stimmung kippt, eine Handbewegung reicht. Jeder weiß sofort, dass sie nicht freundlich gemeint ist. Aber wieso gilt ausgerechnet der längste Finger unserer Hand als so heftige Beleidigung? Ja, die Antwort ist ziemlich alt und überraschend eindeutig und wird gleich aufs Genaueste erklärt von unserem Donau 3 FM Schlaumeier.
1: Genial.

0: Edith Brooks und Bitch. So, die Melanie hat mich angeschrieben. Hallo Michael, könntest du bitte nochmal dieses geile Lied anstimmen? Deinen Sommer hin. Ja, Melanie, da bin ich doch der Letzte, der da Nein sagt. Hier ist er nochmal. Ist auch ein Hammer, oder? Also wenn das kein Sommer ist, dann weiß ich auch nicht.
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0: 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Ja, da geht's heute um ein brisantes Thema bei unserem Schlaumeier, nämlich um unseren Mittelfinger. Ja, es gibt Gesten, die versteht man auch durchs geschlossene Autofenster. Der Mittelfinger, der gehört definitiv dazu. Aber was hat der eigentlich verbrochen, dass er seit Jahrhunderten für Ärger sorgt?
3: Der ausgestreckte Mittelfinger, der Effenberg, der ist heute eine klare Beleidigung. Aber warum gerade dieser Finger? Dahinter steckt eine Geste, die schon seit mehr als 2000 Jahren verstanden wird. Wer sie erfunden hat, das weiß niemand. Einer der ältesten Hinweise stammt aber aus dem antiken Griechenland. In der Komödie Die Wolken von Aristophanes wird der Finger schon im 5. Jahrhundert vor Christus als derber Scherz und Provokation eingesetzt. Die Form der Hand war entscheidend. Der lange, aufgerichtete Mittelfinger wurde als Bild für einen Penis verstanden. Die eingeklappten Finger daneben sollten diesen Eindruck verstärken. Wer die Geste zeigte, wollte den anderen also auf besonders obszöne Weise herabsetzen. Auch die Römer kannten das Zeichen. Sie nannten den Mittelfinger Digitus Impudicus, übersetzt etwa schamlose oder unverschämte Finger. Damit war die Bedeutung als unanständige Geste fest verankert. Über die Jahrhunderte blieb das Zeichen erhalten. Heute denkt kaum jemand bewusst an dieses antike Bild. Die Botschaft ist trotzdem klar: Verachtung, Wut oder ein deutliches "Lass mich in Ruhe". Kurz zusammengefasst, der Mittelfinger wurde schon in der Antike als obszönes Symbol benutzt. Weil diese Bedeutung weitergegeben wurde, gilt die Geste bis heute als schwere Respektlosigkeit.
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2: Es ist kurz vor 16:30.
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3: Fahrräder in Ulmer Bus nicht erlaubt. Und KI-Modell versucht Menschen zu manipulieren. Ich bin Franziska Scherer. Guten Tag. Auf der Ulmer Linie 1 dürfen vorübergehend keine Fahrräder mehr mitgenommen werden. Grund ist der beschränkte Platz in den Bussen, besonders bei Fahrten in die Friedrichsau. Rollstühle, Kinderwagen, Rollatoren und medizinische nötige E-Scooter sind weiterhin erlaubt. Ab dem 12. September sind Fahrräder auf der Linie 1 wieder erlaubt, denn da fährt die Linie 1 wieder als Straßenbahn. Ein KI-Modell der Entwicklerfirma Anthropic hat offenbar versucht, einen Schadcode in eine frei zugängliche Software einzuschleusen. Nach Angaben britischer Forscher wollte die KI dafür sorgen, einen Menschen zu manipulieren. Donau 3FM-Reporter Philipp Detlefs.
4: Die Forscher waren verblüfft, denn das KI-Modell nutzte seinen Zugang zum Internet nicht nur für Programmierhilfen, sondern legte eigenständig gefälschte Identitäten an und verschickte Phishing-Mails, um die Softwarebetreuer auszutricksen. Als der manipulierte Programmcode entdeckt wurde, gab die künstliche Intelligenz einen Fehler zu. Anschließend versuchte sie allerdings, die Sicherheitslücke in angeblichen Korrekturen noch einmal einzubauen. Damit sich so etwas nicht wiederholt, wollen die Wissenschaftler solche Tests in Zukunft in Echtzeit überwachen.
3: Bei Kernaten im Landkreis Ravensburg ist ein 62-jähriger Traktorfahrer tödlich verunglückt. Das Gespann geriet auf einem Feld ein Steilstück hinab. Dabei drehte sich offenbar das angehängte Wasserfass. Der Mann wurde neben dem Fahrzeug gefunden. Wiederbelebungsversuche blieben erfolglos. Die Polizei ermittelt. Die GfK kürt morgen den offiziellen Sommerhit des Jahres. Und das, obwohl wir gefühlt noch mitten im Sommer stecken. In den ersten Bundesländern beginnt nächste Woche aber schon wieder die Schule. Deshalb wollen wir von euch wissen, was ist euer Lieblingssommerhit aller Zeiten?
5: Everybody loves the sunshine von Roy. Weiß nicht mehr, wer heißt. Es gibt gute Vibes. Everybody loves the sunshine.
6: Summertime Sadness, weil das bringt die Sommerstimmung wieder zurück.
7: Red Hot Chili Peppers Can't Stop. Geht immer. Ganzes Jahr.
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10: So, Temperaturen bei 31 Grad. In der Nacht geht's auch nicht so richtig runter. 19 bis 20 teilweise recht schwül, weil Gewitter durchziehen. Die werden natürlich wieder mal nicht alle erwischen. Und da, wo sie vorhergesagt sind, müssen sie auch nicht unbedingt auftauchen. Ich bin schon ständig am Glotzen in die Wetterradars. Und da ist jede Viertelstunde ungefähr ein anderes Bild zu sehen. Also, morgen sollen wir zum ersten Mal nach langem wieder unter der 30-Grad-Marke bleiben. Das wird sich aber bis zum Sonntag wieder auf über 30 hochsteigern.
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10: 16.33 Uhr, A8 Stuttgart Richtung München, zwischen Eichelberg und Hohenstadt, 6 Kilometer Stau, 24 Minuten kommen obendrauf. Da gab es am Lämmerbuckeltunnel ein liegen gebliebenes Fahrzeug, Polizei ist vor Ort. A96 München Richtung Lindau, zwischen Eichstätten und Leutkirch West, Gefahr durch ein defektes Fahrzeug. B10 Stuttgart-Ulm zwischen Gingen und Geislingen, dichter Verkehr, da dauert es 3 Minuten länger, ist noch zu verkraften. Und B28 Neu-Ulm Richtung Bad Urach, zwischen Blaustein und Gerhausen, Vorsicht auch dort Gefahr durch ein liegen gebliebenes Fahrzeug. Das steht ein bisschen ungünstig, aber Polizei ist bereits vor Ort. Wir wünschen allen unterwegs gute und vor allem sichere Fahrt.
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10: Eine Lasermessung auf der B311 unter Machtal Richtung Munderkingen an der Abfahrt Munderkingen. Dann Thomerdingen haben wir einen super Blitzer, Ortsausgang Richtung Temmenhausen. Ulm Neue Mitte beim Rathaus. Ulm Hasslerstraße zwischen Araltankstelle und Römerplatz. A8 Stuttgart Richtung München an der Raststätte Gröbingen. B30 Ulm Richtung Biberach zwischen der Ausfahrt Erbach und B311. Ehingen und Föhringen auf der Ulmer Straße auch noch einer gegenüber vom Friedhof.
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10: Servus zusammen, schönen Nachmittag mit Donau 3FM. So, mit dem Boot einfach mal mitten in eine Höhle fahren. Das geht direkt bei uns auf der Schwäbischen Alb. In der Wimsener Höhle bei Haiingen, da wartet unter der Erde eine ganz besondere Wasserwelt. Was Besucher dort

0: erwartet und was ihr vom Ausflug wissen solltet, das hört ihr gleich bei mir. Da gibt es wieder Tipps für eure Sommerferien in Schwaben.
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0: Crime Suffer und Blindside bei Donau 3 FM, 16.45 Uhr.
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0: Einsteigen, ablegen und mit dem Boot direkt hinein in den Berg. Die Wimsener Höhe in oder bei Hayingen, das ist die einzige mit dem Boot befahrbare Schauhöhle Deutschlands. Schon die Fahrt durch den engen Höhleneingang macht den Ausflug besonders.
3: Also die Höhle wird auf 1,5 Millionen Jahre geschätzt. Es gibt auch einen einzigen Tropfstein drin, der circa genauso alt ist wie die Höhle. Man sagt, der Tropfsteine wachsen in 100 Jahren zwischen 1 und 3 Zentimeter. Das sieht man dem auch an, dass der schon lange Weg hinter sich hat hier in der Höhle. Also der ist schon ziemlich groß. Und das Besondere hier an der Wimsener Höhle ist, dass die einzige mit dem Boot befahrbare Wasserhöhle hier in Deutschland ist und zugleich auch die tiefste Wasserhöhle mit einer Tauchtiefe von bis zu 60 Meter, die Taucher hier bewältigen müssen.
0: Das hört sich spannend an. Ne? Die Bootsfahrten, die werden während der Saison täglich angeboten. Wann Besucher einsteigen können, das hängt von der jeweiligen Fahrzeit ab.
3: Und ja, wir haben in der Saison offen zwischen März und November. Und hier können aber Familien herkommen, Gäste, alle Altersgruppen. Und wenn sich die Höhle mit einer Führung anschaue, die ca. 15 Minuten dauert, da wird auch was über die Höhle erzählt, die Geschichte und den zusammenhängenden Gasthof, wie das alles entstanden ist. Und so können die Leute sich aber in 15 Minuten einen kleinen Überblick über die Geschichte der Schwäbischen Alb verschaffen.
0: Unter der Erde ist es natürlich deutlich kühler als draußen. Außerdem gibt es vor der Fahrt ein paar Dinge, auf die Besucher achten sollen.
3: Also eine Helmpflicht haben wir hier zum Glück noch nicht und es passen 10 Leute auf das Boot. Das Ding ist, dass in den letzten Jahren auch durch die Online-Reservierungen es ein ziemlich großer Andrang hier auf die Fahrt, auf die Tour gab und deswegen gibt es immer die Empfehlung, online vorzureservieren auf unserer Website. Das geht ziemlich einfach. Da dann die Tickets im Voraus kaufen, kann man sich die Zeit aussuchen und dann kommen wir auch gleich dran. Sie haben auch die Möglichkeit, Tagestickets zu erwerben. Da müssen Sie aber mit der Wartezeit rechnen, je nachdem, ob Sie unter der Woche kommen oder sonntags.
0: Die Wimsener Höhe liegt in Hayingen-Wimsen auf der Schwäbischen Alb. Noch mehr Ausflugstipps aus der Region und auch das Anmeldeformular für kostenlose Tickets zu vielen tollen Freizeitzielen findet ihr natürlich auf donau3fm.de.
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5: Jetzt ist es kurz vor 5.
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0: Es ist 17 Uhr.
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2: CDU-Bundesabgeordneter nimmt Auszeit und Debatte.

0: Um die geplante Rentenreform geht weiter. Ich bin Franziska Scherer. Guten Tag. Nach dem schweren Unfall auf der B27 bei Hechingen nimmt der CDU-Bundesabgeordnete Thomas Bareis eine Auszeit. DORF-M-Reporter Paolo Percocco.
1: Der 51-Jährige vertritt den Wahlkreis Zollernalb-Sigmaringen. Bei dem Unfall Mitte Juli wurden Bareis und 3 Menschen im anderen Auto schwer verletzt. Laut Staatsanwaltschaft soll er unter dem Einfluss eines synthetischen Betäubungsmittels gestanden haben. Die Ermittlungen laufen. Bareis entschuldigte sich in einer persönlichen Erklärung. Alles zum Fall auf donau3fm.de.
0: Die Debatte um die geplante Rentenreform geht weiter. 7 der 16 Ministerpräsidenten wollen die abschlagsfreie Rente nach 45 Beitragsjahren behalten. Gleichzeitig arbeiten immer mehr Menschen auch nach dem Renteneintritt weiter. Das zeigen neue Zahlen des Statistischen Bundesamts. Wie die Reform am Ende aussehen wird, ist noch offen. Ein KI-Modell der Entwicklerfirma Anthropic hat offenbar versucht, einen Schadcode in eine frei zugängliche Software einzuschleusen. Nach Angaben britischer Forscher wollte die KI dafür sorgen, einen Menschen zu manipulieren. DORF-M-Reporter Philipp Detlefs.
2: Die Forscher waren verblüfft, denn das KI-Modell nutzte seinen Zugang zum Internet nicht nur für Programmierhilfen, sondern legte eigenständig gefälschte Identitäten an und verschickte Phishing-Mails, um die Softwarebetreuer auszutricksen. Als der manipulierte Programmcode entdeckt wurde, gab die künstliche Intelligenz einen Fehler zu. Anschließend versuchte sie allerdings, die Sicherheitslücke in angeblichen Korrekturen noch einmal einzubauen. Damit sich so etwas nicht wiederholt, wollen die Wissenschaftler solche Tests in Zukunft in Echtzeit überwachen.
0: Wer hat die Kokosnuss geklaut? Das waren wohl 2 Jugendliche in einem Ulmer Supermarkt. Ein Ladendetektiv beobachtete die 13- und 14-Jährigen am Albert-Einstein-Platz. Einer stand Schmiere, der andere packte die Kokosnuss in seinen Rucksack. Nach der Kasse wurden beide gestoppt. Sie gestanden den Diebstahl und entschuldigten sich. Mehr Nachrichten in einer halben Stunde und jederzeit auf donau3fm.de.
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4: So, da sind wir wieder recht zwiegespalten. Gewitterlastige Luft, aber es erwischt nicht alle. Ne? Zwischen Heroldstadt und Blaustein hat es gerade vorher geregnet. Der Regen zieht jetzt Richtung A8 Märklingen. Momentan, ob wir da in Ulm jetzt noch was zu erwarten haben oder nicht. Also im Regenradar war vorher noch was drin. Jetzt verzieht sich's gerade anscheinend wieder, aber man weiß ja nie genau. Und in der kommenden Nacht, da wird es auch nicht richtig abkühlen, da wird es recht dampfig bei 19 bis 21 Grad. Morgen sollen wir erstmals seit längerem wieder unter der 30-Grad-Marke sein. Es steigert sich aber bis zum Sonntag wieder über die 30-Grad-Marke hoch.
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4: 17.03 Uhr, A8 Stuttgart Richtung München zwischen Märklingen und Ulm-West. Gefahr durch eine ungesicherte Unfallstelle auf dem rechten Fahrstreifen. Zwischen Eichelberg und Hohenstadt 7 Kilometer, Stau eine halbe Stunde, dauert es länger. Da gab es einen Unfall, liegen gebliebenes Fahrzeug. Polizei ist vor Ort, direkt zwischen Mühlhausen und dem Lämmerbuckeltunnel. Und defektes Fahrzeug auch auf der A96 München Richtung Lindau zwischen Eichstätten und Leutkirch-West.
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4: Es wird gelasert auf der B311 unter Machtal Richtung Riedlingen an der Abfahrt nach Munderkingen.
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4: Servus zusammen und einen schönen Nachmittag mit Donau3FM. Heute am Mittwoch. Wochenlang fährt keine einzige Straßenbahn durch Ulm. Und jetzt dürfen auch auf einer Ersatzlinie keine Fahrräder mehr mitgenommen werden. Warum das so ist, darüber sprechen wir gleich im Donau3FM Update.

0: Tell It To My Heart, einer der großen von Taylor Dane. Da gab es ja noch Prove Your Love, vielleicht kennst du ein oder andere noch. Gleich am Clock mit Out of the Dark.
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0: Schon seit Montag sieht man auf Ulms Straßen keine Straßenbahnen mehr. Franziska Scherer von den Donau 3FM Nachrichten, warum ist denn das so?
2: Ja, in Ulm laufen momentan mehrere große Baustellen gleichzeitig. Vor allem das Ehinger Tor wird grundlegend umgebaut. Dort entstehen längere Bahnsteige, mehr Barrierefreiheit und neue Überdachungen. Gleichzeitig werden Leitungen erneuert. Auch am Donaustadion tauscht die Stadt auf rund 400 Metern Gleise und Weichen aus. Bis einschließlich 11. September fahren deshalb Ersatzbusse statt Straßenbahnen.
0: Schränkt das auch die Mitnahme von Fahrrädern ein?
2: Ja, und zwar dürfen auf der Ersatzlinie 1 wegen der kleineren und sehr vollen Busse ab jetzt keine Fahrräder mehr mitgenommen werden. Rollstühle, Kinderwagen, Rollatoren und medizinisch nötige E-Scooter sind aber weiterhin erlaubt.
0: Dankeschön, Franziska, für die Infos. Also bis zum 11. September fahren Ersatzbusse auf Linie 1 ohne Fahrräder. Alle Infos dazu auch nochmal nachzulesen auf donau3fm.de.
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0: Billy Wood und Robin Schulz mit Prayer in C. Das ist Donau 3 FM heute am Mittwoch. Es ist kurz vor 5:30.
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8: Es ist 5:30.
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10: CDU-Bundesabgeordneter nimmt Auszeit und Debatte um die geplante Rentenreform geht weiter. Ich bin Franziska Scherer. Guten Tag. Nach dem schweren Unfall auf der B27 bei Hechingen nimmt der CDU-Bundesabgeordnete Thomas Bareis eine Auszeit. Donau 3 FM-Reporter Paolo Percocco.
11: Der 51-Jährige vertritt den Wahlkreis Zollernalb-Sigmaringen. Bei dem Unfall Mitte Juli wurden Bareis und 3 Menschen im anderen Auto schwer verletzt. Laut Staatsanwaltschaft soll er unter dem Einfluss eines synthetischen Betäubungsmittels gestanden haben. Die Ermittlungen laufen. Bareis entschuldigte sich in einer persönlichen Erklärung. Alles zum Fall auf donau3fm.de.
10: Die Debatte um die geplante Rentenreform geht weiter. 7 der 16 Ministerpräsidenten wollen die abschlagsfreie Rente nach 45 Beitragsjahren behalten. Gleichzeitig arbeiten immer mehr Menschen auch nach dem Renteneintritt weiter. Das zeigen neue Zahlen des Statistischen Bundesamts. Wie die Reform am Ende aussehen wird, ist noch offen. Ein KI-Modell der Entwicklerfirma Anthropic hat offenbar versucht, einen Schadcode in eine frei zugängliche Software einzuschleusen. Nach Angaben britischer Forscher wollte die KI dafür sorgen, einen Menschen zu manipulieren. Donau 3 FM-Reporter Philipp Detlefs.
12: Die Forscher waren verblüfft, denn das KI-Modell nutzte seinen Zugang zum Internet nicht nur für Programmierhilfen, sondern legte eigenständig gefälschte Identitäten an und verschickte Phishing-Mails, um die Softwarebetreuer auszutricksen. Als der manipulierte Programmcode entdeckt wurde, gab die künstliche Intelligenz einen Fehler zu. Anschließend versuchte sie allerdings, die Sicherheitslücke in angeblichen Korrekturen noch einmal einzubauen. Damit sich so etwas nicht wiederholt, wollen die Wissenschaftler solche Tests in Zukunft in Echtzeit überwachen.
10: Wer hat die Kokosnuss geklaut? Das waren wohl 2 Jugendliche in einem Ulmer Supermarkt. Ein Ladendetektiv beobachtete die 13- und 14-Jährigen am Albert-Einstein-Platz. Einer stand Schmiere, der andere packte die Kokosnuss in seinen Rucksack. Nach der Kasse wurden beide gestoppt. Sie gestanden den Diebstahl und entschuldigten sich. Mehr Nachrichten in einer halben Stunde und jederzeit auf donau3fm.de.
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0: Ah, mit einer Entschuldigung ist da nicht viel erreicht, gell? Die hätte ich schon noch die Kokosnuss raspeln lassen. Für ein Bounty oder so. Wir schauen auf die Temperaturen. Viele haben gerade vorher auch noch zu mir gesagt, im Regenradar, ja, da kommt was, so 17:10 Uhr, Hagel, Starkregen. Das mag schon sein, aber nicht da, wo es vorhergesagt ist.

0: Also in Ulm ist wieder mal momentan gar nichts gekommen. Da scheint jetzt so leicht die Sonne wieder durch. Ja, sind wir gespannt, wie es noch weitergeht. Heute haben wir gewitterlastige Luft. Es gibt auch örtlich Gewitter, allerdings nicht überall. In der Nacht wird es auch nicht richtig abkühlen. 19 bis 21 Grad, teils recht schwül. Aber morgen werden wir tagsüber voraussichtlich das erste Mal seit langem wieder unter der 30 Grad Marke bleiben. Es bleibt aber weiterhin schön sommerlich. Bis zum Sonntag steigern wir uns wieder über die 30 Grad Marke hoch.
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0: 17.33 Uhr, A7, Füssen Richtung Ulm zwischen Nersingen und Kreuz Ulm-Elchingen, 3 Kilometer stockend, 4 Minuten Verlust. A8, München Richtung Stuttgart, Vorsicht zwischen Eichelberg und Kirchheim-Tech Ost, beidseitig Gefahr durch einen freilaufenden Hund. Und die A8, Stuttgart Richtung München zwischen Eichelberg und Hohenstadt, 6 Kilometer Stau, 25 Minuten Verlust. Und zwischen Märklingen und Ulm-West nochmal 2 Kilometer, auch da sind es 27 Minuten, die oben drauf kommen. Da läuft gerade eine Unfallaufnahme auf dem Standstreifen. Die A96 München Richtung Lindau zwischen Eichstätten und Leutkirch-West, defekter PKW. Polizei ist bereits vor Ort und ansonsten gilt der übliche Feierabendverkehr. An den Knotenpunkten haben wir derzeit Wartezeiten von bis zu 8 Minuten.
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0: Blitzer aktuell Föhringen-Ulmer Straße gegenüber vom Friedhof. A7 Ulm Richtung Würzburg zwischen Oberkochen und Westhausen. B30 Ulm Richtung Biberach zwischen der Ausfahrt Erbach und der B311 Abfahrt Ehingen. Und die A8 Stuttgart Richtung München wieder mal bei der Raststätte Gröbingen.
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0: Servus zusammen, schönen Vorabend heute am Mittwoch vom Spatenstich im Oktober 2025 bis jetzt zum Richtfest. In Neu-Ulm entstehen am Illerpark neue Wohnanlagen.
4: Also so ein Projekt macht richtig Spaß, weil es einfach auch funktioniert und die Qualität gut wird, der Terminplan passt. Dann macht so ein Projekt richtig Spaß, ja.
0: Wann das Bauprojekt fertig ist und die Ersten einziehen können, das gibt's gleich bei mir als Information für euch. Jetzt aber erstmal Musik mit Michael Jackson oder auch mit Martin Garrix und Ed Sheeran.

0: Michael Jackson und Billie Jean. Donau 3FM hier, 17 Uhr 42 Minuten. Es ist gleich einmal Musik für euch von Sia. Der Neu-Ulmer Wohnungsmarkt wird erweitert. Jetzt fand das Richtfest vom Bauprojekt Wohnen am Illerpark statt. Gemeinsam mit dem Auftraggeber Konzept Immobilien baut die Firma Bendel insgesamt 56 Wohnungen. Geschäftsführer Peter Finkel von Bendel.
1: Die Baustelle ist mit einem ganz engen Terminfenster verhandelt und beauftragt worden. Und das Terminfenster wollten wir natürlich auch einhalten und haben es trotz dem schrecklichen Winter, wo wirklich viele Schneetage dabei waren, und dem heißen Sommer jetzt innerhalb von 9 Monaten geschafft, den Rohbau zu realisieren. Das war nur möglich, weil wir ein super Team haben und viel Vorfertigung gemacht haben.
0: Na, Hut ab, das zeigt einen starken Willen für dieses Bauprojekt. Wie kann man sich die Wohnungen vorstellen?
1: Hier entsteht eine ganz innovative

0: innovative und nachhaltige Wohnanlage mit 56 Einheiten und verschiedenen Wohnungsgrößen, die im KfW 40 QNG Standard dann auch für die nächsten Jahre eigentlich so den Standard bei Wohnanlagen setzen wird. Und auch architektonisch mit einer hochwertigen Blinkerfassade, sodass man wirklich ein Bauwerk für die nächste Generation schafft.
1: Ein Wohnprojekt also für langfristige Zukunft. Konzeptimmobilien-Geschäftsführer Kenan Hartleb hat, was für Wohnungen sind denn geplant, fragen wir mal so rum.
2: Also wir errichten hier ja 56 Mietwohnungen. Wir haben uns tatsächlich zu entschieden, diese Wohnungen, weil sie wunderschön sind. Und ich meine, das ist das schönste Projekt, was wir gerade hier in der Region haben. Und das beziehe ich Ulm bewusst mit ein, die im Bestand zu behalten und sie langfristig zu vermieten. Mhm. Und hier darf jeder Mieter werden, der möchte. Wir haben hier Einzimmerwohnungen, 1,5-Zimmerwohnungen für Studenten, Singles, 2-, 3-, 4-Zimmerwohnungen bis zur exklusiven 5-Zimmerwohnungen mit einem tollen Blick aufs Ulmer Münster.
1: Die Auswahl also riesengroß. Und schon in einem Jahr sollen die ersten einziehen. Alles weitere zum Bauprojekt gibt's nachzulesen auf donau3fm.de.
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0: Donau3FM, heute am Mittwoch mit Jennifer Lopez und Let's Get Loud. Gleich haben wir die aktuellsten Nachrichten für euch. Gleich wird's 18 Uhr.
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9: Alt-Donau-Landrat im Fernsehen und kurioser Einbruch mit Aufräumaktion. Ich bin Franziska Scherer. Guten Abend. Alt-Donau-Landrat Heiner Scheffold ist heute Abend in der ARD-Sendung Plus Minus zu sehen. Ab 21.45 Uhr geht es um die finanziellen Probleme von Landkreisen durch defizitäre Krankenhäuser. Zusammen mit Klinikgeschäftsführer Markus Mord spricht Scheffold über die Folgen der Krankenhausreform und wie die medizinische Versorgung vor Ort bezahlbar bleiben kann. Schon im Juni hat er mit mehreren Bürgermeistern auf die Finanznot der Kommunen aufmerksam gemacht. Bei der geplanten Rentenreform gibt es weiter Widerstand. 7 der 16 Ministerpräsidenten wollen die abschlagsfreie Rente nach 45 Beitragsjahren nicht abschaffen. Gleichzeitig arbeiten laut Statistischem Bundesamt immer mehr Menschen auch nach ihrem Renteneintritt weiter. Donau3FM-Reporterin Zoeta Sowali.
10: Die SPD will das Rentenpaket jetzt an einer Stelle nachschärfen. Wer jahrzehntelang im Schichtdienst gearbeitet hat oder körperlich besonders hart belastet war, soll früher ohne Abschläge in Rente gehen können. So läuft das zum Beispiel in Österreich. Aus der Union kommt dagegen weiter Widerstand. Der neue Unionsfraktionschef Frei macht klar, an der geplanten Abschaffung der abschlagsfreien Rente nach 45 Beitragsjahren soll sich gar nichts ändern. Er verweist auf Kosten von rund 10 Milliarden Euro pro Rentnerjahrgang.
9: Zwei Menschen sterben. Jetzt gibt es eine Anklage. Donau3FM-Reporter Fabian Schober.
11: Nach einem schweren Unfall im Juni 2025 bei Illerkirchberg im Alb-Donau-Kreis soll sich ein junger Autofahrer möglicherweise vor Gericht verantworten. Die Staatsanwaltschaft wirft ihm ein verbotenes Autorennen mit Todesfolge vor. Der damals 22-Jährige soll die Kontrolle über sein Auto verloren und eine 65-jährige Radfahrerin frontal erfasst haben. Auch sein 20-jähriger Beifahrer ist dabei verstorben. Ob es zum Prozess kommt, entscheidet jetzt das Gericht.
9: Ein kurioser Einbruch beschäftigt die Polizei in Friedrichshafen. Ein 44-jähriger Mann hat sich nachts mehrere Stunden lang in einer Gaststätte bedient und danach sogar aufgeräumt. Er hatte einen versteckten Schlüssel gefunden. Die Inhaberin entdeckte ihn später auf Videoaufnahmen. Gegen den Mann wird jetzt wegen Diebstahls und Hausfriedensbruch ermittelt. Am Stadtbahnhof Friedrichshafen wurde er aufgegriffen. Dort gab er der Polizei den Schlüssel zurück. Mehr Nachrichten in einer halben Stunde und jederzeit auf donau3fm.de.
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0: Ja, wenigstens hat er aufgeräumt. So, also gewitterlastige Luft, das heißt, es trifft nicht jeden, aber örtlich sind Gewitter unterwegs, auch in der Nacht. Ja, 19 bis 21 Grad, das ist nicht gerade kühl in der

0: Nacht und auch teilweise recht schwül. Morgen werden wir aber tagsüber erstmals seit langem wieder unter 30 Grad bleiben. Das steigert sich aber bereits am Wochenende wieder so langsam hoch. Am Sonntag haben wir wieder über 30.
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0: Es ist 18.03 Uhr. Wir schauen auf die Straßen, den Schwadenbehinderungen auf der A8 München Richtung Stuttgart zwischen Mühlhausen und Eichelberg. Ungesicherte Unfallstelle, 5 Kilometer Stau, 16 Minuten Verlust. Und im weiteren Verlauf nochmal zwischen Merklingen und Ulm-West, 2 Kilometer Stau. Da kommen nochmal 8 Minuten drauf. Da gibt es ebenfalls eine Unfallaufnahme. Da ist der rechte Fahrstreifen gesperrt. Die 10 Ulm-Stuttgart zwischen Göppingen und Uhingen haben wir wieder 6 Minuten Verlust und zwischen Jengen und Germeringen auf der B12 Buchloe-Kempten. Defekter LKW, der rechte Fahrstreifen ist blockiert und Vorsicht, dort haben wir Personen auf der Fahrbahn.
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0: Da haben wir zwei neue Lasermessungen reinbekommen. Und zwar wird gelasert aktuell in der Bahnhofsstraße in Senden. Und auch eine Lasermessung, da haben wir gleich 4 Polizisten im Einsatz, auf der langen Geraden zwischen Ingerkingen und Weisel auf der B465.
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0: Servus zusammen, schönen Abend mit Donau 3 FM. So, gleich kommt Oma Rosa mit Tipp Nummer 3. Und heute erstaunlicherweise habe ich mal so reingeguckt, was ist denn schon an richtigen Lösungen reingekommen. Es sind schon einige mit dabei, muss man sagen, aber es sind auch einige dabei, wo ich mich frage, wie kommt man auf solche Orte? Es sind schon einige dabei, die waren ein bisschen sehr, sehr vorschnell, aber ist ja kein Beinbruch. Gleich gibt es erstmal Tipp Nummer 3, vielleicht klappt es dann ja besser.
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TLC und Waterfalls. Das ist Donau 3 FM heute am Mittwoch. Gleich für euch Imani mit dem Mega-Hit mit Don't Be So Shy. Aber vorher kommt noch der andere Hit, bei dem es eine Schwabentasse abzuräumen gibt.

0: So, Montag habt ihr einen Tipp bekommen von Oma Rosa. Heute gibt's auch einen. Gestern gab's schon einen. Und es sind schon viele richtige Lösungen eingegangen, aber auch wahnsinnig viele Schnellschüsse. Das merkt man an den Ortschaften, die so überhaupt nicht ins Bild passen. Aber vielleicht kommt er ja heute drauf. Tipp Nummer 3, Oma Rosa, wo hältst du dich auf? Was ist an dem Ort Besonderes?
1: So, und jetzt stand ich mit der ganzen Freude auf dem Sportplatz des gesuchten Ortes. Genauer gesagt, ich stand auf dem Anstoßpunkt. Immer, die war jetzt doch da, könnte alle neu trappen. Also, was diesen Sportplatz denn doch zu einem ganz besonderen macht, dass auf diesem Sportplatz einer der berühmtesten Fußballtrainer seine Anfänge hatte. Jetzt kommen Fußballfans zum Zug, wenn sie mit aufpasst haben.
0: Okay, da kann ich euch noch einen kleinen Tipp obendrauf geben. Denn der Fußballtrainer, der gerade eben hier benannt wurde, der hat am selben Tag Geburtstag wie ich. Ja, und jetzt wisst ihr natürlich trotzdem kein Datum. Da könnt ihr euch an nochmal einen Michael oder Michael Jackson orientieren. Der hat auch am selben Tag Geburtstag. Und wenn ihr jetzt einen ganz berühmten Fußballtrainer sucht mit demselben Geburtsdatum, dann seid ihr schon mal ganz in der Nähe von den Ursprüngen von diesem Mann. Und das wäre dann auch unser gesuchter Ort. So, mehr gibt's von Oma Rosa selbst wieder morgen bei Tipp Nummer 4.
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11: Es ist 6:30.
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13: Alt-Donau-Landrat im Fernsehen und kurioser Einbruch mit Aufräumaktion. Ich bin Franziska Scherer. Guten Abend. Alt-Donau-Landrat Heiner Scheffold ist heute Abend in der ARD-Sendung Plus Minus zu sehen. Ab 21.45 Uhr geht es um die finanziellen Probleme von Landkreisen durch defizitäre Krankenhäuser. Zusammen mit Klinikgeschäftsführer Markus Mord spricht Scheffold über die Folgen der Krankenhausreform und wie die medizinische Versorgung vor Ort bezahlbar bleiben kann. Schon im Juni hat er mit mehreren Bürgermeistern auf die Finanznot der Kommunen aufmerksam gemacht. Bei der geplanten Rentenreform gibt es weiter Widerstand. 7 der 16 Ministerpräsidenten wollen die abschlagsfreie Rente nach 45 Beitragsjahren nicht abschaffen. Gleichzeitig arbeiten laut Statistischem Bundesamt immer mehr Menschen auch nach ihrem Renteneintritt weiter. DORF-M-Reporterin Soita Sowali.
14: Die SPD will das Rentenpaket jetzt an einer Stelle nachschärfen. Wer jahrzehntelang im Schichtdienst gearbeitet hat oder körperlich besonders hart belastet war, soll früher ohne Abschläge in Rente gehen können. So läuft das zum Beispiel in Österreich. Aus der Union kommt dagegen weiter Widerstand. Der neue Unionsfraktionschef Frei macht klar, an der geplanten Abschaffung der abschlagsfreien Rente nach 45 Beitragsjahren soll sich gar nichts ändern. Er verweist auf Kosten von rund 10 Milliarden Euro pro Rentnerjahrgang.
13: Zwei Menschen sterben. Jetzt gibt es eine Anklage. DORF-M-Reporter Fabian Schober.
15: Nach einem schweren Unfall im Juni 2025 bei Illerkirchberg im Alb-Donau-Kreis soll sich ein junger Autofahrer möglicherweise vor Gericht verantworten. Die Staatsanwaltschaft wirft ihm ein verbotenes Autorennen mit Todesfolge vor. Der damals 22-Jährige soll die Kontrolle über sein Auto verloren und eine 65-jährige Radfahrerin frontal erfasst haben. Auch sein 20-jähriger Beifahrer ist dabei verstorben. Ob es zum Prozess kommt, entscheidet jetzt das Gericht.
13: Ein kurioser Einbruch beschäftigt die Polizei in Friedrichshafen. Ein 44-jähriger Mann hat sich nachts mehrere Stunden lang in einer Gaststätte bedient und danach sogar aufgeräumt. Er hatte einen versteckten Schlüssel gefunden. Die Inhaberin entdeckte ihn später auf Videoaufnahmen. Gegen den

0: Mann wird jetzt wegen Diebstahls und Hausfriedensbruch ermittelt. Am Stadtbahnhof Friedrichshafen wurde er aufgegriffen. Dort gab er der Polizei den Schlüssel zurück. Mehr Nachrichten in einer halben Stunde und jederzeit auf donau3fm.de.
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2: Die Temperaturen in der Nacht gehen runter, allerdings nicht allzu weit. Na, 19 bis 21 Grad, teilweise recht schwül, weil immer noch Gewitter vereinzelt unterwegs sind. Morgen sollen wir erstmals unter der 30-Grad-Marke bleiben, seit langem. Ja, und am Freitag, Samstag, haben wir zwar relativ viel Sonnenschein, da bleiben wir auch noch unter 30. Sonntag steigen wir aber wieder voraussichtlich über 30 Grad.
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2: 18.34 Uhr A8 München Richtung Stuttgart zwischen Mühlhausen und Eichelberg. Ungesicherte Unfallstelle und zwischen Märklingen und Ulm-West. Haben wir aktuell 2 Kilometer Stau, da dauert 7 Minuten länger zwischen Märklingen und Ulm-West. Ist der rechte Fahrstreifen außerdem gesperrt. Vorsicht also in diesem Bereich.
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2: Blitzer aktuell hätten wir in oder auf der Strecke Ingerkingen-Weisel auf der B465 wird gelasert. Und dann haben wir nochmal eine Lasermessung auf der Bahnhofstraße in Senden.
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2: Eine Fernbeziehung zwischen Deutschland und den USA ist schon kompliziert genug, erst recht, wenn beide mitten im Musikgeschäft stecken. Sandy von den No Angels ist mit ihren Kindern zurück nach Deutschland gezogen. Ihr Mann arbeitet wieder in den Staaten oder weiterhin dort und der hatte mit seiner Band sogar einen echten Nummer 1 Hit. Welcher Song das war, inklusive Song, gleich im Donau 3 FM Tageshit.
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0: Leonie Faded Love, das ist Donau 3 FM, heute am Mittwochabend, 18.44 Uhr, Zeit für ihn.
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0: 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So, ihr hört gleich einen Mann, der gerade eine recht prominente Fernbeziehung führt. Vor einem Jahr hat sich Sandy von den No Angels aus ihrer Wahlheimat USA gemeldet und verkündet, dass sie und ihre Kinder zurück nach Deutschland ziehen werden. Weil sie nicht in den USA unter der Trump-Regierung leben möchte. Und was ist mit ihrem Ehemann?
3: Ja, mein Mann wird ja auch hin und her pendeln, mehr oder weniger. Das heißt, wir sind nie so ganz hier weg. Es sei denn, man lässt uns nicht mehr ins Land. Das weiß man nicht. Das wird die Zukunft zeigen.
0: Na, Nasri, der Mann von Sandy, der bastelt in den USA an seiner eigenen Musikkarriere. Und zumindest ein Lied von ihm habt ihr vielleicht noch im Ohr. Nasri hat mit seiner Band Magic den Hit Root gelandet. Und der Song war heute, genau vor 12 Jahren, in England sogar Platz 1. Heute Tageshit bei Donau 3 FM. Magic und

0: FM mit Smash Mouth und All-Star und gleich die aktuellsten News für euch. Gleich wird's 19 Uhr.
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8: Es ist 19 Uhr.
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10: Ich bin Thomas Brott. Die Polizei in Sachsen schließt nach dem Drohnenfund am Flughafen Leipzig ein politisches Motiv nicht aus. Deswegen ermittelt sie jetzt gemeinsam mit dem Sächsischen Landeskriminalamt. Bundesinnenminister Dobrindt ist nach Leipzig gereist, um an einer Lagebesprechung mit den Sicherheitsbehörden teilzunehmen.
11: Die Drohne, die in der Nähe eines ukrainischen Frachtflugzeugs gefunden wurde, war tatsächlich mit einer Sprengvorrichtung ausgestattet. Das konnte das LKA jetzt bestätigen. Parallel zu diesem Vorfall war in der Nacht am Leipziger Flughafen mutmaßlich noch ein zweites unbekanntes Flugobjekt unterwegs. Es soll mit einem Frachtflugzeug zusammengestoßen sein. Ob es zwischen den beiden Vorfällen einen Zusammenhang gibt, können die Ermittler noch nicht sagen. Fiona Reinhardt, Nachrichtenredaktion.
10: Die Diskussion um die Rente mit 63 geht weiter. 7 Ministerpräsidenten sprechen sich gegen eine Abschaffung der abschlagsfreien Frührente nach 45 Beitragsjahren aus. Gleichzeitig zeigt das Statistische Bundesamt, immer mehr Menschen arbeiten auch nach dem Renteneintritt weiter.
12: Die SPD will das Rentenpaket jetzt an einer Stelle nachschärfen. Wer jahrzehntelang im Schichtdienst gearbeitet hat oder körperlich besonders hart belastet war, soll früher ohne Abschläge in Rente gehen können. So läuft das zum Beispiel in Österreich. Aus der Union kommt dagegen weiter Widerstand. Der neue Unionsfraktionschef Frei macht klar, an der geplanten Abschaffung der abschlagsfreien Rente nach 45 Beitragsjahren soll sich gar nichts ändern. Zoe Tassovali, Redaktion.
10: Bundesverkehrsminister Bilger hat sich besorgt über die niedrigen Pegelstände im Rhein und anderen Flüssen gezeigt und eine schnelle Reaktion in Aussicht gestellt. Das Niedrigwasser stelle die Binnenschifffahrt, die Industrie und damit die gesamte Logistikkette vor große Herausforderungen, sagte Bilger dem Kölner Stadtanzeiger vor einem für morgen geplanten Spitzentreffen mit Wirtschaftsvertretern in Bonn. Bei dem Treffen wolle man die aktuelle Lage bewerten und kurzfristig dort handeln, wo Bedarf bestehe, so Bilger. In den Dünen an der niederländischen Küste ist ein Großbrand ausgebrochen. Ein Hotel wurde vorsorglich evakuiert. Das Feuer brach beim Villenort Wassenaar nahe Den Haag aus. Auf Videobildern im Internet sind hohe Flammen und Rauchwolken zu sehen. Strandbesucher wurden aufgefordert, das Gebiet zu verlassen. Das Gebiet an der Nordsee ist ein beliebtes Ziel auch für deutsche Urlauber.
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13: Die Temperaturen in der Nacht, die gehen relativ runter, allerdings nicht allzu weit, ne? So 19 bis 21 Grad und teilweise recht schwül, weil immer noch Gewitterzellen unterwegs sind. Morgen erstmals unter 30 Grad vielerorts in Schwaben und dann werden auch die Nächte langsam wieder etwas erträglicher. Allerdings werden wir bis zum Sonntag wieder über die 30 Grad Marke klettern.
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13: Um 19.03 Uhr A8 München Richtung Stuttgart zwischen Mühlhausen und Eichelberg. Immer noch Gefahr durch eine ungesicherte Unfallstelle. Vorsicht in diesem Bereich.
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1: Blitzer aktuell, Ichnerhausen, Günsthalstraße und gelasert wird noch im Senden auf der Bahnhofstraße.
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1: Mit der White Night hat gestern das Pre-Opening vom diesjährigen Weinfest in Ulm stattgefunden und ab heute geht's dann offiziell auf dem südlichen Münsterplatz los. Bis zum 22. August kann wieder geschlemmt und lecker Wein geschlürft werden und dazu wollen wir euch auch gerne einladen beim großen Donau 3 FM Mädelsabend. Also Männer, macht euch schon mal drauf gefasst.
3: Also ich fahre sie gerne hin und ich hole sie auch sehr, sehr gerne ab.
1: Wie ihr auch noch mit dabei sein könnt und wer sich heute Morgen schon freuen dürfte. Ja, das hören wir gleich nach Bill Medley und Jennifer Warrens, nach Rosé und Bruno Mars und nach Olivia Rodrigo.

0: Donau 3FM mit Bill Medley und Jennifer Warrens, If I Had the Time of My Life aus Dirty Dancing, der Film, der in letzter Zeit sehr, sehr oft im Fernsehen wiederholt wurde, gell, um die Wiederholungsliste noch höher zu schrauben.
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0: Gestern das Pre-Opening mit der White Night und ab heute geht's dann ganz offiziell los. Das Ulmer Weinfest feiert in diesem Jahr 20-jähriges Jubiläum und das wollen wir natürlich mit euch zusammen feiern. Easy 1000 lädt euch in diesem Jahr auch wieder ein und zwar Frauen aus Schwaben zum großen Donau 3FM Mädelsabend und zwar am kommenden Dienstag am 11. August. Ihr habt einfach einen Tisch schön mitten auf dem Weinfest, dürft euch leckeres Essen schmecken lassen und euch beim Weintasting durch die verschiedensten Weinsorten schlürfen. Bunter Haufen an Frauen aus ganz Schwaben, das wird mit Sicherheit wieder lustig. Annette aus Ulm hat sich schon mal angemeldet, naja, beziehungsweise jemand anders hat sie angemeldet.
3: Ich bin der Ehemann von der Annette.
4: Ah!
5: Und du willst deine Frau quasi für einen Abend loswerden, habe ich das jetzt richtig verstanden? Du willst, dass Annette dahin geht?
3: Also unter uns zwei, ja.
4: Moment, unter uns drei. Ich bin ja und, auch noch da. Und ich bin hier der weibliche Part. Sag mal.
3: Dann unter uns drei, ja.
5: Was hast du an dem Abend vor? Kommt da Fußball oder was?
3: Nee, tatsächlich nicht. Das ist ja leider fußballfreie Zeit, ja, aber... Ja. Ich will diesen Abend einfach meiner tollen Frau, ja, sag ich mal, in Anführungsstrichen schenken.
5: Jetzt
3: aber. Weil sie mehr als verdient hat.
5: Wunderbar.
4: Jetzt kommen wir auf einen Nenner. Du hast nämlich angemeldet für den Donau 3FM Mädelsabend auf dem Ulmer Weinfest. Ja. Ich hoffe für dich, du hast ihren Terminkalender auch im Blick, weil das wäre ja am Dienstag, am 11. August.
3: Ja. Und der 11. August sieht super frei aus.
5: Sehr gut. Das wiederum finden wir klasse, wenn du sagst, hey, sie hat sich so einen Mädelsabend mit der Easy mal verdient.
3: Sie hat mehr als verdient und wäre eine super coole Geschichte, wenn sie dabei sein darf.
4: Tust du mir noch einen Gefallen?
3: Ja.
4: Holst du sie dann auch ab? Weil es gibt ja viel Wein.
3: Das mache ich auf jeden Fall. Also ich fahre sie gerne hin und ich hole sie auch sehr, sehr gerne ab.
4: Du gibst deiner Frau jetzt mal Bescheid, würde ich sagen, dass sie mit dabei ist beim Donau 3FM Mädelsabend am Dienstag, am 11. August.
3: Cool. Vielen Dank.
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4: Und im Sommer sind auch die Sommerferien da. Für viele Familien beginnt jetzt die schönste Zeit des Jahres, der gemeinsame Urlaub. Doch bevor Sandburgen gebaut, Berge erklommen oder auch neue Orte entdeckt werden, steht oft erstmal eine Anreise auf dem Programm.
5: Und wenn wir im Stau standen und es einfach nicht weiterging, haben wir die schaukeln lassen, sind dann irgendwie an Raststätten und hatten wirklich einfach Spaß, haben uns die Beine vertreten, haben Karten gespielt und sind dann erst weitergefahren, wenn alle sich auch ein bisschen ausgetobt haben.
4: Ja, und wie der Urlaub mit Kindern entspannt werden kann, das hört ihr gleich in der aktuellen Folge von Die Mama von. Einen kleinen Vorgeschmack gibt's aber gleich schon bei mir in wenigen Minuten nach One Republic, Roxette und Cat's Eye. Jetzt und hier mit Gabriella.

FM mit Taylor Swift, I Knew It, I Know You. Und gleich haben wir hier REM für euch mit Losing My Religion. Vorher kommt Regina Wysocki noch.

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2: Die Koffer sind gepackt, die Vorfreude ist auch groß. Kaum sitzt die Familie im Auto, dann kommt sie garantiert. Die Frage aller Fragen. Mama, wann sind wir endlich da? Und dass so eine Anreise manchmal für die Mamas anstrengender sein kann als für die Kinder. Und warum das so ist, darüber spricht Kollegin Regina Wisocki heute in Die Mama von mit Zweifachmama Jasmina.
3: Seid ihr die Familie, die dann alle zusammen die 3-Fragezeichen-CD anhört oder die Conny-CD? Und die ganze Familie muss durch, weil ich habe eine andere Freundin, die sagt, nee, die Kinder haben alle ihre eigenen Sachen auf, ihre Kopfhörer, ich höre mir das nicht an, bei mir läuft Radio mit der Musik, die ich haben will.
4: Also wir haben eine Mischung, aber wir haben tatsächlich alles rauf und runter zusammen angehört.
3: Ach, ja.
4: Und gesungen und mittlerweile ist es, seitdem sie größer sind, wirklich so, dass sie immer noch ihre Liedwünsche haben und die freuen sich da irgendwie drauf, dass wir das zusammen anhören. Und jeder muss halt durch und wenn es dann wirklich lange Fahrten sind, dann schalten sie sich mittlerweile schon auch aus und haben ihre Kopfhörer auf, aber wir hören schon zusammen. Unser Auto ist auch belagert so, gewesen auch. Mit Kinder-CDs und ja.
3: Voll, bei uns auch. Eine Zeit lang wirklich nur Kindermusik. Das war hart, weil das war immer die gleiche, die laufen musste. Und als der Große dann schon 10 war, war der Kleine 2. Und dann ging die Musik von vorne los. Mhm. Und zwar die gleiche CD wie damals. Und wir hatten wirklich eine Fahrt. Und unser Kleinster hat mit 2 gebrüllt, wenn wir diese Musik nicht gehört haben, wenn die Kinder irgendwas anderes hören wollten. Also mussten wir alle da durch und wir hatten eine 12-Stunden-Fahrt von Italien nach Hause und wir haben 8,
4: Gott,
3: ungelogen 8 dieser 12 Stunden diese Musik zu
4: hören. Das ist eine Bereicherung.
3: Aber wir haben es dann so gelöst, wir haben uns irgendwann einen Spaß draus gemacht, wer am schnellsten redet, welches Lied als nächstes kommt, ohne auf die CD-Hülle zu gucken. Das heißt, du wusstest schon genau, wie das nächste weitergeht, nachdem das eine aufgehört hat.
4: Ja, ist ganz interessant, was einem so im Auto einfällt, wenn die Zeit nicht vorbeigeht. Ja. Und wir finden es auch heute wirklich noch schön. Wir spielen dann wirklich auch Spiele.
3: Mhm.
4: Und deshalb,
3: auch?
4: Wir haben es als Familienzeit auch gesehen. Mhm. Die Zeit, die ich vielleicht im Alltag weniger habe, habe ich mir da auch genommen. Und auch wenn es nervig war und auch wenn es wieder Conny und wieder Bibi und Tina und keine Ahnung was nicht. Und aber irgendwie dachte ich mir, das, was im Alltag manchmal auch untergeht und ich wirklich dann auch sage, nee, wir müssen weiter und nein, da habe ich keine Zeit. Und die Zeit nehme ich mir da und dann muss ich halt auch mal durch. Und die Kinder freuen sich, die haben das heute noch in Erinnerung.
2: Die komplette Sendung gibt's heute Abend, wie gewohnt, mittwochs 20 Uhr bei Donau 3 FM und den Podcast findet ihr überall da, wo es gute Podcasts gibt.
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4: 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Es ist 20 Uhr.
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6: Ich bin Thomas Brockt. Das extreme Niedrigwasser auf Rhein, Donau und anderen Flüssen beschäftigt jetzt auch die Politik. Die Verkehrsminister der Länder wollen den Bund nach Informationen der Rheinischen Post zu neuen Maßnahmen drängen. Ziel ist es, den Güterverkehr trotz der niedrigen Pegelstände am Laufen zu halten.
7: Viele Frachtschiffe können im Moment längst nicht so viel laden wie normalerweise. Das bringt Lieferketten durcheinander und verteuert Transporte. Die Länder fordern deshalb unter anderem mehr Schiffe, die auch bei wenig Wasser fahren können, und einen schnelleren Ausbau der Wasserstraßen. Immerhin gibt es bei der Energieversorgung bislang Entwarnung. Kraftwerke laufen laut dem Bundeswirtschaftsministerium weiter normal. Auch bei Öl und Kraftstoffen gibt es aktuell keine Engpässe. Zoe Tassovali, Redaktion.
6: Nach dem nächtlichen Drohnenvorfall am Flughafen Leipzig-Halle haben Spezialisten der Bundespolizei eine Drohne mit einer Sprengvorrichtung entschärft. Laut Landeskriminalamt wurde der Zünder einer noch unbekannten Sprengvorrichtung entfernt. In dem Fall haben jetzt auch Terrorismus- und Extremismus-Ermittler übernommen. Eine politische Motivation wird nicht ausgeschlossen. Die Drohne war auf einer Start- und Landebahn gefunden worden. Im Prozess gegen die rechtsextreme Terrorgruppe Letzte Verteidigungswelle sind heute die Urteile gefallen. Das Hanseatische Oberlandesgericht hat 8 Angeklagte zu Haftstrafen zwischen 1,5 und 5 Jahren verurteilt.
8: Das Gericht ist überzeugt, dass die Gruppe Brand- und Sprengstoffanschläge auf Asylbewerberheime und linke Einrichtungen verübt und geplant hat. Dabei hinterließen die Mitglieder an den Fassaden unter anderem auch Hakenkreuze und rassistische Parolen. Außerdem soll die Gruppe sogenanntes Pedo-Hunting gemacht haben, also Jagd auf Menschen, die sie für Pädophile hielten. Weil die Angeklagten zur Tatzeit zwischen 14 und 21 Jahre alt waren, wurden sie nach Jugendstrafrecht verurteilt. Fiona Reinhardt, Nachrichtenredaktion.
6: In den Dünen an der niederländischen Küste ist ein Großbrand ausgebrochen. Ein Hotel wurde vorsorglich evakuiert. Das Feuer brach beim Villenort Wassenaar nahe Den Haag aus. Auf Videobildern im Internet sind hohe Flammen und Rauchwolken zu sehen. Strandbesucher wurden aufgefordert, das Gebiet zu verlassen. Das Gebiet an der Nordsee ist ein beliebtes Ziel auch für deutsche Urlauber.
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9: Der Donnerstag bringt erstmals seit längerem wieder Temperaturen leicht unter der 30-Grad-Marke. Auch in den Nächten wird es langsam wieder etwas angenehmer mit 14 bis 15 Grad. Aber die Temperaturen steigern sich bei viel Sonnenschein bis zum Sonntag wieder über 30 Grad hoch.
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10: Die A8 Stuttgart Richtung München zwischen Mühlhausen und Ausfahrt Hohenstadt dichter Verkehr. Zeitverlust 3 Minuten. Die A8 Stuttgart Richtung München zwischen Zusmarshausen und Rastplatz Streitheimer Forst Süd Vorsicht. Defekter Lastwagen. Habt ihr auch einen Blitzer oder eine Verkehrsbehinderung gesehen? 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
11: Familienurlaub beginnt nicht erst am Ziel, sondern schon beim Kofferpacken. In der heutigen Folge von Die Mama von geht's um übervolle Reiseapotheken. 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
0: Bei mir ist heute die Mama von Milana und Damian, meine Freundin Jasmina. Es sind Sommerferien, Jasmina, und wir wollen heute über Urlaub mit Kindern sprechen. Und Jasmina, da muss ich immer wieder an eine Geschichte denken, wie ihr mit eurem Großen verreisen wolltet, aber er sollte vorher geimpft werden. Und da hast du den Kinderarzt mit vielen Fragen gelöchert.
2: Ja, das ist korrekt. Also wir sind oft und viel immer schon verreist, als die Kinder schon klein waren. Und ich kann mich erinnern, also der Damian, der hat die erste Lebendimpfung bekommen oder bekommen sollen. Und ich war damals beim Kinderarzt. Und ich habe ihn dann gefragt, ob wir denn die Impfung nach den Sommerferien machen könnten. Und er meinte, warum? Dann habe ich gesagt, ja, wir sind lang unterwegs. Wir sind in Griechenland. Und was mache ich denn, wenn der Damian dort Fieber bekommt? Und ich weiß noch, dass unser Kinderarzt mich angeschaut hat, gelächelt hat und meinte, dann setzen Sie ihn doch in den Schatten. Und damals war mir dann ganz schnell bewusst, dass es in allen Ländern auch Kinder gibt, die geimpft werden und dass es kein Problem sein sollte. Ich hatte den Kinderarzt dann damals angeschaut und gesagt, okay, Sie dürfen ihn impfen.
0: Du hast ja schon gesagt, ihr seid ganz schnell immer mit euren Kindern verreist.
2: Ja.
0: War das für dich aufregend oder war das eigentlich von Anfang an ganz normal?
2: Ja, es ist das erste Mal, als wir verreist sind mit meiner Tochter, war sie 6 Wochen alt.
0: Wow.
2: Und mit meinem Sohn, da hat es ein bisschen länger gedauert, also der Damian ist der Ältere, da war er, ja, so 3,5 Monate.
0: Cool. Und dann schon so richtig losgezogen?
2: Ja. Richtig losgezogen. Wir sind tatsächlich in der Anfangszeit viel mit dem Flugzeug verreist, weil die Kinder einfach umsonst waren.
0: Ja,
2: und
0: klar.
2: Es war deutlich günstiger. Und ja, entspannter weiß ich jetzt nicht, aber zumindest schneller.
0: Das heißt, die Zeit, die Anspannungszeit in so einem Flieger ist nicht so lang, ja.
2: Richtig.
0: Aber hast du dir da Gedanken gemacht? Also warst du irgendwie aufgeregt, mit den Kindern zu verreisen, auch ins Ausland oder so? Und warst dann super vorbereitet oder hast du es einfach so genommen, wie es kam?
2: Ich war vorbereitet, glaube ich, nie. Angespannt ein bisschen, als sie klein waren, weil die Logistik einfach riesig war. Ja, es kam auch darauf an, ob wir mit dem Auto verreist sind oder mit dem Flugzeug tatsächlich. Was die Anspannung anbelangt, im Auto war es ein bisschen entspannter, da wir ja unter uns waren. Im Flugzeug dachte ich mir schon oft gerade, ja, mit einem Low-Budget-Flieger in einer Dreierreihe hat mir der Mensch schon leid getan, der dann den Fenstersitz neben uns hatte, weil wir waren ja zu viert auf 2 Sitzen. Und ja, so die Probleme mit den Ohren und ich weiß nicht, im Flieger kann man nicht einfach aussteigen. Da war ich schon tatsächlich am Anfang angespannter, aber habe dann ganz schnell gemerkt, dass es eigentlich kein Problem ist.
0: Ich kenne das auch noch, wenn du in so einen Flieger steigst und du hast so ein kleines Kind auf dem Arm. Und die Leute, die dann schon um dich rumsitzen, dann so, oh, hast du es auch mal erlebt, dass sie dann, oh, okay, jetzt kommt jemand mit Kind und dann schon, und es lässt sich ja noch mehr irgendwie angespannter werden. Also bei mir war es so, gerade auf Langstreckenflügen oder sowas, dass du dir dann denkst, Leute, ihr könntet es mir auch einfacher machen, einfach weggucken oder so. Wir geben ja unser Bestes, dass das Kind nicht schreit.

0: aber so ganz funktioniert es halt nicht immer.
1: Nein, es funktioniert gar nicht, sind ja auch nur Kinder.
0: Ja.
1: Und das sollte auch jeder, wenn wir ehrlich sind, akzeptieren. Ich verstehe schon, wenn ein ganzen Flug ein Kind durchschreit, ist es anstrengend, aber da kann das Kind auch nichts dafür. Aber es fängt ja meistens schon interessanterweise vorher an, weil man fällt ja vorher schon auf, wenn das große Flughäfen sind und man nimmt sein Buggy mit.
0: Ja, das stimmt.
1: Und am besten noch den Maxi-Cosi und dann macht das Kind in die Windeln und alle sind gestresst und gefühlt startet der Flieger irgendwie nicht und man darf ja als erstes einsteigen, funktioniert aber nicht, weil gerade das Kind irgendwie noch gewickelt werden muss und dann sind alle genervt, wenn alle schon sitzen.
0: Das stimmt.
1: Und du kommst da rein und bist nass geschwitzt.
0: Ja. Wie die Anreise in den Urlaub schon so entspannt wie möglich werden kann und welche Tipps Jasmina da hat, das gibt's gleich.
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0: Bei mir ist heute zweifach Mama Jasmina und wir sprechen über den Urlaub mit Kindern. Ist das so ein Tipp, den du jemand geben würdest, der neu anfängt, mit Kindern zu verreisen? Dass man halt sich auch schon auf die Fahrt drauf vorbereitet und da Pausen einlegt und das schon als Urlaub macht und nicht als, oh, wir müssen jetzt da durch und wir müssen ganz schnell ankommen.
2: Ich würde definitiv ja sagen. Mit der Erfahrung, die ich habe, meine Kinder klein waren, ja, ich würde es als Reise und Spaß sehen. Mhm. Und wir haben es tatsächlich so gemacht, dass wir uns keinen Stress gemacht haben. Wir haben halt oft spontan gebucht. Wir haben Familie in Serbien, sind dann bis Serbien gefahren und haben dann da weiter gebucht und dann war es uns egal, wann wir ankommen. Und wenn wir im Stau standen und die Kinder irgendwie schon 6 Stunden geschlafen hatten und es einfach nicht weiterging, haben wir die schaukeln lassen, sind dann irgendwie an Raststätten und hatten wirklich einfach Spaß, haben uns die Beine vertreten, haben Karten gespielt und sind dann erst weitergefahren, wenn alle sich auch ein bisschen ausgetobt haben.
0: Das ist auch, glaube ich, wirklich das einzig Wahre, egal ob es jetzt um die Anreise oder Abreise geht oder auch um den Urlaub selber. Ich mag es ja auch gern, mal Städtereisen zu machen. Und das überlegst du dir ja mit Kindern auch 5-mal. Gehe ich jetzt nach Wien oder nach Rom und laufe da bei Hitze durch die Stadt. Aber ich mache das super gerne und ich finde, manchmal ist es auch wichtig, dass man das halt trotzdem macht, weil man es selber so gern mag. Mhm. Und meine Erfahrung ist wirklich, je entspannter du das angehst, umso entspannter sind auch die Kinder. Also wenn ich mir dann zum Beispiel sage, okay, wir waren letzten Sommer in New York. Klar, für die Kinder ein Riesending, auch noch Jetlag und alles. Aber dann gibt's halt zum Frühstück Pfannkuchen mit Nutella und dann gibt's halt zum Mittagessen, wenn's blöd läuft, einen Donut und zwischendurch noch ein Eis und dann isst man halt abends erstmal was Richtiges. Weißt du, was ich meine?
2: Aber
0: also so, dass es halt jeder einfach, klar, Spaß hat, ohne dass es dem Bauch nachher schlecht geht, aber so, dass jeder einfach Spaß dran hat. Ja, das ist immer so mein Ding, dass wenn es dann wirklich um eine Reise geht, die ich gern mache, die jetzt nicht unbedingt perfekt für Kinder geeignet ist, wie so ein Strandurlaub oder so, dass ich dann wirklich denke,

0: wir machen das so entspannt wie möglich und da gibt's dann halt auch wirklich eine Ausnahme an der anderen.
1: Da kommt jeder auf seine Kosten.
0: Ja,
1: aber das gehört ja zum Urlaub.
0: Das
1: also ich bin
0: auch,
1: schon
0: ja.
1: so ein Typ oder auch der Mirko und ich, wenn wir in Urlaub fahren, das ist Urlaub und da muss

0: die haben halt, die hätten geschlafen.
1: Ja, das stimmt.
0: Man läuft spazieren, man schaut sich Museen an, wenn man das gerne möchte. Und das Kind schläft, weil es einfach, keine Ahnung, klein ist und jetzt schläft. Und ich habe mir das damals total kompliziert vorgestellt. Mittlerweile denke ich, dass man das ausnützen muss, wenn die Kinder klein sind, weil wenn sie große nörgeln sie.
1: Ja, das stimmt.
0: Da ist dann wirklich, oh, muss ich jetzt ins Museum oder muss ich hier oder ich möchte lieber da ins Sissi-Museum. Also es ist anstrengender, finde ich, jetzt, wobei unsere gerne Städte anschauen, aber die Bedürfnisse verändern sich. Und wenn die klein sind, ist das Bedürfnis unseres gewesen. Wir haben halt, wir hatten das Baby gewickelt und wären einfach durchgezogen.
1: Ja. Und auch wenn sie noch, solange sie noch gern im Kinderwagen sitzen und da ihre Brezel im Mund haben oder so, das weiß man dann später zu schätzen, wie schön die Zeit war, als sie da saßen und dann nicht diskutiert haben, der eine will in das, der andere möchte aber das sehen, der möchte jetzt seine Pause haben und klar, wenn sie dann vom Alter auch noch sehr unterschiedlich sind oder bei dir Jungs und Mädchen, dann hat natürlich jeder auch seine anderen Interessen und dann kommt natürlich auch viel raus. Von dem her, ich würde auch sagen, auf jeden Fall Städtereise auch schon mit Kleinen.
0: Ja, ich glaube, das ist eine Typsache, wie jeder auch damit umgeht. Ja, wenn wir ehrlich sind, es gibt Menschen, denen ist es zu viel Stress. Verstehe ich auch voll und ganz, weil es eine Packerei und dann ist man außerhalb vom Rhythmus und die Kinder essen mal ungesund und sind völlig überzuckert und aufgedreht. Aber ich habe das immer als Bereicherung gesehen.
1: Ja, so
0: ich, also ich kann es immer kaum erwarten, wenn wir frei haben, dass wir irgendwas unternehmen und gehen. Und wenn wir daheim bleiben, es gibt ja auch Menschen, die wirklich ihren Urlaub daheim gestalten und die machen das prima und die erleben auch viel, aber es funktioniert bei uns irgendwie nicht.
1: Warum so eine Reise in den Urlaub für uns Mamas herausfordernder sein kann als für die Kinder, darüber wollen wir gleich reden.
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5: Urlaub mit Kindern ist vielleicht nicht immer erholsam, aber dafür voller kleiner Abenteuer, großer Erinnerungen und ganz besondere Momente. 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
0: Bei mir ist heute meine Freundin, Zweifachmama Jasmina. Es sind Sommerferien und natürlich sprechen wir über Urlaub mit

0: Kindern. Vor den Kindern habe ich wirklich viele schöne Klamotten mit in meinen Koffer gepackt. Für eine Woche 8 Kleider, passende Schuhe und passende Handtasche. Und jetzt kann es manchmal sein, ich habe meine Badelatsche,
1: die DM-Tasche am Strand.
0: Ja. Das ist auch die einzige Tasche, die ich dann dabei habe mittlerweile im Urlaub. Ja. Die große, schöne DM-Strandtasche.
1: Ja, völlig normal. Ich hatte auch immer alles passend dabei und ich habe mich gefreut. Und der Mirko hat oft gesagt, was ich denn da alles mitschleppe.
0: Ja, Conny auch, absolut.
1: Und ja, aber das hat sich definitiv geändert. Mhm. Mittlerweile, ja. Es ist der Rucksack und dass ich irgendwie vorwärts komme. Ja, es wird langsam besser. Die Kinder werden größer. Ich habe ein bisschen mehr Zeit und Luft, auch mir zu überlegen, ob ich noch ein Bikini mehr mitnehme. Aber früher war das tatsächlich nur so. Ich habe geschaut, dass ich das anhabe, dass wenn ich im Sand buddel, nicht alles verliere.
0: Ja, genau. Ja.
1: Und das ja, also es kommt langsam wieder.
0: Aber dann früher wirklich auch so. Bei uns waren es dann auch die Milchpulver, die Milchflaschen. Wir hatten teilweise zum Abkochen noch dieses Sterilisationsgerät. Ja, oh, heißt das so?
1: Ja, ja, diesen Sterilisator.
0: Sterilisator,
1: oh Gott,
0: genau.
1: Ja, so kleine Reiseteile, wo nur zwei so Flaschen reinpassen. Und wenn du Breite hast, passt es gar nicht rein.
0: Genau.
1: Gott, der Mirko hat ein Trauma davon. Der hat immer damals, wir hatten einmal ein Hotel gebucht. Also war richtig, richtig günstig. Und dann haben wir gesagt, das machen wir. Und meine Eltern sind eine Woche nachgekommen. Und ich weiß, wie heute wären die nicht gekommen. Ich weiß gar nicht, ob wir heute uns noch so gut verstehen würden. Es war die Hölle. Wirklich die Hölle. Es war ein sehr gutes Hotel. Die Klamotten von den Kindern waren nach zwei Tagen völlig versüfft. Wir hatten halt ja dieses Familienzimmer, was schon beengend war. Und dann dieses Ganze auch, wie du jetzt sagst, Milchpulver, Sterilisator. Und der Mirko hat echt gesagt, allen Ernstes, wir sitzen hier auf dem Klo und spülen diese Flaschen, keine Herdplatte.
0: Ja.
1: Die Milana hat damals einen Pilz im Mund gekriegt, weil die alles im Mund genommen hat. Dann konnte ich nichts kochen. Also war furchtbar. Also wir waren aber in einem guten Hotel. Und ich weiß noch, in dem Hotel gab es dann inklusive, also wir hatten gleich zwei Wochen gebucht, weil so günstig war.
0: Na klar.
1: Und die Kinder konnten nicht allein zum Buffet. Und oh, es war echt spannend. Und ich weiß noch, dass uns die Dame dann irgendwie beim Frühstück angesprochen hat, dass wir einmal pro Woche zu so einem Candlelight-Dinner dürfen.
0: Ach,
1: der Mirko hat gesagt, sie soll bitte weiterlaufen. Also, kein Candlelight-Dinner. Und da hatten wir damals wirklich gesagt, bevor meine Eltern angereist sind, dass die bitte das Zimmer neben uns kriegen.
0: Oh,
1: dass wir so ein bisschen,
0: so
1: da waren die wirklich eins und zwei, meine Kinder. Und wir haben uns eingebildet, dass das super wird. Haben wir dann nie wieder gemacht. Wir sind dann auf Campingplätzen gelandet, Ferienwohnungen. Es war alles, als die so klein waren, tatsächlich entspannter als diese Hotels.
0: Das verstehe ich. Wobei wir hatten auch mal so ein Hotel, so ein All-Inclusive-Ding gebucht. Da waren, ich schätze mal, Henry war 3 und Annabella noch kein Jahr alt. Und da gab es dann diese Essenssäle und es war alles sehr schick. Und dann hatten wir wirklich super Angst, dass wir da drin auffallen. Mhm. Aber es war ein Kinderhotel und wir sind schon am ersten Abend da rausgelaufen und haben uns gedacht, Mensch, sind unsere Kinder gut erzogen. Auch das gibt's. Weil die anderen, die durften einfach alles. Mhm. Also ja, es ist Urlaub und meine Kinder dürfen dann auch viel, aber Manieren so ein bisschen muss ja trotzdem sein. Aber die Kinder haben da mit Essen rumgeworfen, die haben sich die Teller vollgeladen, haben sie runtergeschmissen, haben sie stehen lassen, haben geschrien. Der eine hat dann sein Fernsehen auf voller Lautstärke gehabt, dass es den halben Speisesaal beschallt hat. Der nächste hat irgendeine Musik gehört. Der eine hat mit dem Ball durch die Gegend gekickt.
1: Im Speisesaal?
0: Ja,
1: um Gottes Willen.
0: Da war echt, das war wie so ein unerzogener Kindergarten. Ja. Und da sind wir echt so, haben uns selber auf die Schulter geklopft und sind da rausgelaufen und dachten, wir sind die super Eltern.
1: Ja, ich glaube, manche Menschen denken auch, dass so Kinderhotel für Kinder ist und man vergisst alle Regeln und benimmt sich dann einfach, wie man Lust
0: hat. Die Kinder
1: hat
0: bestimmen die Regeln im Kinderhotel anscheinend,
1: Aber es ist wahrscheinlich auch anstrengend, oder? Wenn dann.
0: Ja, es war tatsächlich. Anscheinend. Wir haben dann immer geguckt, dass wir dann essen gehen, wenn die meisten nicht gehen.
1: Nicht gehen. Ja, ist ja auch ehrlich. Man hat ja seine, wenn man dann die anderen auch noch alle hat. Dann.
0: Und das ist es. Unsere waren dann echt für unsere Verhältnisse alles super. Ja. Und dann war es aber nur die ganze Zeit gestört von allen anderen. Nicht, dass mich Kinder stören, du kennst mich. Aber das war dann viel zu viel und viel zu laut und an jeder Ecke irgendwas.
1: Ja, ja.
0: Und dann sind wir da rausgekommen und waren völlig durch und das nicht mal wegen den eigenen Kindern. Und dann dachten wir uns, nee, also das machen wir nicht nochmal. Und seither waren wir auch nie mehr in so einem Hotel, ehrlich gesagt.

0: Warum wir aber auch aus noch so stressigen Urlauben etwas Positives ziehen können, das erzählen wir euch gleich.
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0: Es sind Sommerferien und genau deshalb möchten wir heute über Urlaub mit Kindern sprechen. Jasmina, du hast zwei Kinder und in Urlauben auch schon viel erlebt. Bist du jemand, der dann so vorbereitet ist, dass er auch eine ganze Reiseapotheke dabei hat?
2: Ja, das habe ich tatsächlich, weil wir oft auch an Flecken gelandet sind, wo die Ärzte Versorgung einfach ein bisschen weiter war. Und dann kam halt dazu, dass ich so die ganzen Notfallsachen einfach dabei hatte, weil meistens ist ja so, dass die Kinder eine Nachtfieber kriegen. Ja. Und

0: da dann mich erst dort zu organisieren, vor allen Dingen, wenn es nicht dieselben Orte sind, wo ich schon war, hat mir das irgendwie Sicherheit gegeben.
1: Ja, so geht es mir auch. Also ich habe wirklich, ich glaube, ich habe alles dabei. Ich habe auch das Glück, dass mein Bruder ja Arzt ist. Der schreibt mir dann immer vorher alles auf, dass wir auch wirklich bestens ausgestattet sind. Als wir letztes Mal zusammen waren, hatte ich tatsächlich absolut alles dabei, nur keine Augencreme.
0: Was ich erinnere mich.
1: Antibiotische, das war das Einzige, was wir gebraucht haben in dem Urlaub. Aber auch das hat funktioniert.
0: Das ist meistens
1: also, so. Es funktioniert ja auch so immer, aber irgendwie ist es ja schon...
0: Ja, es gibt einem eine Sicherheit, dass man weiß, man hat's. Aber es ist ja auch, wenn du daheim bleibst, häufig so, dass dann die Kinder Fieber haben oder kein Fiebersaft. Ja. Und dann weißt du aber, zu welcher Apotheke du fahren musst. Und in den Ländern, keine Ahnung, wie die organisiert sind und wo ich hinfahren muss und ob ich das ohne Rezept kriege. Und deshalb habe ich es auch dabei. Das ist schon.
1: Wobei, wir haben tatsächlich schon öfters mal einen Arzt oder auch ein Krankenhaus oder so gebraucht im Urlaub. Und es hat echt immer alles funktioniert. Also,
0: ja.
1: Wirklich, ich klopfe jetzt mal kurz, aber das hat echt, also durch die Bank, ich kann mich erinnern, in Südtirol waren wir das Öftere mit meiner Tochter in dem Krankenhaus. Beim zweiten oder dritten Mal haben sie dann gesagt, wir haben sie doch schon im System, sie müssen hier gar nicht mehr groß ihre Daten angeben. Aber nein, das hat echt, also ja, auch wenn du dich eigentlich gar nicht so richtig verstehst, weil die einen sprechen dann doch kein Englisch und das... Aber es ist faszinierend, wie gut das doch immer alles funktioniert hat.
0: Ja, und das ist vielleicht auch das, was der Kinderarzt damals mir sagen wollte. Mhm. Ja, auch in Griechenland gibt es Kinder, auch die haben eine ärztliche Versorgung und machen sie sich nicht so viel Sorgen, sondern gehen sie in Urlaub.
1: Ja,
0: ja, ich glaube, dass das tatsächlich, also wir waren auch des Öfteren mal beim Arzt und es hat immer funktioniert. Und die waren auch immer sehr freundlich. In Griechenland war es aufregend, weil eben gerade für diesen Pilz im Mund, da hatten wir einen Haufen Medikamente bekommen und die waren ja alle auf Griechisch.
1: Ja.
0: Und dann mit der Schrift noch.
1: Ach, ja,
0: ich konnte gar nichts lesen. Ich dachte dann, okay, wird schon gut gehen. Die werden es ja wissen, sind ja Ärzte. Und ich habe es dann einfach so gegeben.
1: Ja.
0: Und das sind dann auch so Erfahrungen im Leben, wo man dann auch mal die Kontrolle abgeben muss als Mutter.
1: Stimmt.
0: Und sich denkt, okay, ganz ehrlich, leben auch alle hier.
1: Ja.
0: Die Kinder haben auch so einen Sohn im Mund schon gehabt. Warum nicht?
1: Ja.
0: Und ich glaube, wenn man solche Erfahrungen auf Reisen auch hat, bereichert das wieder einfach mich als Mama, um auch vielleicht so ein bisschen zu sagen, ich muss das nicht alles immer unter meine Kontrolle nehmen.
1: Du hast recht.
0: Ja, und das sind dann so die Sachen, wo man aus schlechten Momenten im Urlaub, weil keiner wünscht sich ja, dass sein Kind krank ist, aber wieder positiv mitnimmt.
1: Ja.
0: Ja, weil die Milana war nach 2-3 Tagen wieder fit. Es war alles gut, wir hatten keine Herdplatte, wir waren auf einer Insel, konnten nicht zurückfliegen. Sie hat es überlebt, alle waren glücklich. Lesen konnte ich auch nicht, was sie hat an Medikamenten und es ist alles gut gegangen.
1: Ja.
0: Und das stärkt jemanden oder stärkt dann eine Person. Also mich hat es gestärkt.
1: Das
0: ich bin da
1: ich
0: positiv
1: dir.
0: Raus und dachte mir, so klein und trotzdem hat alles geklappt.
1: Jetzt, wo du das sagst, tatsächlich gerade, wenn man sich so die großen Reisen vornimmt oder so, ich bin auch jedes Mal zurückgekommen und hatte ein ganz anderes... Auch so ein Selbstbild so ein bisschen. Weil du einfach denkst, wow, wir haben das jetzt echt durchgezogen, 3 Wochen hier durch die Gegend zu reisen und alle sind glücklich wieder zurück und wir haben schöne Erinnerungen.
0: Ja, ich glaube manchmal, dass man auch einfach die Dinge machen muss, wenn man möchte. Weil umso mehr Gedanken man sich macht, dann denkt man sich, oh Gott, das Land. Und da fliegt man 10 Stunden hin.
1: Ja.
0: Und vielleicht ist die ärztliche Versorgung nicht wie bei uns. Mhm. Und dann ist es hier. Und was mache ich denn, wenn da? Und ich glaube, wenn man es dann einfach macht, ankommt und auch Problemchen hat im Urlaub und die alle meistert, kommt man auch als Familie gestärkt zurück.
1: Ja, absolut, sehe ich jetzt genauso. Mhm. Egal wann und wie ihr in den Urlaub startet, wir wünschen euch allen auf jeden Fall eine wunderschöne Zeit und ganz, ganz viele schöne Erinnerungen. Und wenn ihr auch ein Thema habt, über das ihr unbedingt mit mir sprechen wollt, dann meldet euch doch einfach. Ich freue mich sehr über eure Nachrichten.
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0: 21 Uhr.
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2: Ich bin Thomas Brock. Nach dem nächtlichen Drohnenvorfall am Flughafen Leipzig haben Spezialisten der Bundespolizei eine Drohne mit einer Sprengvorrichtung entschärft. Laut Landeskriminalamt wurde der Zünder einer noch unbekannten Sprengvorrichtung entfernt. In dem Fall haben jetzt auch Terrorismus und Extremismus Ermittler übernommen. Eine politische Motivation wird nicht ausgeschlossen. Die Drohne war auf einer Start- und Landebahn in der Nähe einer ukrainischen Maschine gefunden worden. Die Diskussion um die Rente mit 63 geht weiter. 7 Ministerpräsidenten sprechen sich gegen eine Abschaffung der abschlagsfreien Frührente nach 45 Beitragsjahren aus. Gleichzeitig zeigt das Statistische Bundesamt, immer mehr Menschen arbeiten auch nach dem Renteneintritt weiter.
3: Die SPD will das Rentenpaket jetzt an einer Stelle nachschärfen. Wer jahrzehntelang im Schichtdienst gearbeitet hat oder körperlich besonders hart belastet war, soll früher ohne Abschläge in Rente gehen können. So läuft das zum Beispiel in Österreich. Aus der Union kommt dagegen weiter Widerstand. Der neue Unionsfraktionschef Frei macht klar, an der geplanten Abschaffung der abschlagsfreien Rente nach 45 Beitragsjahren soll sich gar nichts ändern. Zoe Tassovali, Redaktion.
2: Wieder ein Fall, bei dem ein Test mit künstlicher Intelligenz aus dem Ruder gelaufen ist. Diesmal hat ein KI-Modell der Entwicklerfirma Anthropic versucht, eine Schwachstelle in frei zugängliche Software einzuschleusen. Laut britischen Forschern wollte die KI dafür sogar einen Menschen manipulieren.
4: Die Forscher waren verblüfft, denn das KI-Modell nutzte seinen Zugang zum Internet nicht nur für Programmierhilfen, sondern legte eigenständig gefälschte Identitäten an und verschickte Phishing-Mails, um die Softwarebetreuer auszutricksen. Als der manipulierte Programmcode entdeckt wurde, gab die künstliche Intelligenz einen Fehler zu. Anschließend versuchte sie allerdings, die Sicherheitslücke in angeblichen Korrekturen noch einmal einzubauen. Aus London, Philipp Detlefs.
2: Das Großfeuer in den Dünen an der niederländischen Küste ist nach Angaben der Behörden unter Kontrolle. Die Feuerwehr müsse noch kleinere Brandherde löschen, um ein erneutes Aufflammen zu verhindern. Gäste eines nahegelegenen Hotels, das vorsorglich evakuiert worden war, konnten zurückkehren. Das Feuer war am Nachmittag in den Dünen beim Villenort Wassenaar nahe Den Haag ausgebrochen. Eine Ursache ist nicht bekannt.
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5: Der Donnerstag bringt erstmals seit längerem wieder Temperaturen leicht unter der 30-Grad-Marke. Auch in den Nächten wird es langsam wieder etwas angenehmer mit 14 bis 15 Grad. Aber die Temperaturen steigern sich bei viel Sonnenschein bis zum Sonntag wieder über 30 Grad hoch.
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6: Die A7 Richtung Füssenreute zwischen Illertissen und Altenstadt an der Iller. Linker Fahrstreifen gesperrt. Nachtbaustelle von heute 21 Uhr bis morgen 6 Uhr. Die A8 Richtung Stuttgart zwischen Leipheim und Kreuz-Ulm-Elchingen. Rechter Fahrstreifen gesperrt. Wanderbaustelle bis heute 22 Uhr. Die LL65 Kreis Heidenheim zwischen B466 Sonntheimer.
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0: 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Es ist 22 Uhr.
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5: Ich bin Tanja Wagner. Nach dem Drohnenvorfall am Flughafen Leipzig-Halle laufen jetzt Terrorermittlungen. Bundesinnenminister Dobrindt sieht darin ein hybrides Anschlagsszenario.
6: Seit Jahren tauchen Drohnen immer wieder über deutschen Flughäfen auf. Jetzt wächst der Druck auf die Politik. Der Flughafenverband fordert, die angekündigten Abwehrsysteme endlich an allen großen Airports einzubauen. Mehrere Flughäfen warten noch immer auf diese Technik. Währenddessen versuchen die Ermittler herauszufinden, wer die Drohne nach Leipzig gebracht hat und welches Ziel dahinter steckte. Gefunden wurde sie auf einer Start- und Landebahn.

0: Ganz in der Nähe einer ukrainischen Transportmaschine. Zoe Tassovali, Redaktion.
1: Bundesverkehrsminister Bilger hat sich besorgt über die niedrigen Pegelstände im Rhein und anderen Flüssen gezeigt und eine rasche Reaktion in Aussicht gestellt. Das Niedrigwasser stelle die Binnenschifffahrt, die Industrie und damit die gesamte Logistikkette vor große Herausforderungen, sagte Bilger dem Kölner Stadtanzeiger. Bei einem Treffen mit Spitzenvertretern der Wirtschaft wolle man die aktuelle Lage bewerten und kurzfristig dort handeln, wo Handlungsbedarf bestehe, so Bilger. Im Prozess gegen die rechtsextreme Terrorgruppe Letzte Verteidigungswelle sind die Urteile gefallen. Das hanseatische Oberlandesgericht hat 8 Angeklagte unter anderem wegen versuchten Mordes und Brandstiftung zu Haftstrafen zwischen 1,5 und 5 Jahren verurteilt.
2: Das Gericht ist überzeugt, dass die Gruppe Brand- und Sprengstoffanschläge auf Asylbewerberheime und linke Einrichtungen verübt und geplant hat. Dabei hinterließen die Mitglieder an den Fassaden unter anderem auch Hakenkreuze und rassistische Parolen. Außerdem soll die Gruppe sogenanntes Pedo-Hunting gemacht haben, also Jagd auf Menschen, die sie für Pädophile hielten. Weil die Angeklagten zur Tatzeit zwischen 14 und 21 Jahre alt waren, wurden sie nach Jugendstrafrecht verurteilt. Gegen weitere Mitglieder der Gruppe sollen noch Ermittlungen laufen. Fiona Reinhardt, Nachrichtenredaktion.
1: Das Großfeuer in den Dünen an der niederländischen Küste ist nach Angaben der Behörden unter Kontrolle. Die Feuerwehr müsse noch kleinere Brandherde löschen, um ein erneutes Aufflammen zu verhindern. Das Feuer war am Nachmittag in den Dünen nahe Den Haag ausgebrochen. Eine Ursache ist nicht bekannt.
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4: Der Donnerstag bringt erstmals seit längerem wieder Temperaturen leicht unter der 30-Grad-Marke. Auch in den Nächten wird es langsam wieder etwas angenehmer mit 14 bis 15 Grad. Aber die Temperaturen steigern sich bei viel Sonnenschein bis zum Sonntag wieder über 30 Grad hoch.
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6: Die A7 Richtung Füssenreute. Zwischen Illertissen und Altenstadt an der Iller. Linker Fahrstreifen gesperrt. Nachtbaustelle. Von heute 21 Uhr bis morgen 6 Uhr. Die A8 Richtung Stuttgart. Zwischen Leipheim und Kreuz-Ulm-Elchingen. Rechter Fahrstreifen gesperrt. Wanderbaustelle. Bis heute 22 Uhr. Die A8 Richtung München. Zwischen Günzburg und Burgau. Standstreifen blockiert. Rechter Fahrstreifen blockiert. Unfall. 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
4: 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Es ist 23 Uhr.
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6: Ich bin Tanja Wagner. Eine Drohne mit Sprengvorrichtung ist am Flughafen Leipzig-Halle entdeckt worden. Bundesinnenminister Dobrindt sieht in dem Drohnenvorfall ein hybrides Anschlagsszenario. Drohnensichtungen kenne man bereits, aber dass eine mit Sprengstoff ausgestattete Drohne im Bereich eines Flughafens entdeckt werde, sei eine neue Gefahrenqualität.
7: Es wäre jetzt zu kurz gesprungen, zu glauben, man könnte diese Form der Bedrohungslage, die es eben objektiv gibt, mit einer einfachen Maßnahme bekämpfen oder erwidern. Wir haben es hier mit einem Wettbewerb zu tun, der möglicherweise auch fremde Mächte mit einschließt.
6: Ein Mitarbeiter des Flughafens hatte die Drohne auf der Startlandebahn gefunden. Der Flugbetrieb wurde vorübergehend eingestellt. Die geplante Reform der Besteuerung von Gewinnen aus Kryptowährungen wird bald den Deutschen Bundestag beschäftigen. Eine Online-Petition gegen die mögliche Abschaffung der einjährigen Steuerfreiheitsregelung bei Bitcoin und Co. hat das notwendige Quorum von 30.000 Unterschriften erreicht. Damit muss sich der Petitionsausschuss des Bundestags in einer öffentlichen Anhörung mit dem Anliegen der Anleger beschäftigen. Der sogenannte Idiotentest wird in Deutschland immer seltener angeordnet.

0: Im vergangenen Jahr gab es rund 70.100 medizinisch-psychologische Untersuchungen, fast 7% weniger als im Jahr zuvor.
1: Für viele Autofahrer ist das der wohl unangenehmste Termin überhaupt. Die Untersuchung, die entscheidet, ob man seinen Führerschein wiederbekommt. Genau solche Untersuchungen gibt es inzwischen aber seltener. Trotzdem geht es in fast jedem zweiten Fall immer noch um Alkohol. Erst danach folgen Drogen und Medikamente. Zoe Tassovali, Redaktion.
0: Wegen letzter Arbeiten wird die frisch sanierte Bahnstrecke Berlin-Hamburg in mehreren Nächten im August und September noch einmal gesperrt. Auf der gesamten Strecke würden Restmängel beseitigt, die nach einigen Wochen des Vollbetriebs festgestellt worden seien und Optimierungen vorgenommen, teilte ein Bahnsprecher mit. Vor Hamburg und Berlin laufe überdies die Abnahme der neuen Infrastruktur und Signaltechnik für den Hochgeschwindigkeitsbetrieb.
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3: Der Donnerstag bringt erstmals seit längerem wieder Temperaturen leicht unter der 30-Grad-Marke. Auch in den Nächten wird es langsam wieder etwas angenehmer mit 14 bis 15 Grad. Aber die Temperaturen steigern sich bei viel Sonnenschein bis zum Sonntag wieder über 30 Grad hoch.
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5: Die A7, Ulm Richtung Füssenreute, zwischen Illertissen und Altenstadt an der Iller. Linker Fahrstreifen gesperrt. Nachtbaustelle. Von heute 21 Uhr bis morgen 6 Uhr. Die A8, München Richtung Stuttgart, zwischen Leipheim und Kreuz Ulm-Elchingen. Fahrbahn auf einen Fahrstreifen verengt. Linker und mittlerer Fahrstreifen gesperrt. Baustelle bis morgen 23.30 Uhr. 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
0: Es ist 0 Uhr.
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5: Ich bin Tanja Wagner. Nach dem Drohnenvorfall am Flughafen Leipzig-Halle laufen jetzt Terrorermittlungen. Bundesinnenminister Dobrindt sieht darin ein hybrides Anschlagsszenario.
6: Seit Jahren tauchen Drohnen immer wieder über deutschen Flughäfen auf. Jetzt wächst der Druck auf die Politik. Der Flughafenverband fordert, die angekündigten Abwehrsysteme endlich an allen großen Airports einzubauen. Mehrere Flughäfen warten noch immer auf diese Technik. Währenddessen versuchen die Ermittler herauszufinden, wer die Drohne nach Leipzig gebracht hat und welches Ziel dahinter steckte. Gefunden wurde sie auf einer Start- und Landebahn, ganz in der Nähe einer ukrainischen Transportmaschine. Zoe Tassovali, Redaktion.
5: Bundesverkehrsminister Bilger hat sich besorgt über die niedrigen Pegelstände im Rhein und anderen Flüssen gezeigt und eine rasche Reaktion in Aussicht gestellt. Das Niedrigwasser stelle die Binnenschifffahrt, die Industrie und damit die gesamte Logistikkette vor große Herausforderungen, sagte Bilger dem Kölner Stadtanzeiger. Bei einem Treffen mit Spitzenvertretern der Wirtschaft wolle man die aktuelle Lage bewerten und kurzfristig dort handeln, wo Handlungsbedarf bestehe, so Bilger. Im Prozess gegen die rechtsextreme Terrorgruppe Letzte Verteidigungswelle sind die Urteile gefallen. Das hanseatische Oberlandesgericht hat 8 Angeklagte unter anderem wegen versuchten Mordes und Brandstiftung zu Haftstrafen zwischen 1,5 und 5 Jahren verurteilt.

0: verurteilt.
1: Das Gericht ist überzeugt, dass die Gruppe Brand- und Sprengstoffanschläge auf Asylbewerberheime und linke Einrichtungen verübt und geplant hat. Dabei hinterließen die Mitglieder an den Fassaden unter anderem auch Hakenkreuze und rassistische Parolen. Außerdem soll die Gruppe sogenanntes Pedo-Hunting gemacht haben, also Jagd auf Menschen, die sie für Pädophile hielten. Weil die Angeklagten zur Tatzeit zwischen 14 und 21 Jahre alt waren, wurden sie nach Jugendstrafrecht verurteilt. Gegen weitere Mitglieder der Gruppe sollen noch Ermittlungen laufen. Fiona Reinhardt, Nachrichtenredaktion.
2: Das Großfeuer in den Dünen an der niederländischen Küste ist nach Angaben der Behörden unter Kontrolle. Die Feuerwehr müsse noch kleinere Brandherde löschen, um ein erneutes Aufflammen zu verhindern. Das Feuer war am Nachmittag in den Dünen nahe Den Haag ausgebrochen. Eine Ursache ist nicht bekannt.
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4: Der Donnerstag bringt erstmals seit längerem wieder Temperaturen leicht unter der 30-Grad-Marke. Auch in den Nächten wird es langsam wieder etwas angenehmer mit 14 bis 15 Grad. Aber die Temperaturen steigern sich bei viel Sonnenschein bis zum Sonntag wieder über 30 Grad hoch.
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6: Die A7 Richtung Füssenreute zwischen Illertissen und Altenstadt an der Iller. Linker Fahrstreifen gesperrt. Nachtbaustelle von heute 21 Uhr bis morgen 6 Uhr. Die A8 Richtung München zwischen Kreuz Ulm-Elchingen und Abzweig nach Leipheim. Fahrbahn auf einen Fahrstreifen verengt. Mittlerer und rechter Fahrstreifen gesperrt. Baustelle bis morgen 2.30 Uhr. 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
2: Ich bin Tanja Wagner. Eine Drohne mit Sprengvorrichtung ist am Flughafen Leipzig-Halle entdeckt worden. Bundesinnenminister Dobrindt sieht in dem Drohnenvorfall ein hybrides Anschlagsszenario. Drohnensichtungen kenne man bereits, aber dass eine mit Sprengstoff ausgestattete Drohne im Bereich eines Flughafens entdeckt werde, sei eine neue Gefahrenqualität.
3: Es wäre jetzt zu kurz gesprungen, zu glauben, man könnte diese Form der Bedrohungslage, die es eben objektiv gibt, mit einer einfachen Maßnahme bekämpfen oder erwidern. Wir haben es hier mit einem Wettbewerb zu tun, der möglicherweise auch fremde Mächte mit einschließt.
2: Ein Mitarbeiter des Flughafens hatte die Drohne auf der Startlandebahn gefunden. Der Flugbetrieb wurde vorübergehend eingestellt. Die geplante Reform der Besteuerung von Gewinnen aus Kryptowährungen wird bald den Deutschen Bundestag beschäftigen. Eine Online-Petition gegen die mögliche Abschaffung der einjährigen Steuerfreiheitsregelung bei Bitcoin und Co. hat das notwendige Quorum von 30.000 Unterschriften erreicht. Damit muss sich der Petitionsausschuss des Bundestags in einer öffentlichen Anhörung mit dem Anliegen der Anleger beschäftigen. Der sogenannte Idiotentest wird in Deutschland immer seltener angeordnet. Im vergangenen Jahr gab es rund 70.100 medizinisch-psychologische Untersuchungen, fast 7% weniger als im Jahr zuvor.
4: Für viele Autofahrer ist es der wohl unangenehmste Termin überhaupt. Die Untersuchung, die entscheidet, ob man seinen Führerschein wiederbekommt. Genau solche Untersuchungen gibt es inzwischen aber seltener. Trotzdem geht es in fast jedem zweiten Fall immer noch um Alkohol. Erst danach folgen Drogen und Medikamente. Zoe Tassovali, Redaktion.
2: Wegen letzter Arbeiten wird die frisch sanierte Bahnstrecke Berlin-Hamburg in mehreren Nächten im August und September noch einmal gesperrt. Auf der gesamten Strecke würden Restmängel beseitigt, die nach einigen Wochen des Vollbetriebs festgestellt worden seien und Optimierungen vorgenommen, teilte ein Bahnsprecher mit. Vor Hamburg und Berlin laufe überdies die Abnahme der neuen Infrastruktur und Signaltechnik für den Hochgeschwindigkeitsbetrieb.
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5: Der Donnerstag bringt erstmals seit längerem wieder Temperaturen leicht unter der 30-Grad-Marke. Auch in den Nächten wird es langsam wieder etwas angenehmer mit 14 bis 15 Grad. Aber die Temperaturen steigern sich bei viel Sonnenschein bis zum Sonntag wieder über 30 Grad hoch.
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6: Die A7 Ulm Richtung Füssen-Reute zwischen Nersingen und Dreieck-Hittestetten-Unfall. Standstreifen blockiert. Gefahr durch Gegenstände.

der Fahrbahn, Fahrzeugteile. Die A7 Ulm Richtung Füssen-Reute zwischen Illertissen und Altenstadt an der Illerlinker Fahrstreifen gesperrt. Nachtbaustelle von gestern 21 Uhr bis heute 6 Uhr. Und noch die A8 Stuttgart Richtung München zwischen Kreuz Ulm-Elchingen und Abzweig nach Leipheim Fahrbahn auf einen Fahrstreifen verengt. Mittlerer Fahrstreifen gesperrt. Baustelle rechter Fahrstreifen gesperrt. Bis heute 2.30 Uhr. 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

0: Ist 2 Uhr.
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2: Ich bin Tanja Wagner. Nach dem Drohnenvorfall am Flughafen Leipzig-Halle laufen jetzt Terrorermittlungen. Bundesinnenminister Dobrindt sieht darin ein hybrides Anschlagsszenario.
3: Der Flughafenverband fordert, die angekündigten Abwehrsysteme endlich an allen großen Airports einzubauen. Mehrere Flughäfen warten noch immer auf diese Technik. Währenddessen versuchen die Ermittler herauszufinden, wer die Drohne nach Leipzig gebracht hat und welches Ziel dahinter steckte. Gefunden wurde sie auf einer Start- und Landebahn, ganz in der Nähe einer ukrainischen Transportmaschine. Zoe Tassovali, Redaktion.
2: Bundesverkehrsminister Bilger hat sich besorgt über die niedrigen Pegelstände im Rhein und anderen Flüssen gezeigt und eine rasche Reaktion in Aussicht gestellt. Das Niedrigwasser stelle die Binnenschifffahrt, die Industrie und damit die gesamte Logistikkette vor große Herausforderungen, sagte Bilger dem Kölner Stadtanzeiger. Bei einem Treffen mit Spitzenvertretern der Wirtschaft wolle man die aktuelle Lage bewerten und kurzfristig dort handeln, wo Handlungsbedarf bestehe, so Bilger. Im Prozess gegen die rechtsextreme Terrorgruppe Letzte Verteidigungswelle sind die Urteile gefallen. Das hanseatische Oberlandesgericht hat 8 Angeklagte unter anderem wegen versuchten Mordes und Brandstiftung zu Haftstrafen zwischen 1,5 und 5 Jahren verurteilt.
4: Das Gericht ist überzeugt, dass die Gruppe Brand- und Sprengstoffanschläge auf Asylbewerberheime und linke Einrichtungen verübt und geplant hat. Dabei hinterließen die Mitglieder an den Fassaden unter anderem auch Hakenkreuze und rassistische Parolen. Außerdem soll die Gruppe sogenanntes Pedo-Hunting gemacht haben, also Jagd auf Menschen, die sie für Pädophile hielten. Weil die Angeklagten zur Tatzeit zwischen 14 und 21 Jahre alt waren, wurden sie nach Jugendstrafrecht verurteilt. Gegen weitere Mitglieder der Gruppe sollen noch Ermittlungen laufen. Fiona Reinhardt, Nachrichtenredaktion.
2: Wegen letzter Arbeiten wird die frisch sanierte Bahnstrecke Berlin-Hamburg in mehreren Nächten im August und September noch einmal gesperrt. Auf der gesamten Strecke würden Restmängel beseitigt, die nach einigen Wochen des Vollbetriebs festgestellt worden seien und Optimierungen vorgenommen, teilte ein Bahnsprecher mit. Vor Hamburg und Berlin laufe überdies die Abnahme der neuen Infrastruktur und Signaltechnik für den Hochgeschwindigkeitsbetrieb.
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5: Der Donnerstag bringt erstmals seit längerem wieder Temperaturen leicht unter der 30-Grad-Marke. Auch in den Nächten wird es langsam wieder etwas angenehmer mit 14 bis 15 Grad. Aber die Temperaturen steigern sich bei viel Sonnenschein bis zum Sonntag wieder über 30 Grad hoch.
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6: Die A7 in Richtung Füssenreute zwischen Nersingen und Dreieck Hittestetten-Unfall. Der Standstreifen ist blockiert. Die A7 in Richtung Füssenreute zwischen Illertissen und Altenstadt an der Illerlinker Fahrstreifen gesperrt. Nachtbaustelle von gestern 21 Uhr bis heute 6 Uhr. Die A8 Stuttgart Richtung München zwischen Kreuz Ulm-Elchingen und Abzweig nach Leipheim-Fahrbahn auf einen Fahrstreifen verengt. Mittlerer und linker Fahrstreifen gesperrt. Baustelle. Bis heute 2.30 Uhr. 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